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2: Ich bin Dirk Zeitler. Die Abwehr von Drohnen muss in Deutschland schnell verbessert werden. Darüber waren sich die Innenminister von Bund und Ländern in einer Telefonkonferenz einig. Vergangene Woche war am Flughafen Leipzig eine mit Sprengstoff bestückte Drohne entdeckt worden.
3: Gegenseitige Unterstützung, gemeinsame Forschung und Flughäfen besser mit Abwehrtechnik ausstatten. Diese Ansatzpunkte wollen die Innenminister verfolgen. Einigkeit gibt es aber nicht in allen Punkten. Aus Niedersachsen und Bremen kommt zum Beispiel die Forderung, dass der Bund auch Häfen besser in Sachen Drohnenabwehr ausstattet. Und bei Flughäfen haben bisher Standorte wie Frankfurt-Main, München, Berlin, Hamburg oder Stuttgart Priorität. Diese Liste wollen einige Länder gern ausweiten. Jan-Henner Reitzer, Nachrichtenredaktion.
2: Der Deutsche Bauernverband rechnet aufgrund der anhaltenden Trockenheit in diesem Jahr mit erheblichen Ernteeinbußen bis hin zum Totalausfall. Wir gehen von einer unterdurchschnittlichen Ernte bei Getreide aus, sagte Bauernpräsident Joachim Ruckwied dem Redaktionsnetzwerk Deutschland. In südlichen Teilen Deutschlands könnte das bis zum totalen Ertragsausfall gehen, sagte der Verbandspräsident. Etwas besser ist es demnach in nördlichen Regionen, wo es immer wieder etwas geregnet hat. Am Rhein werden immer neue Tiefststände gemessen. Zum Beispiel in Köln sind gestern 49 Zentimeter gemessen worden und es wird erwartet, dass der Pegel noch weiter sinkt. Schifffahrt ist kaum noch möglich.
4: Vor allem, es rechnet sich schlicht nicht mehr, die Schiffe loszuschicken. Wenn überhaupt, dann können sie nur einen Bruchteil der üblichen Fracht laden. Bei Köln hat der Rhein bereits einen Rekordtiefststand erreicht und es wird wohl noch schlimmer. Manche Unternehmen verlagern bereits einen Teil ihrer Rohstofftransporte auf Schiene und Lkw. Doch das heißt, vieles wird teurer. Auch die Spritpreise an der Tankstelle haben bereits angezogen. Claudia Wächter, Nachrichtenredaktion.
2: Zum Sport. Medaillenflut für das deutsche Leichtathletikteam. Zehnkampfweltmeister Leo Neugebauer hat sich bei der EM in Birmingham nach einem dramatischen 1500-Meter-Lauf erstmals auch den Titel des Europameisters gesichert. Niklas Kolbe gewann Silber. Über 3000 Meter Hindernis hat Gesa Krause Gold gewonnen. Bronze holte Olivia Gürth. Zum Abschluss des Abends konnte der Diskuswerfer Henrik Jansen über Bronze jubeln.
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5: Nach einer meist klaren und trockenen Nacht und Frühwerten um 13 bis 20 Grad startet der Freitag ebenfalls wieder sonnig. Im Tagesverlauf wird es dann auch sehr schnell heiß. Am Nachmittag erreichen wir in Schwaben bis zu 35 Grad. Und auch am Samstag bleibt die große Hitze bestehen. Dann sind sogar bis zu 37 Grad möglich. Gegen Abend steigt dann aber schon örtlich das Schauer- und Gewitterrisiko.
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6: Derzeit liegen uns keine Meldungen vor. Allen unterwegs eine gute Fahrt.

0: 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Es ist 4 Uhr.
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0: Ich bin Dirk Zeitler. Die Abwehr von Drohnen muss in Deutschland schnell verbessert werden. Darüber waren sich die Innenminister von Bund und Ländern in einer Telefonkonferenz einig. Es bestehe Handlungsbedarf, sagte Bremens SPD-Innensenatorin Eva Högel im ZDF.
1: Wir brauchen dringend eine moderne Technik, die uns in die Lage versetzt, Drohnen zu identifizieren und dann auch abzuwehren. Das ist der Auftrag.
0: Vergangene Woche war am Flughafen Leipzig eine mit Sprengstoff bestückte Drohne entdeckt worden. Der Deutsche Bauernverband rechnet aufgrund der anhaltenden Trockenheit in diesem Jahr mit erheblichen Ernteeinbußen bis hin zum Totalausfall. Wir gehen von einer unterdurchschnittlichen Ernte bei Getreide aus, sagte Bauernpräsident Joachim Ruckwitt dem Redaktionsnetzwerk Deutschland. In südlichen Teilen Deutschlands könnte das bis zum totalen Ertragsausfall gehen, sagte der Verbandspräsident. Etwas besser ist es demnach in nördlichen Regionen, wo es immer wieder etwas geregnet hat. Wegen Niedrigwassers ist die Binnenschifffahrt in Deutschland stark eingeschränkt. Transporte auf mehr überlange Lastwagen zu verlagern, ist aus Sicht des Verbands Deutscher Verkehrsunternehmen keine Alternative. Der Verband verweist auf strukturelle Probleme.
2: Überlange Lkw sind 6,50 Meter länger als der Standard und dürfen nur auf bestimmten Strecken fahren. Jetzt mehr davon einzusetzen, bringe angesichts riesiger Gütermengen, die normalerweise per Schiff transportiert werden, keine spürbare Entlastung, so der Verband Deutscher Verkehrsunternehmen. Noch mehr Lkw seien außerdem eine zusätzliche Belastung für sowieso schon sanierungsbedürftige Straßen und Brücken. Als Reaktion auf das Niedrigwasser haben fast alle Bundesländer das Sonntagsfahrverbot für Lkw gelockert oder aufgehoben. Jan-Henner Reitze, Nachrichtenredaktion.
0: Zum Sport: Medaillenflut für das deutsche Leichtathletikteam. Zehnkampf-Weltmeister Leon Leugebauer hat sich bei der EM in Birmingham nach einem dramatischen 1500-Meter-Lauf erstmals auch den Titel des Europameisters gesichert. Niklas Kolbe gewann Silber. Über 3000 Meter Hindernisfahrt Gesa Krause Gold gewonnen. Bronze holte Olivier Gürth. Zum Abschluss des Abends konnte der Diskuswerfer Henrik Jansen über Bronze jubeln.
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4: Nach einer meist klaren und trockenen Nacht und Frühwerten um 13 bis 20 Grad startet der Freitag ebenfalls wieder sonnig. Im Tagesverlauf wird es dann auch sehr schnell heiß. Am Nachmittag erreichen wir in Schwaben bis zu 35 Grad. Und auch am Samstag bleibt die große Hitze bestehen. Dann sind sogar bis zu 37 Grad möglich. Gegen Abend steigt dann aber schon örtlich das Schauer- und Gewitterrisiko.
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6: Derzeit liegen uns keine Meldungen vor. Allen unterwegs eine gute Fahrt.

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2: Ich bin Dirk Zeitler. Wegen Hitze und Trockenheit fehlt Landwirten in Baden-Württemberg und Bayern Futter für ihre Tiere, die deshalb früher als geplant geschlachtet werden müssen. Auch in Hessen wird das Tierfutter knapp.
3: Auf vertrockneten Wiesen finden Rinder nichts mehr zu fressen und es kann kein Heu gemacht werden. Beim Futtermais, der auch als Vorrat für den Winter gedacht ist, sieht es nicht besser aus. Bei Schlachthöfen gibt es schon Wartelisten. Landwirte sehen sich gezwungen, ihre Bestände zu verkleinern. Auch die Getreide- und Rapsernte hat unter der Trockenheit gelitten. Der Raiffeisenverband sagt, dass die Landwirtschaft dadurch 600 Millionen Euro an Einnahmen verloren hat. Jan-Henner Reitze, Nachrichtenredaktion.
2: Angesichts hoher Spritpreise fordern die Grünen eine Übergewinnsteuer für Mineralölkonzerne. Die Ölkonzerne machen sich die Taschen voll, während viele Familien jeden Euro dreimal umdrehen müssen, sagte Grünen-Fraktionschefin Dröge der Bild. Um Abhilfe zu schaffen, fordert sie eine Übergewinnsteuer. Nach Einschätzung des ADAC ist das Preisniveau für Sprit seit Wochen zu hoch. Als Treiber gelten der jüngste Anstieg des Ölpreises. Die Abwehr von Drohnen muss in Deutschland schneller verbessert werden. Darüber waren sich die Innenminister von Bund und Ländern in einer Telefonkonferenz einig. Es bestehe Handlungsbedarf, sagte Bremens SPD-Innensenatorin Högel im ZDF.
4: Wir brauchen dringend eine moderne Technik, die uns in die Lage versetzt, Drohnen zu identifizieren und dann auch abzuwehren. Das ist der Auftrag.
2: Vergangene Woche war am Flughafen Leipzig eine mit Sprengstoff bestückte Drohne entdeckt worden. Zum Sport. Medaillenflut für das deutsche Leichtathletikteam. Zehnkampfweltmeister Leo Neugebauer hat sich bei der EM in Birmingham nach einem dramatischen 1500-Meter-Lauf erstmals auch den Titel des Europameisters gesichert. Niklas Kolbe gewann Silber. Über 3000 Meter Hindernis hat Gesa Krause Gold gewonnen. Bronze holte Olivia Gürth. Zum Abschluss des Abends konnte der Diskuswerfer Hendrik Janssen über Bronze jubeln.
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1: Schönen guten Morgen, es geht rein in diesen Freitag. Es ist der 14. August. Es ist der letzte Arbeitstag für Easy 1000 vor ihrem Urlaub.
2: Applaus!
1: So, der 3FM Nachrichtenstudios ist der Fabian Schopper.
3: Ja!
2: Guten Morgen!
1: Guten Morgen! Was ein Tag, was ein Freitag. Hammer, brutal, Eber und Kaffee.
3: Steigen Sie ein, fahren Sie noch eine Runde mit.
1: Die nächste Fahrt geht rückwärts. Tausend. Jetzt haben wir hier so eine Energie und
3: das ist doch jetzt dein Endspurt hier heute.
1: Da musst du auch mehr Euphorie.
2: Ich bin voll euphorisiert, aber ich bin müde.
1: Müdisiert auch noch
2: und urlaubsreif.
1: Ja, deswegen. Ist ja jetzt musst du nicht mehr aufstehen. Doch morgen früh halt wieder.
2: Ja, das ist gar kein Problem.
1: Aber das denke ich auch, das ist was anderes.
2: Ich schlafe zwei Wochen durch.
1: Zum Flieger aufstehen ist was anderes als zum Schabefahren.
2: Ha, ja, das stimmt.
1: Da kann ich mir
3: einfach
1: der Frage
3: im Urlaub machen. Auch mal nicht aufstehen, ne?
1: Wie?
2: Auch
3: toll.
2: Einfach auch mal liegen bleiben, einfach.
3: Ja, auch einfach mal.
1: Ehrlich, macht ihr das?
3: Boah, also, das kommt natürlich drauf an, was so geplant ist.
1: Eben.
2: Ja.
3: Aber, also,

0: bin im Urlaub auch schon gerne mal so ein
1: Langschläfer.
0: 11 Uhr.
1: Echt? Nee, ja, das kann ich. Nee.
2: Doch. 11 Uhr, na, das ist. Da würde ich tatsächlich. Es ist ja so, durch die Frühschicht bist du das Aufstehen gewöhnt. Ja. Ja, da ist im Prinzip ist 6 Uhr ausgeschlafen.
0: Ja. Yeah.
2: Da hast du ja wesentlich mehr. Und das ist teilweise die Zeit, weißt du, wenn du weg bist oder auch hier bist, wo nur nichts los ist.
1: Ja, das
2: da
1: stimmt.
2: Da hast du Ruhe.
1: Ja, nee, also ich schlafe also so bis 8 Uhr immer.
2: Ja, kommt auch vor, klar. Aber ganz am Anfang, so die ersten 2-3 Tage, da ist nur ein gewisser Rhythmus drin. Hm. Wobei ich da manchmal aufwache und mir denke, habe ich geile Stass denn? Drehe ich mich um und schlafe wieder.
1: Ja, voll. Das ja, und dann kann man ja am Nachmittag nochmal schlafen.
2: Richtig.
1: Am
2: und am Nachmittag, also vor dem Kaffee kann man schlafen und nach dem Kaffee kann man schlafen.
0: Immer. Das ist wie erstes Frühstück und zweites Frühstück.
2: Genau,
0: und
2: stehst zum Abendessen wieder auf und dann kannst du danach noch ein bisschen reinfeiern. Und dann kannst du schlafen.
1: Ah, oh, ich freue mich so.
2: Ja, ich das hast du auch Zeit jetzt.
1: Ja.
2: Hast du schon
1: ja,
2: keinen
1: ja.
2: Urlaub gehabt, die ganze Zeit?
1: Nee, also Junggesellenabschied, wenn das als Urlaub ist.
0: Ja, ja. Das zählt sowas von nicht als Urlaub.
2: Ja. Ha, ja. Ein Junggesellenabschied ist definitiv kein Urlaub.
1: Nee, aber schön war es trotzdem.
2: Ja, ja natürlich.
0: Also natürlich. Dein Körper sagt sich vor allem meistens danach, nee, das war kein Urlaub.
1: Ja,
2: richtig, ich brauche jetzt Urlaub.
1: Ja.
2: Das sagt der Körper vor allem. Alter Schwede,
0: jetzt
2: das
0: aber,
2: ist
0: du.
1: Voll
0: also,
1: müde, hey.
2: Sonst sehe ich bloß den Gaumen, aber
1: boah,
2: heute sehe ich
1: krass.
2: Die Milz.
1: Die Milz?
2: Ja, ja,
1: das
2: ist
1: durch
2: ich
1: doch keine Würfel, dein Spaß.
2: Direkt runter in den Rachen rein. So, Kaffee kommt Tee, dann haben wir es.
1: Kaffee, Tee,
2: wenn wir uns
1: das
2: jetzt beeilen,
1: Leben ist
2: schön. Wenn wir uns jetzt beeilen, dann, sehr gut. Wenn wir uns jetzt beeilen, sind wir schneller fertig.
1: Ja, mit dann Kaffee jetzt aber.
2: Ja, Leute, mein Zack, durch Druck.
0: Okay.

0: Tschüss in der Gute Laune Morning Show. I love you always forever. Schönen guten Morgen am Freitag. Es ist 5.17 Uhr.
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2: Guten Morgen, ich bin Daniel Heinze von der katholischen Kirche. Heute vor 116 Jahren starb eine Frau namens Florence Nightingale, die zu ihrer Zeit das Thema Krankenpflege revolutioniert hat. Von klein auf war für Florence Nightingale christliche Nächstenliebe wichtig. Sie kümmerte sich zum Beispiel um verwundete und kranke britische Soldaten und organisierte die Abläufe in Krankenhaus und Pflege. Solche Strukturen, die gab es damals noch gar nicht. Später baute Florence in London eine Krankenpflegeschule auf und trug so zu Gesundheitsreformen bei. Die britische Krankenschwester war davon überzeugt, dass es mehr braucht als gute Ärzte, um Menschen würdevoll zu pflegen und zu heilen. Ihre Schriften mit Grundsatzgedanken zur Pflege sind bis heute wichtig. Ihr Antrieb war die Liebe zu den Menschen und ihr christlicher Glaube. Ja, dass heutzutage so viele Menschen gut gepflegt und umsorgt werden, das geht unter anderem auf ihre Ideen zurück. Danke dafür, Florence Nightingale.
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3: So, gleich gibt's für euch noch ein Harry Styles. American Girls. Schönes Lied. Und Boy Meets Girl. Waiting for a Star to Fall.
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3: Gibt's gleich wieder für euch. Es ist jetzt 5.30 Uhr.
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2: Ja, machen wir wie gestern, jetzt noch durchlüften, angenehme Frühwerte, auch heute 13 bis 17 Grad und dann gibt's heute nochmal im Tagesverlauf Hochsommer pur. Viel Sonne, also eigentlich nur Sonne und dazu richtig heiße Temperaturen, sogar noch ein bisschen heißer, 32 bis 36 Grad. Morgen am Samstag ähnlich heiß, zum Abend hin gibt's aber die ersten Schauer oder Gewitter vielerorts und der Sonntag wird dann schwül, regional kann's auch hier schon ein bisschen nass werden. Und dann haben wir ja gesagt, ab nächster Woche sieht es ganz danach aus, als ob es ein bisschen runtergeht von den Temperaturen. Aber keine Angst, wir kriegen jetzt keinen Kälteschock oder sowas. Im Endeffekt sind es einfach nur unsere normalen Sommertemperaturen eigentlich.
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4: War ja auch wie gestern. Nichts los, gute Fahrt.
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4: Da haben wir 9 super Blitzer, die könnt ihr natürlich gern alle nachlesen auf donau3fm.de. Auf der 8 zum Beispiel Richtung München, Höhe Gröbingen, der steht noch genauso wie der im Ortseingang Burlafingen in der Heerstraße. Da sind 30 erlaubt.
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4: Wunderschönen guten Morgen. Hast du gerade so laut ins Mikro geatmet,
2: ja,
4: oder was war das?
2: Ich habe gerade ausgeatmet und dann habe ich vergessen, dass das Mikro noch an ist und dann höre ich so. Ja.
6: Der schwere Atem am Freitagmorgen.
2: Ja.
4: So, der wird aber gleich leichter, weil Donau 3 FM Wachgelacht, der erste Lacher des Tages. Am Freitagmorgen gleich 5:45 für euch. Und da gibt es eigentlich was ich nicht will. Wir haben ja jede Menge Blitzer, haben wir gerade gesagt, könnt ihr alle immer nachlesen, die Blitzer in Schwaben. Und ich finde das eigentlich, wenn jemand zu schnell ist und Strafzettel bekommt, vollkommen in Ordnung.
2: Ja.
4: Also auch wichtig.
2: Ja.
4: Ganz ehrlich, weil sonst wird sich ja jeder über Regeln hinwegsetzen und so weiter.
2: Mhm.
4: Aber wenn es euch jetzt tatsächlich mal passieren sollte, dann haben wir gleich für euch die einzig wahre Möglichkeit, ja, wie ihr aus der Nummer rauskommt, ohne Strafe zu bezahlen.
2: Und?
4: Darum spielen wir es so
2: früh. Geht aber dann nur beim Lasern, oder?
4: Nein. Das wirst du gleich feststellen.
2: Ah, bin ich gespannt.
4: Solltet ihr unbedingt, das ist eine Möglichkeit, ist auch lustig. Sonst wäre es ja nicht wachgelacht.
2: Ja, das macht Sinn. 5:45 für euch, schönen guten Morgen.

0: Tate McRae, She's All I Wanna Be in der Gute Laune Morning Show am Freitag bei Donau 3 FM. Es ist der 14. August und gleich haben wir es auch schon viertel vor sechs.
1: Richtig, und deshalb gibt es Donau 3 FM Wachgelacht, der erste Lacher des Tages, und danach gleich den Mann, der die Flöhe reitet. Super Song von Flo Rida, Whistle.
0: Achso.
1: Ja, aber...
0: Flowrider, das finde ich super.
1: Ja, ja. Ich habe da sofort ein Bild im Kopf. Yeeha! Yeeha!
0: Was geht's? Yeeha! Ab zum Flohmarkt.
1: Weißt du, und die Sporen so im Floh hinten an dieser.
0: Oh Gott.
1: Egal. Donau 3 FM Wachgelacht, der erste Lacher des Tages. Heute mit dem richtigen Verfahren, das ihr anwenden solltet, wenn ihr tatsächlich, was ihr natürlich nie macht, zu schnell durch eine Radarfalle durchfahrt. Mit Markus Krebs.
2: Ein Typ wird vom Dorfpolizisten angehalten. Sie fahren mit 130 durch eine geschlossene Ortschaft. Ja, das geht gar nicht. Zeigen Sie mal Ihre Papiere. Das kann ich nicht machen. Die sind vorne im Handschuhfach. Und da habe ich meine Pistole drauf liegen. Das kann ich nicht machen. Die ist nicht registriert. Steigen Sie mal aus. Machen Sie mal einen Kofferraum auf. Zeigen Sie mal hier Verbandskasten und Warndreieck. Kann ich nicht machen. Hinten liegt meine Frau. Drin ist tot. Die habe ich mit der Pistole habe ich die erschossen. Der zieht seine Waffe. Bleiben Sie genau so. Ruft SEK an, ne? So, ne? Dr. Seck kommt. Ja, alles wird abgeriegelt und der Typ kommt, ja, zeigen Sie mal bitte Papiere. Ja, sicher, macht Handschuhfach auf, hier, bitte schön. Steigen Sie mal aus, zeigen Sie mal hinten den Kofferraum, machen Sie auf, was da drin ist. Haben Sie Waren? Ja, klar, hier macht alles auf, alles Warndreieck, da, alles da, Ersatzrad, alles da. Sagt der Dr. Seck zu dem Dorfpolizisten, kann das sein, dass Sie ein bisschen durcheinander sind? Ja, Sie haben hier völlig falsche Aussagen gemacht und so weiter, sagt der Typ. Und hinterher sagt er noch, ich werde mit 130 durch eine geschlossene Ortschaft gefahren.
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3: Und das hier haben wir gleich für euch.

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1: Nach den Donau-3FM-Nachrichten wieder für euch. Eine Minute vor sechs.
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1: Schönen Freitagmorgen, 14. August.
0: Es ist 6 Uhr.
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5: Nächste Band fürs Wiley Open Air 2027 und Schüsse in Ravensburg. Ich bin Fabian Schober, guten Morgen. Erst vergangene Woche haben Judas Priest die Wiley Open Air Konzerte 2026 in Neu-Ulm gebührend abgeschlossen. Da stehen schon die nächsten Acts an. Nach Halloween und den Fanta 4 steht jetzt die dritte Band für den Sommer 2027 fest. Donau 3FM Geschäftsführer Karl-Heinz Gern.
6: Ich freue mich riesig, dass wir nach dem ausverkauften Konzert mit den Festspenglern in Ehingen die Festspengler im nächsten Jahr auf Wiley kriegen. Das wird eine ganz, ganz große Sache, weil die Festspengler sind ja inzwischen wirklich bundesweit oder im gesamten Deutschland, Österreich oder Schweiz die ein Volksmusik-Techno-Pop-Act der Extraklasse. Also herzlich willkommen auf Wiley 27.
5: Der Vorverkauf startet bereits heute. Tickets gibt's auf donau3fm.de. Nach einem versuchten tödlichen Angriff in Ravensburg sitzt ein 32-Jähriger in Untersuchungshaft.

0: Er soll nach einem Streit auf einen 33-Jährigen geschossen haben. Es ging wohl um Geldschulden. Das Opfer war zunächst lebensgefährlich verletzt, ist inzwischen aber außer Lebensgefahr. Der Tatverdächtige wurde kurz nach der Tat festgenommen. Das hat es seit Beginn der Lotto-Geschichte 1955 noch nicht gegeben. Nach 40 Ziehungen ist der Jackpot weiterhin nicht geknackt. 6 richtige plus Superzahl hat es seit Ende März nicht mehr gegeben. Donau 3 FM-Reporterin Claudia Wächter.
1: Irgendwie scheint der Jackpot verhext. Auch am Samstag sind also wieder 50 Millionen im Topf. Mehr geht nicht, denn der Gewinn wird gedeckelt. Aber auch die Maximalsumme ist schwindelerregend. Und die Chancen, 6 richtige plus Zusatzzahl richtig zu tippen, die sind minimal. Immerhin 3 Spieler oder Spielerinnen aus NRW und Niedersachsen, die sind dem Hauptgewinn zuletzt ziemlich nahe gekommen.
0: Großer Name in der Memminger Arena. Der TSV 1860 München kommt heute Abend ins Unterallgäu. Das Stadion ist längst mit 5000 Zuschauern ausverkauft. Der FC Memmingen hat bisher 3 Siege aus 3 Spielen geholt. Gegen den Traditionsclub aus München soll der 4. her. Die Löwen sind nach erneuten Finanzproblemen in die Regionalliga abgestiegen. Anpfiff in Memmingen ist heute Abend um 19 Uhr. Mehr Nachrichten in einer halben Stunde und jederzeit auf donau3fm.de.
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3: Gerne noch durchlüften jetzt am Morgen. Es ist wieder ganz angenehm, die Frühwerte 13 bis 17 Grad. Und dann gibt es im Tagesverlauf wieder Hochsommer pur. Wir haben ganz viel Sonne am Himmel, dazu sehr heiße Temperaturen, sogar noch ein bisschen heißer als gestern. 32 bis 36 Grad. Schau mal kurz.
4: Einfach.
5: Entschuldigung, ich hab gedacht, du bist schon durch. Schau, du schaust kurz aufs Wochenende.
3: Morgen am Samstag bleibt es noch ähnlich heiß. Am Abend gibt es die ersten Schauer oder Gewitter. Am Sonntag dann schwül, regional auch mal nass.
4: Jetzt ich mach das nur für dich. Je schneller wir heute durchziehen, desto schneller bist du im Urlaub.
3: Ja, okay.
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4: Nichts los, gute Fahrt.
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4: 9 Superblitzer könnt ihr gern durchlesen auf donau3fm.de oder auf eurer Donau 3FM App. Komm, einen machen wir. Attenhofener Hauptstraße beim Gasthof Hirsch.
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4: Wenn wir das so schnell hinkriegen, dann sind wir heute um 9 fertig statt um 10.
3: Ja, Träumchen.
4: Hammer! Brutal, dann schnell den Schlaumeier. Es gibt so etwas, das kann man ja in die Suppenbrühe schmeißen, schmeckt super. Man kann es in der Bratpfanne machen, schmeckt super. Man kann es auch grillen, schmeckt super. Maultasche. Ja, lecker, lecker, lecker. Aber warum heißt sie eigentlich so? Ja, klingt erstmal logisch. Maultasche, also eine Tasche fürs Maul.
3: Ja, aber ganz so einfach ist es tatsächlich nicht. Hinter dem Namen steckt eine überraschend handfeste Geschichte und eine schwäbische Legende tatsächlich, die wohl auf die falsche Fährte führt. Was es damit auf sich hat, gleich von unserem Donau 3 FM Schlaumeier um 10 nach 6.

0: tatsächlich eine Einkaufstasche.
1: Er weiß einfach alles.
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0: Da steht drauf Maul-Täschle.
3: Ach schön.

0: Ja, das ist toll.
1: Großartig, ja. Ich glaube, bei kaum einem Essen klingt der Name so herrlich schwäbisch wie bei dem Maultasch.
0: Das stimmt. Aber kommt der wirklich von Maul, Bronn, vom Mund oder einfach von der Form? Wir klären mal, was historisch dahinter steckt.
2: Warum heißt die Maultasche eigentlich Maultasche? Mit einer Tasche, die man sich ins Maul steckt, hat der Name weniger zu tun, als man vielleicht denkt. Die Spur führt zu einem ziemlich handfesten alten Wort. Maultasche ist schon im 16. Jahrhundert belegt, damals allerdings nicht als Essen. Das Wort bedeutete eine Ohrfeige. Tasche hängt hier mit Tätschen, also Schlagen, zusammen, ähnlich wie bei der alten Maulschelle. Erst später wurde der Name auf etwas Essbares übertragen. Eine verbreitete Erklärung: die prall gefüllte Nudel erinnerte an eine angeschwollene Wange nach einer Ohrfeige. Ganz sicher ist es aber nicht. Ab dem 18. Jahrhundert gibt es Nachweise, dass Maultasche auch eine Speise bezeichnete. In Schwaben, bei uns schließlich die gefüllte Nudel, die wir heute kennen. Und die Geschichte aus dem Kloster Maulbronn? Ja, der Legende nach sollen Mönche Fleisch in Nudelteig versteckt haben, daher auch der Spitzname Herrgottsbscheißerle. Als Erklärung für den Namen taugt das aber kaum. Das Wort Maultasche ist nämlich älter als diese Erzählung. Kurz zusammengefasst, die Maultasche heißt vermutlich so, weil Maultasche früher eine Ohrfeige bedeutete und die gefüllte Nudel an eine geschwollene Wange erinnert haben könnte. Die Maulbronn-Geschichte ist eine schöne Legende, aber leider keine gesicherte Erklärung für den Namen.
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0: so muss sein. Auf den Straßen aktuell nichts los, freie Fahrt. So ist das wunderbar.
1: Freie Fahrt, gutes Stichwort.
0: Himmel auch, oder?
1: Hat also Himmel, aber vor allem die Sonne am Himmel. Die hat heute freie Fahrt, kaum Wolken am Himmel. Sonne satt bedeutet natürlich auch heiße Temperaturen im Tagesverlauf 32 bis 36 Grad.
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0: in der gute Laune Morning Show bei Donau 3 FM am Freitag. Es ist kurz vor 6:30.
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0: Schönen Freitagmorgen.
7: Es ist 6:30.
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12: Nächste Band fürs Wiley Open Air 2027 und Freunde sind wichtig fürs Leben. Ich bin Fabian Schober. Guten Morgen. Erst vergangene Woche haben Judas Priest die Wiley Open Air Konzerte 2026 in Neu-Ulm gebührend abgeschlossen. Da stehen schon die nächsten Acts an. Nach Halloween und den Fanta 4 steht jetzt die dritte Band für den Sommer 2027 fest. Donau 3 FM Geschäftsführer Karl-Heinz Gern.
13: Ich freue mich riesig, dass wir nach dem ausverkauften Konzert mit den Festbänklern in den Ehingen die Festbänkler im nächsten Jahr auf Wiley kriegen. Das wird eine ganz, ganz große Sache, weil die Festbänkler sind ja inzwischen wirklich bundesweit oder im gesamten Deutschland, Österreich oder Schweiz die ein Volksmusik-Techno-Pop-Act der Extraklasse. Also herzlich willkommen auf Wiley 27.
12: Der Vorverkauf startet bereits heute. Tickets gibt's auf donau3fm.de. Bei einem Auffahrunfall bei Mietingen im Kreis Biberach wurde ein Motorradfahrer schwer verletzt. Der 25-Jährige war aus unbekannten Gründen in das Heck eines abbiegenden Autos gekracht. Er wurde per Rettungshubschrauber in eine Klinik geflogen. Die 63-jährige Renault-Fahrerin ist unverletzt. Beide Fahrzeuge mussten abgeschleppt werden. Die Polizei schätzt den Sachschaden auf 17.000 Euro. Bayerns Rentner gehen zu selten zum Zahnarzt, vor allem die Pflegebedürftigen. Laut einer Studie der Krankenkasse Barmer war 2024 nicht einmal jeder Dritte in bayerischen Pflegeheimen bei der Vorsorgeuntersuchung. Zu Hause waren es sogar nur knapp über 2%. Die Zahnärzte sorgen sich um ihre älteren Patienten, weil sie bei den Zahnschmerzen oft einfach auf bestimmte Lebensmittel verzichten. Wer gute Freundschaften pflegt und enge soziale Kontakte hat, dem geht es einer aktuellen Studie zufolge sowohl körperlich als auch psychisch besser. Das ist das Ergebnis von Forschern aus der Türkei. Donau 3 FM-Reporter David Riemer.
14: Positive Beziehungen zu den Eltern in der

0: Kindheit haben ebenfalls einen Einfluss, allerdings schwächer. Die Forscher betonen, das soziale Umfeld verändert sich im Laufe des Lebens. Freundschaften, Partnerschaften und andere Beziehungen können deshalb frühere Erfahrungen verstärken, aber auch abmildern. Gute soziale Beziehungen seien eine universelle Säule des Wohlbefindens, heißt es in der Studie.
1: Na, dann meldet euch doch heute einfach mal bei einem alten Freund. Kann sich nur lohnen. Mehr Nachrichten gibt's wieder in einer halben Stunde und jederzeit auf donau3fm.de.
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3: F steht für Freunde, die was unternehmen. U steht für uns, dich und mich. Entschuldigung, sorry, musste gerade raus. Heute Morgen nochmal das Wetter nutzen, um durchzulüften, also beziehungsweise die kühleren Temperaturen. Frühwerte 13 bis 17 Grad. Untertags wird es nämlich wieder sehr heiß. Bei ganz viel Sonnenschein erreichen wir 32 bis 36 Grad. Das Wochenende, morgen bleibt es ähnlich heiß, da kann es am Abend schon die ersten Regenschauer oder Gewitter geben. Der Sonntag noch recht schwül. Regional kann es hier auch noch mal regnen.
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5: Und V steht für Verkehr, den wir aktuell nicht haben.
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5: Ja, und B steht für Blitzer, von denen wir 9 haben. Könnt ihr alle nachlesen auf donau3fm.de. Was guckst du? Ist da eine Spinne?
3: Wow, oh. Ui, die ist wirklich riesig.
5: Ich erkenne das mittlerweile.
3: Da,
5: wo denn?
3: Da.
5: Ja, aber die ist doch draußen.
3: Ja, wow, die ist aber außen, die ist jetzt mal wirklich, ja. Die können fast schon im Urwald hausen.
5: Die hat noch nie mal 2 Zentimeter.
3: Du siehst sie nicht.
5: Also ich sehe eine. Das sind viele, aber die eine hat keine 2 Zentimeter.
3: Ich zeig die dir gleich.
5: Ich hole einen Meterstab.
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5: Ja, die ist echt groß. Ich habe die zuerst nicht gesehen, weil sie hinter dem Monitor war. Die hat mit Beinchen ungefähr, also der Körper hat einen Zentimeter maximal. Die Beinchen haben dann 4, 5.
3: Spiel's nicht runter, die ist wirklich groß.
5: Dann pass auf, ich spiel's deshalb runter, weil sie außerhalb der Scheibe ist.
3: Ja, ja, sonst wäre ich hier schon lange nicht mehr im Studio.
5: Nein, dein Blick gerade. Ihr könnt das nicht sehen, aber ich weiß das mittlerweile. Ja, das ist so, ich bin gleich tot.
3: Ich habe nur gesehen, dass ich was runterseilt und konnte im ersten Moment nicht zuordnen, ob das innerhalb des Studios ist oder außerhalb.
5: Ich glaube, sobald du eine Spinne siehst, zieht dein Leben an dir vorbei.
3: Wirklich?
5: Nochmal. Ich bin vollkommen, was haben wir denn jetzt gleich?
3: Promiversum.
5: Ach geil, da guckt man nochmal auf ein Ding, auf ein
3: Cristiano,
5: gell?
3: Mhm.
5: Ja, ich bin gespannt. Erst gab es die große, ja nicht verarsche. Ja, das, was Cristiano dann echt belächelt hat, was auch wirklich super war. Und dann hat er es durchgezogen.
3: Voll. Und ich sag mal so, wenn die Fans das gewusst hätten, dann wäre da wahrscheinlich genauso ein Auflauf gewesen. Wann und wo der Cristiano und seine Georgina jetzt geheiratet haben, das war er gleich um 10:30.
5: Ich feiere die zwei dafür, ohne Witz für die

0: Gott, ich feiere ihn und seine jetzige Frau dafür. Ja, erst haben tausende Fans bei der falschen Hochzeit gewartet und drei Tage später hat Cristiano Ronaldo dann wirklich geheiratet.
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3: Freunde der gepflegten Unterhaltung, nach all den Gerüchten und nachdem tausende Menschen versehentlich vor der falschen Hochzeit gewartet haben, ist es jetzt offiziell. Cristiano Ronaldo und Georgina Rodriguez haben geheiratet. Nach rund 10 gemeinsamen Jahren haben sie sich am Dienstag bei einer privaten standesamtlichen Zeremonie in Cascais das Ja-Wort gegeben. Cascais liegt an der portugiesischen Atlantikküste in der Nähe von Lissabon. Ronaldos Management hat die Hochzeit bestätigt. Außerdem hat das Paar selbst auch schon ein Foto der Eheringe veröffentlicht. Auch die 5 Kinder der Familie waren natürlich bei der Trauung mit dabei. Deutlich mehr Betrieb hat es ja 3 Tage vorher gegeben auf Ronaldos Heimatinsel Madeira. Da sind rund 2000 Fans, Touristen, Journalisten alle vor die Kathedrale von Funchal gekommen, haben sich dort versammelt, weil es im Internet das Gerücht gegeben hatte, dass Ronaldo und Georgina dort heimlich heiraten würden. Ja, dann ist im Endeffekt das Auto vorgefahren mit der Braut drin. Viele haben die Handys hochgehalten, haben sich vor die Kirche gedrängt und haben dann gemerkt, na hoppla, das ist ja gar nicht die Georgina, die da drin sitzt, sondern die Nicole. Ja, und die Nicole ist eine völlig andere Braut, die nicht einen Ronaldo, sondern ihren Fabio heiraten will. Ronaldo hat auf diese Verwechslungsbilder mit mehreren Lach-Emojis reagiert. Ja, dass er nur 3 Tage später tatsächlich heiraten würde. Rund 1000 Kilometer entfernt haben die Fans zu diesem Zeitpunkt wohl noch nicht gewusst. Besser ist es, weil sonst hätten sie sich da wieder selbst eingeladen.
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0: neuer Blitzer gerade reingekommen. Und der steht jetzt aktuell in Krumbach. Von Nattenhausen kommend. Und das Ding blitzt beidseitig. Und wieder wartet ein herrlicher Sommertag auf uns.
1: Hochsommertag, würde ich eher sagen. Es wird wieder richtig heiß heute. Die Temperaturen steigen an auf 32 bis 36 Grad. Dazu durchweg Sonne. Morgen am Samstag bleibt es noch ähnlich heiß. Da gibt es dann erst zum Abend hin erste Schauer oder Gewitter. Der Sonntag noch recht schwül. Da kann es aber auch regional schon mal nass werden.
0: Und die Bestätigung kommt auch noch. B30 Ravensburg Richtung Biberach. Da steht der Superblitzer immer noch am Stadel in Oberessendorf. Dankeschön.
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2: 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Es ist kurz vor sieben.
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11: Es ist 7 Uhr.
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13: Harte Zeiten für die Landwirte und Schüsse in Ravensburg. Ich bin Fabian Schober. Guten Morgen. Wegen Hitze und Trockenheit fehlt Landwirten in Baden-Württemberg und Bayern Futter für ihre Tiere. Zahlreiche Betriebe haben mit Notschlachtungen begonnen. Donau 3 FM-Reporter Jan-Henner Reitze.
14: Auf vertrockneten Wiesen finden Rinder nichts mehr zu fressen und es kann kein Heu gemacht werden. Beim Futtermais, der auch als Vorrat für den Winter gedacht ist, sieht es nicht besser aus. Bei Schlachthöfen gibt es schon Wartelisten. Landwirte sehen sich gezwungen, ihre Bestände zu verkleinern. Auch die Getreide- und Rapsernte hat unter der Trockenheit gelitten. Der Raiffeisenverband sagt, dass die Landwirtschaft dadurch 600 Millionen Euro an Einnahmen verloren hat.
13: Nach einem versuchten tödlichen Angriff in Ravensburg sitzt ein 32-Jähriger in Untersuchungshaft. Er soll nach einem Streit auf einen 33-Jährigen geschossen haben. Es ging wohl um Geldschulden. Das Opfer war zunächst lebensgefährlich verletzt, es ist inzwischen aber außer Lebensgefahr. Der Tatverdächtige wurde kurz nach der Tat festgenommen. Das hat es seit Beginn der Lotto-Geschichte 1955 noch nicht gegeben. Nach 40 Ziehungen ist der Jackpot weiterhin nicht geknackt. 6 richtige plus Superzahl hat es seit Ende März nicht mehr gegeben. Donau 3 FM-Reporterin Claudia Wächter.
15: Irgendwie scheint der Jackpot verhext. Auch am Samstag sind also wieder 50 Millionen im Topf. Mehr geht nicht, denn der Gewinn wird gedeckelt. Aber auch die Maximalsumme ist schwindelerregend. Und die Chancen, 6 richtige plus Zusatzzahl richtig zu tippen, die sind minimal. Immerhin 3 Spieler oder Spielerinnen aus NRW und Niedersachsen, die sind dem Hauptgewinn zuletzt ziemlich nahe gekommen.
13: Großer Name in der Memminger Arena. Der TSV 1860 München kommt heute Abend ins Unterallgäu. Das Stadion ist längst mit 5000 Zuschauern ausverkauft. Der FC Memmingen hat bisher 3 Siege aus 3 Spielen geholt. Gegen den Traditionsclub aus München soll der 4. her. Die Löwen sind nach erneuten Finanzproblemen in die Regionalliga abgestiegen. Anpfiff in Memmingen ist heute Abend um 19 Uhr. Mehr Nachrichten in einer halben Stunde und jederzeit auf donau3fm.de.
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0: heiß, heute bis zu 32 bis 36 Grad. Morgen ähnliche Temperaturen, da gibt es aber dann am Abend schon die ersten Schauer oder Gewitter vielerorts. Der Sonntag wird auch nochmal schwül, regional auch schon nass und dann zur nächsten Woche hin wird es ja wieder ein bisschen kühler, wobei im Endeffekt ist das eigentlich dann ganz normales Sommerwetter bei uns.
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2: Kurz nach 7, nichts los auf den Straßen, gute Fahrt.
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2: Ein aktueller Mobiler steht in Krumbach, wenn ihr von Nattenhausen kommt. Das Ding blitzt beidseitig. Alle Meldungen, alle Blitzer könnt ihr gerne nachlesen im Web oder auf der Donau 3 FM App.
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2: Mein Gott, was war das wieder für ein Konzert? Sommer. Zehntausende von euch haben die Donau-Treffen im Wiley Open Airs besucht und ordentlich gefeiert. Und auch für nächstes Jahr stehen schon die ersten großen Namen fest.
0: Ja, da dürfen sich unter anderem die Heavy-Metal-Fans freuen. Und zwar auf Halloween. Und dann gibt es ja noch die Fantastischen Vier. Die geben bei uns eines ihrer Abschiedskonzerte. Und dann haben wir noch einen richtigen Top-Act 2027. Wer das ist, das hört er gleich um 10 nach 7.

0: Erst letzte Woche ist das Donaudreff im Wiley Open Air 2026 mit den Heavy Metal Legenden von Judas Priest zu Ende gegangen und die Vorbereitungen auf nächstes Jahr laufen natürlich schon auf Hochtouren.
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0: Tja, das Donautreff im Wiley Open Air, es wird auch bei den Stars immer beliebter. Ich meine, früher sind wir zu den Künstlern gegangen und haben angefragt. Heute kommen die zu uns und fragen, ob sie mit dabei sein dürfen.
1: Ja, und deshalb stehen auch schon zwei Bands für 2027 fest. Für die Heavy Metal, es ist ein schwieriges Wort, für die Heavy Metal Fans gibt's Halloween. Und was auch sehr cool ist, die Fantastischen Vier spielen eines ihrer Abschiedskonzerte in Neu-Ulm.

0: Ja, und jetzt, da dürfen wir euch schon den nächsten Top-Act für nächstes Jahr verraten. Unser Donau3FM-Geschäftsführer Karl-Heinz Gern.
1: Ich freue mich riesig, dass wir nach dem ausverkauften Konzert mit den Festbänklern in Ehingen die Festbänkler im nächsten Jahr auf Weili kriegen. Das wird eine ganz, ganz große Sache, weil die Festbänkler sind ja inzwischen wirklich bundesweit oder im gesamten Deutschland, Österreich oder Schweiz ein Volksmusik-Techno-Pop-Act der Extraklasse. Also, herzlich willkommen auf Weili 27.
2: Ja, und da sind wir uns ganz sicher, die Stimmung wird mindestens so gut, wie sie dieses Jahr auf dem Ehinger Marktplatz war.
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4: Es war hammergeil.
5: Die Stimmung ist mega.
4: Es war hammergeil.
3: Geil.

0: Ich habe gleich mitgesungen.
1: Ja, klar.
0: Och, cool. Ich freue mich schon riesig. Der Vorverkauf für die Verspänkler startet bereits heute Vormittag. Den Link zu den Tickets gibt's dann auf donau3fm.de.

0: Ja klar, und genau diese Lieblingslieder hört er nächstes Jahr live.
1: Am 13. August beim Donautreff im Wiley Open Air mit den Flashbänkler. Heute Vormittag geht's los mit dem Ticketvorverkauf. Und den Link zu den Tickets gibt's dann natürlich für euch auf donautreff.de.
0: Die gute Laune Morning Show am Freitag, 7:15. Schönen guten Morgen.

0: Gott, das ist noch schlimmer als sonst. Das ist nicht zu fassen. Na? Ich finde keinen Stau. Doch Sindelfingen, da stockt's ein bisschen. Aber sonst ist sowas von ruhig auf den Straßen. Können wir also einfach nur das Wetter genießen.
1: Ja, und das kann man wirklich genießen heute. Nochmal richtig schön hochsommerlich mit ganz viel Sonne und dazu wirklich heißen Temperaturen. Die gehen nämlich heute rauf auf 32 bis 36 Grad.
0: Ich gucke nur noch, ist in Paris irgendwas los? Ich
1: sehe es. Paris?
0: Ja.
1: Bonjour, Baguette?
0: Ja, da hat es auch ein bisschen, aber da müsst ihr euch beeilen, um den Stau noch genießen zu können.
1: Cordon Bleu.
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0: schönen Freitagmorgen. Die gute Laune Morning Show bei Donau 3 FM um kurz vor halb acht.
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5: Es ist halb acht.
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7: Nächste Band fürs Wiley Open Air 2027 und Freunde sind wichtig fürs Leben. Ich bin Fabian Schober, guten Morgen. Erst vergangene Woche haben Judas Priest die Wiley Open Air Konzerte 2026 in Neu-Ulm gebührend abgeschlossen. Da stehen schon die nächsten Acts an nach Halloween. Und den Fanta 4 steht jetzt die dritte Band für den Sommer 2027 fest. Donau 3 FM Geschäftsführer Karl-Heinz Gern.
11: Ich freue mich riesig, dass wir nach dem ausverkauften Konzert mit den Festbänklern in Ehingen die Festbänkler im nächsten Jahr auf Wiley kriegen. Das wird eine ganz, ganz große Sache, weil die Festbänkler sind ja inzwischen wirklich bundesweit oder im gesamten Deutschland, Österreich oder Schweiz die ein Volksmusik-Techno-Pop-Act der Extraklasse. Also herzlich willkommen auf Wiley 27.
7: Der Vorverkauf startet bereits heute. Tickets gibt's auf donau3fm.de. Bei einem Auffahrunfall bei Mietingen im Kreis Biberach wurde ein Motorradfahrer schwer verletzt. Der 25-Jährige war aus unbekannten Gründen in das Heck eines abbiegenden Autos gekracht. Er wurde per Rettungshubschrauber in eine Klinik geflogen. Die 63-jährige Renault-Fahrerin ist unverletzt. Beide Fahrzeuge mussten abgeschleppt werden. Die Polizei schätzt den Sachschaden auf 17.000 Euro. Bayerns Rentner gehen zu selten zum Zahnarzt, vor allem die Pflegebedürftigen. Laut einer Studie der Krankenkasse Barmer war 2024 nicht einmal jeder Dritte in bayerischen Pflegeheimen bei der Vorsorgeuntersuchung. Zu Hause waren es sogar nur knapp über 2%. Die Zahnärzte sorgen sich um ihre älteren Patienten, weil sie bei Zahnschmerzen oft einfach auf bestimmte Lebensmittel verzichten. Wer gute Freundschaften pflegt und enge soziale Kontakte hat, dem geht es einer aktuellen Studie zufolge sowohl körperlich als auch psychisch besser. Das ist das Ergebnis von Forschern aus der Türkei. Donau 3 FM-Reporter David Riemer.
12: Positive Beziehungen zu den Eltern in der Kindheit haben ebenfalls einen Einfluss, allerdings schwächer. Die Forscher betonen, das soziale Umfeld verändert sich im Laufe des Lebens. Freundschaften, Partnerschaften und andere Beziehungen können deshalb frühere Erfahrungen verstärken, aber auch abmildern. Gute soziale Beziehungen seien eine universelle Säule des Wohlbefindens, heißt es in der Studie.
7: Na dann auf geht's, meldet euch doch heute einfach mal bei einem alten Freund. Kann sich nur lohnen. Mehr Nachrichten gibt's wieder in einer halben Stunde und jederzeit auf donau3fm.de.
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0: Da gibt es heute wirklich wieder tolles Sommerwetter, Hochsommerwetter eigentlich eher. Die Sonne zeigt sich den ganzen Tag und bringt entsprechend die Temperaturen auch nach oben. 32 bis 36 Grad in der Spitze.
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3: Freitagmorgen, kurz nach 7:30. Noch ruhiger als es schon die ganze Woche über war. Gute Fahrt.
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3: 9 Superblitzer für euch natürlich zum Nachlesen auf donau3fm.de. Einen mobilen haben wir heute Morgen dazu bekommen, steht in Krumbach von Nattenhausen reinkommend. Das Ding blitzt beidseitig.
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1: Keine Gewalt an Frauen. Dafür setzt die Stadt Ehingen jetzt ein sichtbares Zeichen.
2: Ich denke mal, auch diese Farbe, die macht aufmerksam. Hier in der Stadt Ehingen gibt es ja viele Sitzbänke, aber die Orange Bank, die fällt halt auf.
3: Ja, was hinter dieser Orange Bank steckt und wie sie auf das Thema Gewalt an Frauen aufmerksam machen soll, das alles gibt's gleich für euch um 10 nach halb 8.

0: Kenny Loggins, welcome to Hotline in der guten Laune Morning Show. Ja, eine orangefarbene Bank mitten in der Ehinger Fußgängerzone und die ist viel, viel mehr als nur eine Sitzgelegenheit. Freitagmorgen, 7:45, diese sogenannte Orange Bank ist ein sichtbares Zeichen gegen Gewalt an Frauen und für mehr Zivilcourage.
1: Ja, was genau hinter diesem Projekt und der Aktion steckt, das erklärt uns jetzt mal Polizeipräsident Josef Faeser. Er ist Polizeipräsident des Polizeipräsidiums Ulm.
2: Die Orange Bank ist eigentlich eine weltweite Aktion von der UN gestartet unter dem Motto Orange the World und soll darauf aufmerksam machen, sensibilisieren, dass Gewalt gegen Frauen bei uns in der Gesellschaft keine Rolle spielen darf.
0: Ja, und warum als Zeichen eine orangefarbene Bank gewählt wurde und wie diese helfen soll, verrät uns Tobias Schmidbürger, zweiter Vorsitzender des Fördervereins des Polizeipräsidiums.
3: Sie müssen das so verstehen, eine Bank ist Platz, um sich zu setzen. Ja, also im ersten Moment ganz pragmatisch, man kommt vielleicht auch durch die Farbe Orange, die ja sehr auffällig ist, auf die Idee, sich das näher anzusehen. Und letztendlich haben wir hier verschiedene QR-Codes drauf, die entsprechend auch auf Hilfsangebote hinweisen. Es ist ein Signal, auch mit der 110 den Notruf zu wählen, sollte es das entsprechend sein. Und wir haben die Möglichkeit, hier Kontakte herzustellen. Ich denke, wenn sich das Ganze in der Bevölkerung etabliert, dass auch die Aufmerksamkeit dort höher ist.
1: Ja, und gerade darauf kommt es an, auf diese Botschaft, die den Menschen eben vermittelt werden soll, wenn sie an der Bank vorbeikommen oder sogar Platz nehmen.
2: Das Thema ist nicht nur Aufgabe der Polizei. Ganz wichtig ist bei diesem Thema, dass auch das soziale Umfeld mit aufmerksam ist und uns unterstützt, dass diesen Frauen, die betroffen sind, Hilfe geboten wird. Weil das, was bei der Polizei ankommt, das ist oft schon viel zu spät.
4: Trau dich, dir Hilfe zu holen. Du bist nicht allein. Es gibt Unterstützer.
5: Und auch hinschauen, solidarisch sein, sich auf

0: Miteinander aufpassen, sich gegenseitig auch Hilfe geben und auch Hinweise zu Hilfsmöglichkeiten weitergeben.
1: Ja, die Orange Bank soll daran erinnern, Gewalt gegen Frauen hat bei uns keinen Platz in der Gesellschaft. Und Zivilcourage beginnt mit dem Hinschauen, Helfen und im Grenzen setzen.
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0: Felix Jan Cascada, Boy, you turn me. Und das Wetter turnt me auto. Du. Aber sowas von.
1: Ja, Turnen bietet sich an, vor allem wenn ihr am Wochenende beim Baden seid, ja, dass man nicht nur einseitig braun oder ja, im besten Fall nicht rot wird. Also cremt euch nochmal ein, geht ordentlich zum Baden am Wochenende. Jetzt, heute und morgen wird es nochmal richtig schön und heiß, Hochsommer pur. Heute bei 32 bis 36 Grad, weil ab Sonntag und dann zu 9 Wochen hin wird es ein bisschen kühler wieder.
0: Auf den Straßen ist auch alles cool. Nichts los, gute Fahrt.
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0: Mein Gott, was war das bitte für ein Konzertsommer mit dem Donau 3FM Wiley Open Air in Neu-Ulm. Fabian Schober von den Donau 3FM Nachrichten. Can you English, please?
1: No, sorry, but I can Festbänkler.
0: Yeah,
1: ja, ihr cool. Braucht noch mehr Hinweise auf den nächsten großen Act beim Wiley Open Air 2027. Dann hört mal gleich rein in die Donau 3FM Nachrichten.
0: Dank dir. Es sind nur 2 Minuten bis 8.
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8: Schönen Freitagmorgen.
9: Es ist 8 Uhr.
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11: Blasmusik, Technopop im Wiley und harte Zeiten für die Landwirte. Ich bin Fabian Schober. Guten Morgen. Sie hatten im Juni das Ehinger Marktplatz Open Air in Rekordzeit ausverkauft. Jetzt kommen sie auf eine noch größere Bühne in der Region. Die Festbänkler sind der dritte Hauptact für das Wiley Open Air 2027. Nach Halloween und Fanta 4 kommt der Schweizer Blasmusik Technopop mit Songs wie All In und Can You English Please am 13. August 2027 nach Neu-Ulm. Der Vorverkauf startet bereits heute. Tickets gibt's auf donau3fm.de. Wegen Hitze und Trockenheit fehlt Landwirten in Baden-Württemberg und Bayern Futter für ihre Tiere. Zahlreiche Betriebe haben mit Notschlachtungen begonnen. Donau 3FM-Reporter Jan-Henne Reitze.
12: Auf vertrockneten Wiesen finden Rinder nichts mehr zu fressen und es kann kein Heu gemacht werden. Beim Futtermais, der auch als Vorrat für den Winter gedacht ist, sieht es nicht besser aus. Bei Schlachthöfen gibt es schon Wartelisten. Landwirte sehen sich gezwungen, ihre Bestände zu verkleinern. Auch die Getreide- und Rapsernte hat unter der Trockenheit gelitten. Der Raiffeisenverband sagt, dass die Landwirtschaft dadurch 600 Millionen Euro an Einnahmen verloren hat.
11: Das hat es seit Beginn der Lotto-Geschichte 1955 noch nicht gegeben. Nach 40 Ziehungen ist der Jackpot weiterhin nicht geknackt. 6 richtige plus Superzahl hat es seit Ende März nicht gegeben. Donau 3FM-Reporterin Claudia Wächter.
13: Irgendwie scheint der Jackpot verhext. Auch am Samstag sind also wieder 50 Millionen im Topf. Mehr geht nicht, denn der Gewinn wird gedeckelt. Aber auch die Maximalsumme ist schwindelerregend und die Chancen, 6 richtige plus Zusatzzahl richtig zu tippen, die sind minimal. Immerhin 3 Spieler oder Spielerinnen aus NRW und Niedersachsen, die sind dem Hauptgewinn zuletzt ziemlich nahe gekommen.
11: Großer Name in der Memminger Arena. Der TSV 1860 München kommt heute Abend ins Unterallgäu. Das Stadion ist längst mit 5000 Zuschauern ausverkauft. Der FC Memmingen hat bisher 3 Siege aus 3 Spielen geholt. Gegen den Traditionsclub aus München soll der vierte her. Die Löwen sind nach erneuten Finanzproblemen in die Regionalliga abgestiegen. Anpfiff in Memmingen ist heute Abend um 19 Uhr. Mehr Nachrichten in einer halben Stunde und jederzeit auf donau3fm.de.
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14: Herrlich, hochsommerlich auch heute. Es gibt nochmal richtig viel Sonnenschein dazu. Wirklich warme Temperaturen, 32 bis 36 Grad sind es in der Spitze.
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15: Eine Meldung gerade reingekommen für den Kreis Esslingen auf der

0: 12, 13 in Höhe Abzweig nach Eichelberg. In beiden Richtungen aufpassen, bitte. Da liegt leider ein toter Dachs auf der Fahrbahn. Und A96 München Richtung Lindau zwischen Buchler West und Bad Wörishofen. Da hat es eine Tagesbaustelle. Drum ist der linke Fahrstreifen gesperrt. Fahrt da dementsprechend vorsichtig dran vorbei.
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0: Aktuell 9 Super Blitzer, natürlich für euch immer zum Nachlesen auf eurer Donau 3 FM App oder im Web. Wir haben einen mobilen auch noch, und zwar in Krumbach von Nattenhausen kommend, blitzt beidseitig.
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0: Sommer, Sonne und eine Portion Freibad-Pommes. Ja? Dann ist der Mensch doch tierisch glücklich. Genau deshalb haben wir in der letzten Woche bei Donau 3 FM, der Schwaben Top 10, die besten Freibad-Pommes gesucht, und jetzt stehen die 10 Finalisten fest.
4: Freibad-Pommes sind nicht einfach nur Pommes. Es ist eine Portion Jugend, Sorglosigkeit und das Gefühl, dass der Sommer unendlich ist.
5: Wo es diese Freibad-Pommes gibt, die euch praktisch direkt zurück in die Kindheit katapultieren, und worauf es jetzt am Wochenende ankommt, das alles gleich um 10 nach 8.

0: Manchmal ist der Job hier im Studio echt hart. Die ganze Woche höre ich davon. 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
0: 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Freitagmorgen, 10 nach 8. Sommersonne und eine Portion Freibad-Pommes. Ja, so lässt sich's aushalten. Und genau deshalb suchen wir ja bei der Donau 3 FM Schwaben Top 10 Schwabens beste Freibad-Pommes.
2: Ja, 10 Freibäder haben es mit ihren Pommes ins Finale geschafft und hoffen jetzt natürlich wieder auf eure Stimmen. Darunter ist auch das Bädercafé im Freibad Blaubeuren.
3: Hallo Donau 3 FM. Hier ist das Team vom Bädercafé im Freibad Blaubeuren. Wir freuen uns mega, dass unsere Pommes für die besten Freibad-Pommes nominiert wurden. Außen schön knusprig, innen fluffig. Genauso wie Freibad-Pommes sein müssen. Und ja, Freibad-Pommes sind nicht einfach nur Pommes. Es ist eine Portion Jugend, Sorglosigkeit und das Gefühl, dass der Sommer unendlich ist. Und genau dieses Gefühl gibt's bei uns im Freibad in Blaubeuren.
0: Klingt schon mal gut, aber auch das Team im Freibad Schelklingen ist sich sicher, ihre Pommes gehören ganz klar auf Platz 1.
4: Hallo liebe Donau-3-Führer, danke, dass ihr unsere Pommes-Auswahl im Freibad gewählt habt. Die Leute kommen aus nah und fern, um die Pommes bei uns im Freibad in Schelklingen zu probieren und sind Wiederholungstäter. Unser Geheimnis ist, dass unsere Pommes immer frisch ausgebraten werden und nicht vorgebacken werden. Das kleine Geheimnis bei uns ist, wir haben ein Geheimgewürz. Kommt einfach vorbei, probiert sie und entscheidet selber, ob das wirklich die besten Pommes sind.
0: Ein Geheimgewürz.
2: Das gibt mir gerade voll die SpongeBob-Vibes, gell?
0: Hammer.
2: Im geheimen Rezept. Oh, Leute, ich hab Bock. Ich hab Lust bekommen auf Pommes. Wenn es euch genauso geht, dann nichts wie los zu unseren Finalisten. Pommes schnappen, selbst testen und dann ganz wichtig übers Wochenende.
0: Abstimmen. Ja.
2: Du bist auch gedanklich schon irgendwo.
0: Ja, also abstimmen auf donau3fm.de, wenn ihr euch und natürlich auch zuhauf persönlich vorbeikommen und Pommes bringen.
2: Hierher, mein Schatz.
0: Natürlich.
2: Finde ich gut.
0: Hoffentlich sind sie nur warm.
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0: schauen wir, ob es da Probleme gibt an der Stelle. Die gute Laune Morning Show am Freitag, 9:11. Wir haben aktuell eine Tagesbaustelle, und zwar auf der A96 München Richtung Lindau zwischen Buchloe-West und Bad Wörishofen. Linker Fahrstreifen ist gesperrt, da kommt er aber im Moment gut vorbei. Fahrt bitte vorsichtig. Gilt auch für den Kreis Esslingen in Höhe Abzweig nach Eichelberg. Da aktuell in beiden Richtungen Gefahr, leider durch einen toten Dachs auf der Fahrbahn. Das Wetter heiß, heißer Hitzewelle.
1: Ja, noch. Also heute und morgen Hochsommer pur, viel Sonne, die Temperaturen 32 bis 36 Grad. Zum Abend morgen, da kann es dann schon hier und da ein bisschen Schauer und Gewitter geben. Der Sonntag noch schwül, aber auch hier schon Regen möglich. Und dann nächste Woche ein bisschen kühler.
0: Oh, jetzt bitte aufpassen. Gerade kommt rein die Meldung. A8 München Richtung Stuttgart zwischen Burgau und Günzburg. Da liegt ein Fahrradträger auf der Fahrbahn. Fahrt da vorsichtig.
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2: Die gute Laune Morning Show bei Donau 3FM passt bitte immer noch auch auf der A8 München Richtung Stuttgart zwischen Bürger und Günzburg. Aktuell Gefahr durch einen Fahrradträger auf der Fahrbahn. Fahrt vorsichtig. Es ist kurz vor 8:30.
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7: Schönen Freitagmorgen.
1: Es ist 8:30.
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7: Ungeklärter Polizeigroßeinsatz in Senden und Wiley Open Air freut sich auf Blasmusik Technopop. Ich bin Fabian Schober, guten Morgen. Ein kreisender Hubschrauber und ein Großaufgebot der Polizei haben in der Nacht viele Sendener wachgehalten. Medien und auch das Internet spekulieren aufgrund von Augenzeugenberichten über einen Streit. Von Schlägerei bis versuchten Mord ist da alles mit dabei. Die Polizei kann das nach Donau 3 FM-Anfrage aktuell noch nicht bestätigen. Es wurde allerdings nach einer Person gefahndet. Wir halten euch zu dem Fall auf dem Laufenden. Sie hatten im Juni das Ehinger Marktplatz Open Air in Rekordzeit ausverkauft. Jetzt kommen sie auf eine noch größere Bühne in der Region. Die Festbänkler sind der dritte Hauptact für das Wiley Open Air 2027. Nach Halloween und Fanta 4 kommt der Schweizer Blasmusik Techno Pop mit Songs wie All In und Can You English Please am 13. August 2027 nach Neu-Ulm. Der Vorverkauf startet bereits heute. Tickets gibt's auf donau3fm.de. Wegen Hitze und Trockenheit fehlt Landwirten in Baden-Württemberg und Bayern Futter für ihre Tiere. Zahlreiche Betriebe haben mit Notschlachtungen begonnen. Donau 3 FM-Reporter Jan-Henne Reitze.
8: Auf vertrockneten Wiesen finden Rinder nichts mehr zu fressen und es kann kein Heu gemacht werden. Beim Futtermais, der auch als Vorrat für den Winter gedacht ist, sieht es nicht besser aus. Bei Schlachthöfen gibt es schon Wartelisten. Landwirte sehen sich gezwungen, ihre Bestände zu verkleinern. Auch die Getreide- und Rapsernte hat unter der Trockenheit gelitten. Der Raiffeisenverband sagt, dass die Landwirtschaft dadurch 600 Millionen Euro an Einnahmen verloren hat.
7: Wer gute Freundschaften pflegt und enge soziale Kontakte hat, dem geht es einer aktuellen Studie zufolge sowohl körperlich als auch psychisch besser. Das ist das Ergebnis von Forschern aus der Türkei. Donau 3 FM-Reporter David Riemer.
9: Positive Beziehungen zu den Eltern in der Kindheit haben ebenfalls einen Einfluss, allerdings schwächer. Die Forscher betonen, das soziale Umfeld verändert sich im Laufe des Lebens. Freundschaften, Partnerschaften und andere Beziehungen können deshalb frühere Erfahrungen verstärken, aber auch abmildern. Gute soziale Beziehungen seien eine universelle Säule des Wohlbefindens, heißt es in der Studie.
7: Danke, David. Mehr Nachrichten gibt's wieder in einer halben Stunde und jederzeit auf donau3fm.de.
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10: So, folgendermaßen. Heute Morgen nochmal vollends das Wetter genießen. Der Hochsommer, also so der wirklich Hochsommer, der neigt sich, glaube ich, so langsam aber sicher am Ende zu. Heute Morgen nochmal richtig heiß mit ganz viel Sonnenschein an dir auf den Tisch zu verstellen.
11: Du hast
10: bitte
11: Hochsommer gesagt, dann fahre ich den Tisch ganz
10: da oben. Dann hast du dir gedacht,
11: Hochtisch
10: oder was?
11: Richtig.
10: Also heute gibt es ganz viel Sonne bei richtig heißen Temperaturen. Minus, oh Gott, 32 Grad bis 36 Grad. Morgen ähnliche Temperaturen. Da gibt es dann aber am Abend schon die ersten Schauer und Gewitter. Der Sonntag schwül, regional auch mal nass. Und dann die nächste Woche, da gehen die Temperaturen dann ein bisschen zurück, wobei es jetzt auch nicht super kühl ist. Ah, Andi, warte, mein Mikrofon fällt mir weg.
11: Entschuldigung, da werden die Temperaturen niedriger, fällt den Tisch natürlich wieder
10: runter.
11: Wo hast
10: du denn den jetzt gemacht?
11: Hier am Knöpfchen.
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1: Um kurz nach 8:30 bitte immer noch aufpassen. Auf der A8 München Richtung Stuttgart zwischen Burger und Günzburg, da liegt immer noch ein Fahrradträger auf der Fahrbahn. Und A96 München Lindau zwischen Buchloe-West und Bad Wörishofen Tagesbaustelle, da ist der linke Fahrstreifen gesperrt.
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1: Mobiler Blitzer in Krumbach, wenn ihr von Nattenhausen reinkommt, blitzt beidseitig. Alle weiteren 9 Superblitzer könnt ihr natürlich nachlesen im Web oder auf eurer Donau 3 FM App.
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0: Schalter und Easy 1000.
1: So ein höhenverstellbarer Schreibtisch oder Mischpult, das ist echt ein super Spielzeug.
2: Super, prima. Mein Mikro geht nach oben, nach unten.
1: Sehr gut.
2: Warte, stopp, Anni, mein Bein.
1: Entschuldigung, klemm ich dich hinten. Nee, Entschuldigung.
2: Nee, so weit lass er nicht.
1: Ich wollte nur mit dem Auf und Ab, wollte ich dir sagen, ja, sie fährt wieder die ganze Woche auf und ab über die Hügel von Schwaben und kommt dann irgendwo in einen Ort, verrät aber nicht, in welchem Ort sie ist, die gute Oma Rosa.
2: Ja, das stimmt. Aber damit ihr trotzdem drauf kommt, hat sie natürlich jeden Tag Tipps für euch mit im Gepäck praktisch. Kannst du das auch mit dem Tisch irgendwie zeigen?
1: Das Gepäck?
2: Ja.
1: Nee.
2: Okay. Die Oma Rosa hat die Schwabentasse parat, um sie heute zu verschenken. Es ist Freitag. Heute kommt nämlich die Auflösung. Das heißt, falls ihr jetzt noch irgendwie in euren
1: Tief, du hast tief gesagt, also fahre ich runter.
2: In den Tiefen des Gehirns noch irgendwo draufkommt, welcher Ort es sein könnte, wo die Oma Rosa ist, dann schickt er uns jetzt noch schnell eine WhatsApp 01520244 mal die 3. Mit ein bisschen Glück rufen wir euch gleich zurück und dann gibt es die Original Donut Reife im Fantas.
1: Das wird ein richtiger
2: Bitte,
1: Höhepunkt.
2: Kann dem Mann jemand das Spielzeug wegnehmen? Das gibt's doch.
1: Wie willst du mir das wegnehmen? Ui, es ist hoch.
2: Ich komme da gar nicht mehr hin.
1: Entschuldigung.

0: Ja, sie sagt aber nicht, wo sie ist, sonst wäre das Spiel kaputt. Das ist es, aber das machen wir auf eine andere Art.
1: Genau, das liegt nämlich an euch. Oma Rosa gibt euch ja jeden Tag einen Tipp und ihr dürft dann fleißig erraten, was ihr eben glaubt, in welchem Ort die Oma Rosa da ist. Und jede Woche am Freitag gibt es ja dann immer die Auflösung.
0: Richtig, und Svenja aus Laupheim sitzt wohl schon die ganze Woche mit dran und überlegt, wo sie denn sein könnte, die Oma Rosa. Morgen, Svenja.
2: Guten Morgen, Easy. Guten Morgen, Andy.
1: Svenja, alles klar bei dir?
2: Ja.
1: Bist beim Schaffer oder hast frei in der Sommerferien?
2: Nee, ich hab gerade im Frühstück. Ich hab diese nächste Woche Urlaub.
0: Oh, perfekt, schön. Mein Gott, genieß die Sonne noch. Was gibt's zum Frühstück bei dir?
2: Butterbrezel.
1: Oh, sehr lecker. Gut. Ich hätte auch Lust drauf. Aber wir rufen wegen was anderem an, worauf du nämlich sehr viel Lust hättest. Und das ist ja die original Donau 3 FM Schwabentasse.
2: Ja.
0: Genau, und da fragen wir uns, ob du vielleicht auch zum Frühstück schon ein Fläschle Bier auf dem Tisch hast.
2: Nee.
0: Schade, das war ja einer der Tipps von dieser Woche von Oma Rosa, dass es in dieser Ortschaft, wo sie sich aufhält, ein gutes Bier gibt.
2: Ja.
1: Sag mal, welcher Tipp hat denn für dich den Ort verraten?

0: Kloster, Münster.
1: Oh, wer ist bei dir? Da kam doch gerade der Einsagen von hinten.
0: Meine Mama, die war dabei, wo wir es gehört haben.
2: Ah, wunderbar.
3: Hallo Mama von Svenja.
2: Morgen.
4: Hallo, guten Morgen.
1: Ihr seid euch also beide einig?
0: Ja. Ja, beide einig.
3: Dann okay. Sagt mal, was denkt ihr denn, welcher Ort das ist?
0: Zwiefalten.
1: Zwiefalten, oh, das ist im Au, das ist natürlich. Wisst ihr auch noch, woher das kommt, das Zwiefalten?
4: Oh. Nö.
1: Ist eigentlich, ist den Tipp, ja, den haben wir hinterm Berg gehalten, weil dann wäre es relativ einfach. Das ist einfach, weil es die zwei Bäche gibt. Das eine ist, glaube die Zwiefalter Aach und das andere ist der Kesselbach.
4: Ah, okay.
1: Und die fließen, ich glaube, die fließen tatsächlich da, wo es das gute Bier gibt, relativ nah zusammen.
4: Ja, da unten ist ein Bächle am Sportplatz.
3: Ja. Aber dann muss es doch eigentlich stimmen, oder?
1: Ja, natürlich! Zwiefalten!
3: Damit bekommst du die Original Donau 3 FM Schwabentasse.
0: Dankeschön.
1: Und die Mama darf auch mal raustrinken.
0: Ja, sicherlich.
1: Sehr gut.
3: Dann einen wunderschönen Urlaub dir noch, Svenja. Euch ein schönes Frühstück. Genießt die Butterbrezel.
1: Und schon mal ein schönes Wochenende, gell?
0: Gleichfalls.
3: Danke. Ciao.
0: Tschüss.
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0: Shakira und Ai Wei. A8 München Richtung Stuttgart zwischen Burger und Günzburg. Die Gefahr besteht nicht mehr. Gerade kommt die Auflösung. Straße ist wieder frei, nicht ganz frei auf der A96 München Richtung Lindau zwischen Buchloe West und Bad Wörishofen, heute eine Tagesbaustelle. Linker Fahrstreifen gesperrt, sorgt aktuell auf dem Radar nicht für Probleme. Ja, so soll es hoffentlich bleiben. Gute Fahrt und das Wetter.
1: So soll es sein, so kann es bleiben. Hammer. Gilt beim Verkehr, beim Wetter nicht so ganz. Also heute und morgen noch richtig, richtig heiß. 32 bis 36 Grad, dazu super viel Sonne. Aber dann zum Ende des Wochenendes hin, dann zur neuen Woche, da wird es dann zunehmend nass, zu wenig Gewitter. Sagt man gewittrig oder gewitterhaft?
0: Ja, so dass halt Gewitter gibt.
1: Genau. Und da gehen auch die Temperaturen ein bisschen zurück. Wir kriegen jetzt keinen Kälteschock.
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0: Riesen Aufregung in der vergangenen Nacht in Senden. Fabian Schober von den Donautreff im Nachrichten, da wird jetzt wild rumspekuliert.
1: Ja, absolut. Ein Großeinsatz der Polizei und ein Hubschrauber haben Senden heute Nacht wachgehalten. Viel ist noch nicht bestätigt. Alle bisherigen Infos dazu hört ihr gleich in den Donautreff im Nachrichten.

0: Nachrichten. Sind nur 2 Minuten. Bis 9.
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0: Schönen Freitagmorgen.
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0: Ungeklärter Polizeigroßeinsatz in Senden und Wiley Open Air freut sich auf die Feschbänkler. Ich bin Fabian Schober. Guten Morgen. Ein kreisender Hubschrauber und ein Großaufgebot der Polizei haben in der Nacht viele Sendener wachgehalten. Medien spekulieren aufgrund von Augenzeugenberichten über einen Streit. Von Schlägerei bis versuchten Mord ist da alles mit dabei. Die Polizei bestätigt bisher nur die Fahndung nach einer Person in Senden und will in Kürze nach Absprache mit der Staatsanwaltschaft eine Mitteilung veröffentlichen. Wir halten euch da auf dem Laufenden. Deutschlands Bauernpräsident Joachim Ruckwied rechnet mit Ernteausfällen wegen Trockenheit. Vor allem Landwirte in Bayern und Baden-Württemberg könnten von einem Totalausfall betroffen sein, so Ruckwied. Donau 3FM-Reporter Jan-Henner Reitze.
11: Kartoffeln, Gemüse, Mais oder Rüben. Felder damit in Süddeutschland seien so stark vertrocknet, dass überhaupt kein Ertrag mehr übrig bleibe, sagt Ruckwied, der auch bei Getreide von einer unterdurchschnittlichen Ernte ausgeht. Ein großes Problem sei auch, dass Futter für Rinder oder andere Tiere fehlt. Weil kein Gras nachwächst, kann kein Heu gemacht werden. Im Norden Deutschlands sehe es etwas besser aus, weil es dort immer wieder geregnet hat. Seine offizielle Erntebilanz stellt der Bauernverband nächsten Dienstag vor.
0: Weiterhin sitzen tausende Touristen auf der italienischen Insel Sizilien fest. Der Flughafen Catania hat seinen Betrieb wegen des jüngsten Vulkanausbruchs des Ätna wieder eingestellt. Bis Samstagmorgen 2 Uhr werde es keine Flüge von oder nach Catania geben, wie der Flughafen mitteilt. Seit Beginn des Ausbruchs vor einer Woche wurden hunderte Flüge gestrichen. Videos von im Flughafen übernachtenden Touristen gehen durch die Medien. Die Feschbänkler sind der dritte Hauptact für das Wiley Open Air 2027. Nach Halloween und Fanta 4 kommt der Schweizer Blasmusik Technopop am 13. August 2027 nach Neu-Ulm. Im Juni haben die 5 Jungs das ausverkaufte Ehinger Marktplatz Open Air gerockt. Hören wir da mal rein.
12: War hammergeil.
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0: Ja, das macht doch Vorfreude. 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
1: Das war aber auch geil, Leute.
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3: Heute wunderschöner Tag, hochsommerlich wieder mit ganz viel Sonnenschein. Die Temperaturen 32 bis 36 Grad. Morgen, da bleibt es ähnlich heiß. Am Abend kann es dann aber schon erste Schauer oder Gewitter geben.
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4: So, jetzt ist alles ruhig, bis auf die Baustelle auf der A96 München Richtung Lindau zwischen Buchle West und Bad Wörishofen. Die Tagesbaustelle sorgt aber, wie ich auf dem Radar sehe, nicht großartig für Aufregung.
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4: 9 Superblitzer, könnt dann alle Ruhe nachlesen auf donau3fm.de oder auf eurer Donau 3 FM App. In Attenhofen steht zum Beispiel einer auf der Hauptstraße beim Gasthof Hirsch und noch einer in der Ortsmitte Erstetten Richtung Eggingen, wenn der Fahrt, Höhe der Bushaltestelle.
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1: Jawohl, Sommerferien, Woche Nummer 2 und wir sorgen dafür, dass es euch und euren Familien auf keinen Fall langweilig wird. 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
3: 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Wir rufen gleich um 8:15 irgendwo hier in Schwaben durch und dann verschenkt man genau diese Tickets.

0: So, Ferienprogramm gesucht. Haben wir für euch. Jeden Tag neu.
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0: Die gute Laune Morning Show am Freitag, 16 nach 9, ja. Bei unseren Schwaben Sommerferien stellen wir euch Ausflugsziele vor, die Kindern Spaß machen und den Ferienalltag ein bisschen abwechslungsreicher machen.
3: Die Eintrittskarten könnt ihr direkt bei uns euch schenken lassen. 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Heute, da haben wir für euch Tickets für den Skywalk Allgäu. Patricia aus Balzheim hat sich angemeldet. Guten Morgen.
4: Guten Morgen, Andi. Guten Morgen, Isi.
3: Patrizias Wochenende steht bevor. Hast du schon was geplant?
4: Nee, gar nichts.
0: Null, das ist doch auch mal schön, oder? Ein Wochenende ohne irgendwas.
4: Ja, wir sind gestern Abend heimgekommen. Wir waren für eine Nacht in Nürnberg.
0: Lass mich raten, ja. Nürnberg. Hat eure Reise irgendwas mit Playmobil zu tun gehabt?
4: Auch, ja.
0: Ah.
4: Wir waren im Playmobil-Park und dann im Zoo.
3: Ach, schön.
0: Ah, ja, da muss man schon was bieten, ja, in den Ferien. Da sollte schon ein bisschen was passieren, oder?
4: Ja, schon, ja.
3: Wie viele Kids hast du denn?
4: Zwei. Eine Tochter, die ist 7 und mein Sohn, der wird jetzt dann 5.
3: Ach, schön. Und dann habt ihr bestimmt jetzt in den Ferien auch, seid ihr immer auf der Suche nach coolen Ideen, was man so machen kann, oder?
4: Ja, schon.
0: Das ist, die ersten 2 Wochen geht's noch, ja, aber je länger es dauert, desto mehr gehen einem die Ideen aus. Jetzt hast du uns geschrieben, du hast dir eine Kategorie ausgesucht, Natur und Outdoor.
4: Genau, ja.
0: Ist dir das wichtig, dass die Kinder viel von der Natur und von draußen mitkriegen?
4: Ja, wir sind viel draußen, die lieben es zum Beispiel auch wandern zu gehen.
0: Perfekt. Easy, ich glaube, wir haben für die Patricia und ihre Family in dem Fall genau das Richtige.
3: Also das glaube ich aber auch. Liebe Patricia, wir würden dich und deine Familie gerne in den Skywalk Allgäu schicken. Herzlichen Glückwunsch.
4: Ja, mega. Ja, cool. Das habe ich gehört.

0: Hört bei euch im Radio, dann dachte ich, oh, da muss ich mich anmelden und das habe ich auch bekommen. Cool.
1: Pass mal auf, die Alicia Schneider ist vom Skywalk und die erklärt dir mal so ein bisschen, weil viele denken, ja gut, da läufst du über diese Brücke und dann ist fertig. Nee, nee.
2: Unser Herzstück ist der barrierefreie Baumwipfelpfad Skywalk mit atemberaubenden Ausblicken auf die Allgäuer Berge und den Bodensee. Ein Stockwerk tiefer haben wir über 70 Erlebnisstationen, interaktive Spielerlebnisse im Wald, eine klackernde Holzkugelbahn, verschiedene Abenteuerspielplätze, ein Wasserspielplatz, ein Barfußpfad und natürlich ein Streichelzoo mit flauschigen Ziegen und Kamerunschafen und einen herrlichen Biergarten mit Panoramablick in die Allgäuer Alpen.
1: Und all das, Patricia, dürft ihr mit der Familie genießen.
0: Wunderbar, vielen Dank, da freuen wir uns.
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0: Blues und Dynamite in der gute Laune Morning Show bei Donau 3 FM am Freitag. Es ist 3 Minuten vor 9:30.
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6: Es ist 9:30 Uhr.
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8: Polizei-Großeinsatz in Senden weiterhin ungeklärt und Wiley Open Air freut sich auf die Festbänkler. Ich bin Fabian Schober, guten Morgen. Die Gründe um den kreisenden Hubschrauber und ein Großaufgebot der Polizei heute Nacht in Senden bleiben vorerst ungeklärt. Die Polizei bestätigt bisher nur die Fahndung nach einer Person und will im Laufe des Tages nach Absprache mit der Staatsanwaltschaft eine Mitteilung veröffentlichen. Medien spekulieren aufgrund von Augenzeugenberichten über einen Streit. Von Schlägerei bis versuchten Mord ist da alles mit dabei. Wir halten euch auf dem Laufenden. Deutschlands Bauernpräsident Joachim Ruckwied rechnet mit Ernteausfällen wegen Trockenheit. Vor allem Landwirte in Bayern und Baden-Württemberg könnten von einem Totalausfall betroffen sein, so Ruckwied. Donau 3FM-Reporter Jan-Henne Reitze.
9: Kartoffeln, Gemüse, Mais oder Rüben. Felder damit in Süddeutschland seien so stark vertrocknet, dass überhaupt kein Ertrag mehr übrig bleibe, sagt Ruckwied, der auch bei Getreide von einer unterdurchschnittlichen Ernte ausgeht. Ein großes Problem sei auch, dass Futter für Rinder oder andere Tiere fehlt. Weil kein Gras nachwächst, kann kein Heu gemacht werden. Im Norden Deutschlands sehe es etwas besser aus, weil es dort immer wieder geregnet hat. Seine offizielle Erntebilanz stellt der Bauernverband nächsten Dienstag vor.
8: Weiterhin sitzen tausende Touristen auf der italienischen Insel Sizilien fest. Der Flughafen Catania hat seinen Betrieb wegen des jüngsten Vulkanausbruchs des Ätna wieder eingestellt. Bis Samstagmorgen 2 Uhr werde es keine Flüge von oder nach Catania geben, wie der Flughafen mitteilt. Seit Beginn des Ausbruchs vor einer Woche wurden hunderte Flüge gestrichen. Videos von im Flughafen übernachtenden Touristen gehen durch die Medien. Die Festbänkler sind der dritte Hauptact für das Wiley Open Air 2027. Nach Halloween und Fanta 4 kommt der Schweizer Blasmusik Technopop am 13. August 2027 nach Neu-Ulm. Im Juni haben die fünf Jungs das ausverkaufte Ehinger Marktplatz Open Air gerockt. Und da hören wir mal rein.
10: War hammergeil.
11: Geil.

0: Die rocken auf jeden Fall. Der Vorverkauf startet bereits heute. 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
1: Ihr werdet schon wieder Bock drauf.
2: Can you English please, Fabi?
0: Noah, I can't English, but I can give you the fast banklers.
2: Oh, thank you.
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2: Ach herrlich, Festspengler nächstes Jahr, jetzt wunderschönes Wetter. Hochsommer pur heute noch, morgen auf jeden Fall auch noch. Wir haben Sonne satt, dazu heiße Temperaturen, heute 32 bis 36 Grad in der Spitze, morgen ähnlich heiß. Dann aber zum Abend hin morgen schon die ersten Schauer und Gewitter möglich. Der Sonntag schwül, regional auch nochmal nass und dann zur nächsten Woche hin geht's ein bisschen zurück mit den Temperaturen.
1: Ich kann Englisch, gerade fürs Wochenende. 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
1: So, da hätten wir fast nichts mehr. Bloß noch eine Baustelle. A96 München Richtung Lindau zwischen Buchloe West und Bad Wörishofen. Tagesbaustelle, linker Fahrstreifen gesperrt. Sorgt aber auf dem Radar nicht für Behinderungen. Kommt gut dran vorbei.

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1: Ja, viele Superblitzer, 9 Stück an der Zahl. Könnt ihr natürlich in Ruhe nachlesen auf donau3fm.de. Einen mobilen haben wir gerade in Ulm im Kelternweg aus einem Auto raus.
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1: Ja, mit KI schnell mal ein Bild basteln. Ja, ich weiß, ich habe einen falschen Regler. Das wäre jetzt niemand aufgefallen, Frau 1000. Mit KI schnell mal ein Bild basteln, einen Text schreiben oder ein Video erstellen. Das machen inzwischen sehr, sehr viele. Aber, und jetzt kommt der Knackpunkt, muss man bei solchen Inhalten immer dazu schreiben, dass da KI im Spiel war?
4: Ja, seit Anfang August gibt es ja tatsächlich neue EU-Regeln, was ihr bei privaten Posts...
1: Post.
4: Ich finde es gerade so gut, dass wir den Ofen auf dem Verkehrsbett sagen. Also, was ihr bei privaten Posts beachten müsst und wann eine Kennzeichnung Pflicht ist, darüber sprechen wir gleich. Dann mit dem richtigen Musikbett.
1: Das weißt doch du noch nicht.
4: Ja, du kannst ja, ich das Wetterbett können wir dann vielleicht.
1: Nein, ich nehme was anderes. Ich glaube, ich habe schon eins. Komm, gibt auf jeden Fall gleich um 9:15.

0: Seit dem 2. August gelten neue Transparenzregeln für künstliche Intelligenz in der EU. Die Gute Laune Morning Show, gleich 9:45 am Freitag. Ja, und wer inzwischen mit KI Bilder erstellt, Texte schreibt oder Videos bastelt, fragt sich vielleicht, muss da jetzt jedes Mal KI generiert drunter stehen?
1: Ja, gerade bei privaten Posts, zum Beispiel auf Instagram, auf TikTok oder tatsächlich auch im Familienchat, ist die Antwort überraschend. Unser Donau 3FM Reporter Fabian Schaffer, muss sich als Privatperson denn KI generierte Inhalte tatsächlich kennzeichnen?
2: Nein, wer KI rein privat und nicht beruflich nutzt, bekommt durch den AI Act keine eigene Kennzeichnungspflicht. Ein mit KI erstelltes Urlaubsbild oder ein Spaßbild, das privat auf Social Media gepostet wird, muss deshalb nicht automatisch den Hinweis KI generiert tragen. Die neuen Transparenzpflichten richten sich vor allem an Anbieter und an diejenigen, die KI beruflich oder geschäftlich einsetzen.
0: Okay, und wann muss KI dann gekennzeichnet werden?
2: Relevant wird das zum Beispiel bei beruflicher oder gewerblicher Nutzung. Wer etwa mit KI täuschend echte Bilder, Stimmen oder Videos von realen Personen oder Ereignissen erstellt, also sogenannte Deepfakes, muss diese grundsätzlich klar als künstlich erzeugt oder verändert kenntlich machen. Auch bestimmte KI-Texte zu Themen von öffentlichem Interesse können kennzeichnungspflichtig sein, wenn sie ohne echte menschliche Prüfung veröffentlicht werden. Diese Regeln gelten seit dem 2. August.
1: Gibt es denn trotzdem so ein paar Punkte, auf die man beim privaten Gebrauch achten sollte?
2: Ja, vor allem darauf, was mit der KI erstellt und hochgeladen wird. Ein KI-Bild mit dem Gesicht einer echten Person kann zum Beispiel deren Recht am eigenen Bild verletzen. Eine Kennzeichnung macht so etwas nicht automatisch erlaubt. Außerdem sollten persönliche oder vertrauliche Daten möglichst nicht einfach in KI-Dienste eingegeben werden. Und vor dem Posten lohnt sich ein Blick auf die Regeln der jeweiligen Plattform. Die kann eine KI-Kennzeichnung verlangen, auch wenn der AI Act sie für die private Nutzung nicht vorschreibt.
0: Also für private KI-Spielereien gilt, nicht alles muss gekennzeichnet werden, aber bei echten Personen, sensiblen Daten und öffentlichen Inhalten. Da müsst ihr genau hinschauen.
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0: Brett. So, Begrüßung, Peter Miller, guten Tag.
1: Guten Tag.
2: Hallo.
0: Und mit italienischen Klängen, Verabschiedung Easy 1000 in den Urlaub.
2: Arrivederci.
1: Oh, da lacht aber jemand, da freut sich jemand.
0: Schon seit heute früh, als er zur Fahrgemeinschaft eingestiegen ist.
2: Dani musste schon ganz lange meinen Countdown jeden Tag hören. Ich weiß noch, wie lange es noch ist.
0: Easy hat auf dem Handy tatsächlich einen Countdown. Ja. Les mal nochmal vor, hast du ihn gerade da?
2: Warte.
0: Es ist, ich komme nicht auf die Stunde.
1: Ich bin gespannt.
0: Wir sind unter 24 Stunden, unter 24 Stunden.
2: Also es geht nämlich bis zum Abflug praktisch.
1: Ja.
2: Ah, warte, ich bin so schnell. Okay, jetzt habe ich es, pass auf. Ja. Oh, 20 Stunden und 4 Minuten.
1: Oh, und dann geht's endlich zur Rastanlage Geiselring.
0: Richtig,
1: oh,
0: Gott für sei zwei Dank Wochen.
2: Da gibt's so einen guten Kaffee.
0: Aber alle.
1: Und dann Leberkost.
0: Viel Spaß, schönen Urlaub.
2: Danke.
0: Ja. Euch viel Spaß mit Peter Miller nach 10. Es ist kurz vor 10.
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1: 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Es ist 10 Uhr.
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6: Einbruchserie im Raum Heidenheim und Vorverkauf für die Festbänkler startet. Ich bin Fabian Schober. Guten Tag. Eine Einbruchserie hält die Heidenheimer Polizei in Atem. Die Ermittler prüfen jetzt, ob die Taten zusammenhängen. Donau 3 FM-Reporterin Jana Faas.
7: Die Tatorte reichen von Herbrechtingen über Heidenheim bis Bohlheim im Zeitraum von Ende Juli bis zur Nacht auf Mittwoch, den 12. August. Neben Wohnungseinbrüchen wurde auch ein Autodiebstahl gemeldet. Dazu kommen weitere Einbruchs- und Diebstahlversuche. Der Gesamtschaden ist noch nicht bekannt. Ob dieselben Täter hinter den Vorfällen stecken, ist noch unklar. Die Kripo Heidenheim bittet jetzt um Hinweise aus der Bevölkerung. Alle Infos dazu auf donau3fm.de.
6: Deutschlands Bauernpräsident Joachim Ruckwied rechnet mit Ernteausfällen wegen Trockenheit. Vor allem Landwirte in Bayern und Baden-Württemberg könnten von einem Totalausfall betroffen sein, so Ruckwied. Donau 3 FM-Reporter Jan-Henner Reitze.
8: Kartoffeln, Gemüse, Mais oder Rüben. Felder damit in Süddeutschland seien so stark vertrocknet, dass überhaupt kein Ertrag mehr übrig bleibe, sagt Ruckwied, der auch bei Getreide von einer unterdurchschnittlichen Ernte ausgeht. Ein großes Problem sei auch, dass Futter für Rinder oder andere Tiere fehlt. Weil kein Gras nachwächst, kann kein Heu gemacht werden. Im Norden Deutschlands sehe es etwas besser aus, weil es dort immer wieder geregnet hat. Seine offizielle Erntebilanz stellt der Bauernverband nächsten Dienstag vor.
6: Die Gründe um den kreisenden Hubschrauber und ein Großaufgebot der Polizei heute Nacht in Senden bleiben vorerst ungeklärt. Die Polizei bestätigt bisher nur die Fahndung nach einer Person und will im Laufe des Tages nach Absprache mit der Staatsanwaltschaft eine Mitteilung veröffentlichen. Medien spekulieren aufgrund von Augenzeugenberichten über einen Streit. Von Schlägerei bis versuchten Mord ist da alles mit dabei. Wir halten euch auf dem Laufenden. Sie hatten im Juni das Ehinger Marktplatz Open Air in Rekordzeit ausverkauft. Jetzt kommen sie auf eine noch größere Bühne in der Region. Die Festbänkler sind der dritte Hauptact für das Wiley Open Air 2027. Nach Halloween und Fanta 4 kommt der Schweizer Blasmusik Technopop mit Songs wie All In und Can You English Please am 13. August 2027 nach Neu-Ulm. Der Vorverkauf startet bereits heute. Den Link zu den Tickets gibt's ab jetzt auf donau3fm.de und da findet ihr auch jederzeit mehr Nachrichten.
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9: Heute an diesem Freitag zum Start ins Wochenende gibt's nochmal Hochsommer pur. Es wird richtig heiß in Schwaben. Temperaturen teilweise über 35 Grad sind heute wieder möglich. Morgen ähnliches Wetter. Es sind aber am Abend teilweise schon die ersten Schauer und Gewitter mit dabei. Der Sonntag wird schwül und heiß, aber regional auch schon nass. In der nächsten Woche wird's dann ein bisschen angenehmer. Es bleibt aber sommerlich.
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9: Wir schauen auf die Straßen. Auf der A96 Richtung München liegen derzeit Gegenstände auf der Fahrbahn und zwar zwischen Eichstätten und Aitrach. Hier bitte vorsichtig fahren. Das gleiche gilt auch A96 jetzt in Richtung Lindau zwischen Bad Wörishofen und Mindelheim. Da liegt ein Fahrrad auf der Fahrbahn. Und nochmal A96 Richtung Lindau zwischen Buchloe West und Bad Wörishofen, eine Tagesbaustelle. Da ist der linke Fahrstreifen gesperrt. Da kann es Richtung Mittagszeit und dann zur Feierabendzeit hier und da mal zu Behinderungen kommen.
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9: In Ulm im Kelternweg.

0: Ich wird geblitzt und zwar außen im Auto raus, dann noch in Blaustein, Ehrensteiner Straße im 30er-Bereich und in der Ortsausfahrt von Bad Buchau Richtung Bad Schussenried stehen Blitzer auf Höhe der Firma Diesch. Alle weiteren Blitzer und die Verkehrsmeldungen gibt's für euch natürlich nochmal zum Nachlesen auf donau3fm.de und in der donau3fm-App. Und da findet ihr natürlich auch den Draht hier zu uns zum Melden.
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0: Ganz klar, mit einfach guter Musik geht die Arbeit leichter von der Hand. Drum starten wir rein. Alvaro Soler, Sommermusik. Muero.

0: ganz entspannter Sound aus den 90er Jahren. Die Fugees, Killing Me Softly, an diesem sonnigen Freitagvormittag. Gleich für euch noch mit dabei Robbie Williams, All My Life und von Republic Counting Stars. Wir haben es genau 10.15 Uhr, Zeit für Donau 3 FM Prisma.
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2: Guten Morgen, ich bin Daniel Heinze von der katholischen Kirche. Wer ein Keinsmal hat, ist sein Leben lang wegen einer Sache gebrandmarkt. Das geht zurück auf die Bibelgeschichte der Brüder Kain und Abel. Kain war Ackerbauer, Abel Hirte. Und Kain war eifersüchtig und neidisch auf seinen Bruder Abel. Immer wird der bevorzugt, jetzt sogar auch noch von Gott. Als beide Gott Opfergaben brachten, kam die von Abel offenbar besser bei Gott an als die von ihm. Kain machte das rasend wütend und er erschlug seinen Bruder. Für diese Tat wurde Kain von Gott verstoßen. Damit Kain aber nicht selbst erschlagen würde als Brudermörder, versah Gott ihn mit einem Zeichen, eben dem Kainsmal. Die Botschaft dieser Story: Gott will nicht blinde Rache und Vergeltung. Na klar, alle Welt sieht am Kainsmal, das ist der, der seinen Bruder gekillt hat. Gleichzeitig schützt es ihn, denn das Kainsmal zeigt auch das. Dieser Mensch steht unter dem Schutz Gottes, trotz aller seiner Fehler.
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0: Und dann müssen wir gleich reinschauen in den Verkehr um 10.16 Uhr. Bitte unbedingt eine Rettungsgasse bilden auf der A7 Ulm Richtung Füssenreute zwischen Woringen und Bad Grönenbach. Da brennt derzeit die Böschung. Die Feuerwehr ist hier schon unterwegs in den Einsatz. Unbedingt hier an die Rettungsgasse denken. Bei dem trockenen Wetter kann das sehr, sehr schnell gehen und sich sehr schnell ausbreiten. A7 Ulm Richtung Füssenreute zwischen Woringen und Bad Grönenbach. Bitte an die Rettungsgasse denken. Da brennt derzeit die Böschung direkt an der Autobahn.

0: Das ist euer Freitagvormittag. Meghan Trainor, Lips Are Moving. Wir haben es kurz vor 11:30.
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5: Heute wird's nochmal richtig schön sommerlich und heiß. 25 Grad stehen derzeit im Schnitt schon auf dem Thermometer. Da geht aber noch was. Wir erreichen heute größtenteils in Schwaben wieder die 35 Grad. Es wird also richtig, richtig was von oben runter. Es geht auch leider nur ein ganz leichter Wind durch Schwaben. Sprich, der hilft da auch nicht viel, also zum Abkühlen. Aber ganz egal, schönes Sommerwetter geht genauso weiter. Morgen am Samstag auch noch schön 35 Grad, ebenfalls in der Spitze. Wir haben aber gegen späten Nachmittag auch schon einige Regenschauer und ein paar Hitzegewitter mit dabei im Schwaberlente. Und am Sonntag, da wird es dann definitiv nass, vor allem am Nachmittag. Das merkt man natürlich auch an den Temperaturen. Da haben wir nur noch so 25 bis 28 Grad.
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5: Ja, nochmal mit der Meldung von der A7, Ulm Richtung Fürstenreute zwischen Woringen und Bad Grönenbach. Bitte unbedingt die Rettungs- und Einsatzfahrzeuge durchlassen, wenn die von hinten ankommen mit dem Blaulicht und Martinshorn. Wir haben hier zwar keinen Stau in diesem Bereich, die müssen aber unbedingt in diesem Bereich. Da haben wir nämlich derzeit einen Böschungsbrand direkt an der Autobahn, dass da eben gelöscht werden kann. Bitte dran denken. A8 in Richtung München, da sowieso dran denken, zwischen Augsburg-Ost und Dasing, 6 Kilometer Stau, Rettungsgasse. Logisch, Zeitverlust derzeit bei einer knappen Stunde.
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5: Geblitzt wird derzeit am Ortsausgang von Eggingen und zwar Richtung Erbach, beidseitig in der 30er-Zone. Am Ortseingang Bolafingen steht ein Blitzer in der Heerstraße, ebenfalls 30er-Zone. Dann noch Ortsmitte Erstetten Richtung Eggingen, Höhe der Bushalte und Attenhofen beim Gasthof Hirsch. Das ist in der Hauptstraße. Da steht auch noch ein Blitzer.
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5: Was war das nur für ein toller Konzertsommer? Das Wetter hat ja sowieso immer gepasst und zusammen mit euch und weiteren Zehntausenden haben wir zum Beispiel die großen Donau 3 FM Wiley Open Airs zusammen gefeiert. Und auch fürs nächste Jahr stehen ja schon die ersten großen Namen fest. Die Heavy Metal Fans, die dürften sich auf Halloween freuen und die Fantastischen Vier, die geben bei uns eines ihrer Abschiedskonzerte. Welcher Top Act 2027 noch dazu kommt und natürlich, wann es die Tickets dafür gibt, das hört ihr gleich hier bei mir.

0: Miley Cyrus, End of the World am Freitagvormittag. Wenn man mal überlegt, erst letzte Woche ist das Donut FM Wiley Open Air 2026 mit Judas Priest zu Ende gegangen. Ja, und jetzt laufen schon die Vorbereitungen fürs nächste Jahr auf Hochtouren.
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Das ist vielleicht für euch auch so ein kleiner Blick hinter die Kulissen. Also das Donau 3FM Wiley Open Air gibt es jetzt ja schon seit einigen Jahren. Früher haben wir immer viele Künstler anfragen müssen. Mittlerweile werden wir von Künstlern angefragt, ob sie bei uns spielen dürften, weil es einfach so eine tolle Location ist, so viele tolle Leute, die da vorbeikommen. Es ist wirklich eine tolle Sache. Und deshalb stehen auch schon zwei Bands für 2027 fest. Für die Heavy Metal Fans gibt es Halloween und die Fantastischen Vier spielen eines ihrer Abschiedskonzerte in Neu-Ulm.

0: Fantastischen Vier. Das wird ein Riesenfest, da bin ich mir sicher. Und wir dürfen euch auch gleich den nächsten Top-Act für 2027 verraten. Das macht unser Donau-3-FM-Geschäftsführer Karl-Heinz Gern.
1: Ich freue mich riesig, dass wir nach dem ausverkauften Konzert mit den Festbänklern in Ehingen die Festbänkler im nächsten Jahr auf Weili kriegen. Das wird eine ganz, ganz große Sache, weil die Festbänkler sind ja inzwischen wirklich bundesweit oder im gesamten Deutschland, Österreich oder Schweiz ein Volksmusik-Techno-Pop-Act der Extraklasse. Also herzlich willkommen auf Weili 27.
0: Ja, und die Stimmung, die wird bestimmt mindestens so gut wie auch schon in diesem Jahr auf dem Ehinger Marktplatz.
2: Ja, mega, fett geil.
3: Es war hammergeil.
4: Die Stimmung ist mega.
3: Es war hammergeil.
2: Geil.

Das wird ganz großes Kino, die Festspengler beim Wiley Open Air 2027. Und ich kann euch versprechen, es wird ein riesiges Fest. Und ich bin natürlich auch mit vor, ich bin großer Fan von den Festspenglern. Der Vorverkauf, der startet bereits heute an diesem Freitag. Schaut mal rein auf donau3fm.de, da findet ihr natürlich auch den Link zu den Tickets. Und jetzt gibt's natürlich einen ganz großen Hit von den Festspenglern. Das ist All In, die Festspengler 2027 beim Wiley Open Air.

0: Sarah Larsson, Lush Life an diesem sonnigen Freitag. Vormittag, wir haben es kurz vor 11.
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5: Es ist 11 Uhr.
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7: Einbruchserie im Raum Heidenheim und Suchaktion auf dem Bodensee. Ich bin Fabian Schober. Guten Tag. Eine Einbruchserie hält die Heidenheimer Polizei in Atem. Die Ermittler prüfen jetzt, ob die Taten zusammenhängen. Donau 3 FM Reporterin Jana Faas.
8: Die Tatorte reichen von Herbrechtingen über Heidenheim bis Bohlheim im Zeitraum von Ende Juli bis zur Nacht auf Mittwoch, den 12. August. Neben Wohnungseinbrüchen wurde auch ein Autodiebstahl gemeldet. Dazu kommen weitere Einbruchs- und Diebstahlversuche. Der Gesamtschaden ist noch nicht bekannt. Ob dieselben Täter hinter den Vorfällen stecken, ist noch unklar. Die Kripo Heidenheim bittet jetzt um Hinweise aus der Bevölkerung. Alle Infos dazu auf donau3fm.de.
7: Auf dem Bodensee läuft aktuell eine große Suchaktion. Gestern Nachmittag wurde knapp einen Kilometer vom Konstanzer Ufer entfernt ein herrenloses Schlauchboot mit Außenmotor gefunden. Der Fundort wurde bereits mit mehreren Booten und einem Hubschrauber abgesucht. Die Einsatzkräfte weiten das Gebiet jetzt aus. Noch ist völlig unklar, ob sich tatsächlich Personen auf dem Boot befunden haben. Die Polizei sucht Zeugen. In Nordrhein-Westfalen kommt ein Waldbrand einem Wohngebiet gefährlich nahe. 1800 Bewohner aus Hürtgenwald in der Eifel mussten jetzt evakuiert werden. Die Gemeinde hat einen Krisenstab eingerichtet. Donau 3FM-Reporterin Claudia Wächter.
9: Die Flammen fressen sich weiter voran. Bewohner beten, dass sie in ihre Häuser zurückkehren können. Früh am Morgen blinkt auf ihren Handys extreme Gefahr. Nur mit dem Nötigsten, mit Ausweispapieren und Medikamenten flüchteten sie. Zig Feuerwehrleute versuchen nun weiter, den Waldbrand in den Griff zu bekommen, zu verhindern, dass möglicherweise weitere Ortschaften evakuiert werden müssen. Und auch im Saarland brennt ein Waldgebiet. Dort scheint die Lage aber mittlerweile unter Kontrolle.
7: Die Stadt Ulm hat die Allgemeinverfügung zur Wasserentnahme verlängert. Bis zum 30. September darf kein Wasser aus Flüssen, Bächen und Seen entnommen werden. Grund sind die immer instabiler werdenden Ökosysteme. Die Behörden führen immer wieder Kontrollen durch. Bei Verstößen können Geldbußen von bis zu 100.000 Euro folgen. Mehr Nachrichten in einer Stunde und jederzeit auf donau3fm.de.
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10: Derzeit ist es noch ganz angenehm, 26 Grad im Schnitt in Schwaben. Heute geht es aber wieder hoch auf 30 bis teilweise über 35 Grad. Die Sonne scheint und es geht leider fast kein Wind in Schwaben. Es ist also heute wieder richtig dampfig von oben. Morgen am Samstag, ähnliches Wetter wie heute. Es bleibt heiß. Es ist nur so, dass morgen gegen Nachmittag schon einige Wolken hier zu uns nach Schwaben kommen können. Und dann gibt es hier und da auch örtlich ein paar Regenschauer und ein Hitzegewitter. Am Sonntag ähnliches Wetter. Es bleibt zwar schwül warm, aber die Regenwahrscheinlichkeit, die steigt dann doch zum Sonntagnachmittag hin.
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10: Wir schauen auf die Straßen um 11:03. Zuerst auf die A8 in Richtung München zwischen dem Tunnel Gröbingen und Mühlhausen. Da hat es gescheppert. Da haben wir derzeit eine ungesicherte Unfallstelle auf dem linken Fahrstreifen. Da wird sich jetzt nach und nach wahrscheinlich auch ein Stau bilden. Denkt hier bitte an die Rettungsgasse. Ich sehe es gerade schon. Es staut sich schon so auf 2 Kilometern Länge. Zeitverlust bei knapp 10 Minuten. Wenn ihr dem Ganzen entgehen wollt, dann fahrt beim Eichelberg runter. Dann haben wir derzeit einen Unfall auf der A8 in Richtung Stuttgart und zwar zwischen Günzburg und Leipheim. Da sind auch Personen an der Fahrbahn unterwegs. Wenn ihr runterfahren wollt, dann bitte an der Abfahrt Günzburg und dann über die Umleitung strecken. Und wir haben nochmal was von der A8 jetzt in Richtung München zwischen Friedberg und Dasing. 4 Kilometer Stau, da kommt eine halbe Stunde obendrauf. Und dann nochmal was, kommt ganz frisch rein, der gerade in der Sekunde A7 Füssenreute Richtung Ulm zwischen Altenstadt an der Iller und Dreikittigstetten. 10 Kilometer stockend, 20 Minuten obendrauf.
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10: Geblitzt wird auf der B28 Ulm Richtung Neu-Ulm bei der Esso-Tankstelle, dann noch in Blaustein, Ehrensteiner Straße im 30er-Bereich und Eichelberg Richtung Holzmadenhöhe Campingplatz in der 70er-Zone.
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10: Man kennt sie in den verschiedensten Variationen. Entweder aus der Brühe.

raus, gebraten mit Ei, sehr, sehr fein, schön heiß in der Pfanne. Oh, Gräser-Shirt. Aber habt ihr euch eigentlich schon mal gefragt, warum denn die Maultasche eigentlich Maultasche heißt? Klingt ja eigentlich logisch, das ganze Ding sieht ja aus wie ein kleines Täschchen und ist gemacht für den Mund, also fürs Maul. Nur so einfach ist es nicht. Hinter dem Namen steckt wirklich eine interessante Geschichte und auch eine schwäbische Legende. Was da los ist mit Maultäschle, das gibt's gleich nach Lady Gaga und Fastboy um 10 nach 11.

0: Eine richtig tolle Nummer von Lady Gaga und Bruno Mars, Die with a Smile an diesem sonnigen Freitagvormittag. Und jetzt lernen wir was über schwäbisches kulinarisches Gut.
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0: Es ist eines der schwäbischen Nationalgerichte und es gibt, glaube ich, kaum ein Essen, was so schwäbisch klingt, wenn man es hört, als die Mauldasch oder das Mauldäschle. Aber kommt das Ganze wirklich vom Mund oder von der Form, die Tasche? Oder wie kommt das her? Oder wie ist das historisch belegt? Unser Historiker, unser kulinarischer schwäbischer Historiker, Markus Österle, hat für euch die Antwort.
3: Warum heißt die Maultasche eigentlich Maultasche? Mit einer Tasche, die man sich ins Maul steckt, hat der Name weniger zu tun, als man vielleicht denkt. Die Spur führt zu einem ziemlich handfesten alten Wort. Maultasche ist schon im 16. Jahrhundert belegt, damals allerdings nicht als Essen. Das Wort bedeutete eine Ohrfeige. Tasche hängt hier mit Tätschen, also Schlagen, zusammen, ähnlich wie bei der alten Maulschelle. Erst später wurde der Name auf etwas Essbares übertragen. Eine verbreitete Erklärung: die prall gefüllte Nudel erinnerte an eine angeschwollene Wange nach einer Ohrfeige. Ganz sicher ist es aber nicht. Ab dem 18. Jahrhundert gibt es Nachweise, dass Maultasche auch eine Speise bezeichnete. In Schwaben, bei uns schließlich die gefüllte Nudel, die wir heute kennen. Und die Geschichte aus dem Kloster Maulbronn? Ja, der Legende nach sollen Mönche Fleisch in Nudelteig versteckt haben, daher auch der Spitzname Herrgottsbscheißerle. Als Erklärung für den Namen taugt das aber kaum. Das Wort Maultasche ist nämlich älter als diese Erzählung. Kurz zusammengefasst, die Maultasche heißt vermutlich so, weil Maultasche früher eine Ohrfeige bedeutete und die gefüllte Nudel an eine geschwollene Wange erinnert haben könnte. Die Maulbronn-Geschichte ist eine schöne Legende, aber leider keine gesicherte Erklärung für den Namen.
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0: kurz auf die Straßen, bitte immer noch vorsichtig fahren. A8 Richtung München zwischen dem Tunnel Gröbingen und Mühlhausen. Eine ungesicherte Unfallstelle auf dem linken Fahrstreifen. Es staut sich hier auch natürlich zurück. Die letzte Abfahrt, wo ihr noch runterkommt, ist die Abfahrt am Eilberg. Sonst seid ihr drin im Stau und da steht ihr dann schon so 10 Minuten, 15 Minuten. Das kommt da oben drauf. Es geht weiter gleich mit Rihanna Umbrella.
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0: Pink mit dem passenden Song für heute, wenn die Sonne scheint. Cover Me in Sunshine am Freitagmittag. Wir haben es kurz vor 11:30.
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5: Derzeit 27 Grad im Schnitt in Schwaben, da geht aber natürlich noch was. Bis rein in den Nachmittag erreichen die Höchsttemperaturen zwischen 30 und 35 Grad. Es wird wieder richtig heiß. Später am Abend dann Temperaturen so ab 20 Grad. Die kühlsten Temperaturen haben wir dann wirklich erst morgen früh, 13 Grad. Da wird es dann wieder frisch. Ihr habt es bestimmt heute früh auch gemerkt, wenn ihr unterwegs wart. Morgen am Samstag ähnlich heißes Wetter wie heute. Zum späten Nachmittag kann es aber schon ein bisschen zuziehen. Dann gibt es hier und da ein paar kleinere Regenschauer, teilweise auch mal ein Hitzegewitter. Das Sonntag ist dann auch nachmittags eher wechselhaft.
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5: Wir haben es 13:32. A8 Richtung Stuttgart zwischen Günzburg und Leipheim. Da hat es ja gescheppert. Da gab es einen Unfall. Die Polizei ist da mittlerweile vor Ort. Wir haben hier derzeit einen kleinen Rückstau. Am besten, wenn ihr das ganze Ding umfahren wollt, fahrt ihr in Günzburg runter und fahrt dann direkt in Leipheim wieder drauf. Fahrt über die klassische Umleitungsstrecke. Dann haben wir derzeit stockenden Verkehr auf der A8 Richtung München. Zwischen Friedberg und Dasing, 4 Kilometer stockt, 20 Minuten obendrauf. Und A7 Richtung Ulm, zwischen Altenstadt an der Ille und dem Dreikittistädten derzeit 13 Kilometer stockend. Da kommen 20 Minuten ebenfalls obendrauf.
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5: In der Ortsausfahrt Bad Buchau Richtung Bad Schussenried wird geblitzt auf Höhe der Firma Diesch. Da haben wir noch einen Blitzer in Blaustein in der Ehrensteiner Straße 30er-Zone. Eichelberg Richtung Holzmaden Höhe Campingplatz 70er-Zone. Und Attenhofen Hauptstraße beim Gasthof Hirsch. Alle weiteren Meldungen gibt's für euch zum Nachlesen auf donau3fm.de oder in der Donau 3FM App.
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5: Ich bin ganz ehrlich, mir kommt so vor, als würden die Sommerferien schon ewig gehen. Wir sind aber wirklich erst in Sommerferienwoche Nummer 2 und wir sorgen dafür, dass es euch nicht langweilig wird. Jeden Tag gibt's von uns Ausflugstipps und passend dazu noch Tickets für die ganze Familie. Zum Beispiel für den Skywalk im Allgäu. Das ist ein wunderschöner Baumwipfelpfad.
7: Mit atemberaubenden Ausblicken auf die Allgäuer Berge und den Bodensee.
5: Richtig, richtig schön. Ich war da schon vor Ort. Ist ein Ausflug wert. Und wer sich da heute früh über Familientickets freuen durfte, ja, und wie auch ihr noch die Chance auf Gratis-Tickets habt, das hört ihr gleich. Und zwar 11:45 nach Train, Eleanor Miles und Martin Garrix.
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0: Train mit Drive-By an diesem sonnigen Freitagmittag. Ihr sucht noch ein passendes Ferienprogramm. Da haben wir vielleicht was.
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0: 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Patricia aus Balzheim, die durfte sich freuen.
3: Wie viele Kids hast du denn?
4: Zwei. Eine Tochter, die ist 7 und mein Sohn, der wird jetzt dann 5.

0: Ach, schön. Und dann habt ihr bestimmt jetzt in den Ferien auch, seid ihr immer auf der Suche nach coolen Ideen, was man so machen kann, oder?
1: Ja, so.
2: Es ist, die ersten zwei Wochen geht's noch, ja, aber je länger es dauert, desto mehr gehen einem die Ideen aus. Jetzt hast du uns geschrieben, du hast dir eine Kategorie ausgesucht, Natur und Outdoor.
1: Genau, ja.
2: Ist dir das wichtig, dass die Kinder viel von der Natur und von draußen mitkriegen?
1: Ja, wir sind viel draußen, die lieben es zum Beispiel auch wandern zu gehen.
2: Perfekt, easy. Ich glaube, wir haben für die Patricia und ihre Family in dem Fall genau das Richtige.
0: Also das glaube ich aber auch. Liebe Patricia, wir würden dich und deine Familie gerne in den Skywalk Allgäu schicken. Herzlichen Glückwunsch.
1: Ja, mega. Ja, cool. Das habe ich gehört bei euch im Radio. Dann dachte ich, oh, da muss ich mich anmelden. Und jetzt habe ich es auch bekommen. Cool.
3: Ja, und so schnell hat es dann doch geklappt. 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

0: Einfach gute Musik am Freitagmittag. Dua Lipa, Be The One. Wir haben es kurz vor 12.
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20: Es ist 12 Uhr.
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2: Nächtlicher Polizeieinsatz in Senden und Einbruchserie im Raum Heidenheim. Ich bin Fabian Schober. Guten Tag. Ein Großaufgebot der Polizei und ein Hubschrauber haben in der Nacht in Senden für Aufsehen gesorgt. Grund war ein Streit, bei dem ein 38-Jähriger schwer verletzt wurde. Er wurde vom Rettungsdienst versorgt. Sein 30-jähriger Kontrahent ist geflüchtet. Die Polizei hat mit starken Kräften nach ihm gefahndet. Er wurde schließlich im Sendener Stadtgebiet gefunden und nach erheblichem Widerstand festgenommen. Die Kripo Neu-Ulm ermittelt. Hintergründe zum Streit sind noch unklar. Eine Einbruchserie hält die Heidenheimer Polizei in Atem. Die Ermittler prüfen jetzt, ob die Taten zusammenhängen. Donau 3 FM-Reporterin Jana Faas.
3: Die Tatorte reichen von Herbrechtingen über Heidenheim bis Bohlheim im Zeitraum von Ende Juli bis zur Nacht auf Mittwoch, den 12. August. Neben Wohnungseinbrüchen wurde auch ein Autodiebstahl gemeldet. Dazu kommen weitere Einbruchs- und Diebstahlversuche. Der Gesamtschaden ist noch nicht bekannt. Ob dieselben Täter hinter den Vorfällen stecken, ist noch unklar. Die Kripo Heidenheim bittet jetzt um Hinweise aus der Bevölkerung. Alle Infos dazu auf donau3fm.de.
2: In Nordrhein-Westfalen kommt ein Waldbrand einem Wohngebiet gefährlich nahe. 1800 Bewohner aus Hürtgenwald in der Eifel mussten jetzt evakuiert werden. Die Gemeinde hat einen Krisenstab eingerichtet. Donau 3 FM-Reporterin Claudia Wächter.
4: Die Flammen fressen sich weiter voran. Bewohner beten, dass sie in ihre Häuser zurückkehren können. Früh am Morgen blinkt auf ihren Handys extreme Gefahr. Nur mit dem Nötigsten, mit Ausweispapieren und Medikamenten flüchteten sie. Zig Feuerwehrleute versuchen nun weiter, den Waldbrand in den Griff zu bekommen, zu verhindern, dass möglicherweise weitere Ortschaften evakuiert werden müssen. Und auch im Saarland brennt ein Waldgebiet. Dort scheint die Lage aber mittlerweile unter Kontrolle.
2: Die Stadt Ulm hat die Allgemeinverfügung zur Wasserentnahme verlängert. Bis zum 30. September darf kein Wasser aus Flüssen, Bächen und Seen entnommen werden. Grund sind die immer instabiler werdenden Ökosysteme. Die Behörden führen immer wieder Kontrollen durch. Bei Verstößen können Geldbußen von bis zu 100.000 Euro folgen. Mehr Nachrichten in einer halben Stunde und jederzeit auf donau3fm.de.
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5: Der Sommer gibt heute noch mal Gas. Es gibt viel Sonne in Schwaben, wenig Wolken. Temperaturen heute Nachmittag so zwischen 30 und teilweise über 35 Grad. Morgen ähnlich heiß, am Abend sind aber schon erste Schauer mit dabei, teilweise auch ein paar Hitzegewitter. Der Sonntag wird sonnig und bewölkt, also richtig schön im Mix. Gegen späten Nachmittag wird es dann aber auch nass. Der Himmel zieht dann zu und da gibt es auch hier Hitzegewitter und Regenschauer. Das merkt man auch an den Temperaturen. Sonntag nur noch knapp an den 30 Grad dran.
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5: Es hat gescheppert auf der A8 in Richtung Stuttgart zwischen Günzburg und Leipheim. Die Polizei und Feuerwehr ist da vor Ort. 3 Kilometer Stauhammer in diesem Bereich. Zeitverlust derzeit bei 20 Minuten. Die letzte Abfahrt, wo ihr noch sicher runterkommt, ist die bei Burgau bzw. bei Jettingen. Das Ding ist aber, wenn ihr dann über die Umleitungsstrecke fahrt, dann braucht ihr genauso lang, wenn nicht sogar länger, als wenn ihr einfach draufbleiben würdet. Zeitverlust in diesem Bereich bei 20 Minuten. A7 Richtung Ulm zwischen Altenstadt an der Ille und dem Dreieck die Städten 14 Kilometer stockend. Da kommen gut 20 Minuten obendrauf.
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5: Geblitzt wird in Attenhofen, in der Hauptstraße beim Gasthof Hirsch, dann noch in der Ortsausfahrt von Eggingen Richtung Erbach beidseitig. In der Ortsmitte von Erstetten steht ein Blitzer bei der Bushaltestelle und auf der A8 Richtung München wird an der klassischen Stelle geblitzt und zwar auf Höhe der Raststätte Gröbingen. Alle weiteren Meldungen gibt's für euch natürlich zum Nachlesen auf donau3fm.de oder in der Donau 3 FM App.
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5: Das Wetter ist zwar schön in Schwaben, aber es bringt natürlich auch einige Probleme mit sich. Die Landwirte hier bei uns in der Region, die haben gerade richtig Stress. Ihnen geht nämlich das Futter für das Vieh aus. Die Ernten werden auch dürftig. Auch der Deutsche Bauernverband fürchtet Ernteausfälle in Bayern und Baden-Württemberg eben wegen diesem sehr heißen und trockenen Wetter. Wie angespannt die Lage in Schwaben derzeit ist, das erfahrt ihr gleich im Donau 3 FM Update nach Musik.
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0: TLC No Scrubs an diesem jetzt schon heißen Freitagmittag. Wir sind jetzt schon fast dran an den 30 Grad.
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0: Ja, und genau diese Hitze macht inzwischen auch vielen Bauern in Schwaben richtig zu schaffen. Futter wird knapp, die Reserven für den Winter werden jetzt schon aufgebraucht. Fabian Schober von den Donau 3 FM Nachrichten. Die heftigste Sache: erste Betriebe geben Tiere früher zum Schlachter.
2: Ja, die Lage ist echt ziemlich angespannt. Laut Landesbauernverband Baden-Württemberg haben viele Betriebe aktuell 30-40% weniger Futter als sonst um diese Zeit. Auf vielen Wiesen wächst wegen der Trockenheit kaum noch was nach und deswegen greifen Bauern schon auf ihre Winterreserven zurück. Also rund um Schwäbisch Hall und auch auf der Schwäbischen Alb gibt es laut Verband sogar schon Wartelisten bei den Schlachthöfen, weil die Tiere dort früher abgegeben werden als sonst.
0: Wahnsinn, und das ist ja eigentlich schon der letzte Ausweg. Was passiert denn, wenn es jetzt weiter so trocken bleibt?
2: Ja, dann könnte sich die Situation noch weiter verschärfen. Auch einige Betriebe in Schwaben haben bereits Teile ihrer Tierbestände verkauft. Gleichzeitig ist Heu oder Stroh schwer zu bekommen und laut Bauernverband auch deutlich teurer als im letzten Jahr. Auch bei Mais gibt es regional große Ernteverluste. Der Verband fordert deshalb jetzt zwei Sachen: schnelle Hilfen und mehr Flächen, die für Futter genutzt werden dürfen.
0: Dann danke dir, Fabi. Die Hitze wird für viele Höfe also zunehmend zum Problem. Stau an den Schlachthöfen, und das tut nicht nur den Tierliebhabern weh, ganz klar.
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0: Ariana Grande, we can't be friends an diesem sonnigen Freitagmittag. Wir haben es kurz vor 11:30.
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1: Es ist 12:30.
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3: Nächtlicher Polizeieinsatz.

0: Donau 3FM Reporter Fabian Schober.
1: Grund war ein Streit in einem Mehrfamilienhaus, bei dem ein 38-Jähriger schwer verletzt wurde. Ein Nachbar hatte daraufhin die Polizei alarmiert. Rettungskräfte haben den Mann versorgt. Sein 30-jähriger Kontrahent ist geflüchtet. Die Polizei hat mit starken Kräften nach ihm gefahndet. Er wurde schließlich im Sendener Stadtgebiet gefunden und nach erheblichem Widerstand festgenommen. Die Kripo Neu-Ulm ermittelt. Hintergründe zum Streit sind noch unklar.
0: Die anhaltende Hitze setzt auch viele Bauern in Schwaben zu. Laut Landesbauernverband fehlt auf vielen Höfen inzwischen 30-40% Futter. Weil auf den Wiesen kaum noch etwas nachwächst, werden bereits Winterreserven verfüttert. Auf der Schwäbischen Alb und rund um Schwäbisch Hall geben erste Betriebe Tiere früher zum Schlachter. Dort gibt es laut Verband teilweise schon Wartelisten. In Nordrhein-Westfalen kommt ein Waldbrand einem Wohngebiet gefährlich nahe. 1800 Bewohner aus Hürtgenwald in der Eifel mussten jetzt evakuiert werden. Die Gemeinde hat einen Krisenstab eingerichtet. Donau3FM-Reporterin Claudia Wächter.
2: Die Flammen fressen sich weiter voran. Bewohner beten, dass sie in ihre Häuser zurückkehren können. Früh am Morgen blinkt auf ihren Handys extreme Gefahr. Nur mit dem Nötigsten, mit Ausweispapieren und Medikamenten flüchteten sie. Zig Feuerwehrleute versuchen nun weiter, den Waldbrand in den Griff zu bekommen, zu verhindern, dass möglicherweise weitere Ortschaften evakuiert werden müssen. Und auch im Saarland brennt ein Waldgebiet. Dort scheint die Lage aber mittlerweile unter Kontrolle.
0: Die Stadt Ulm hat die Allgemeinverfügung zur Wasserentnahme verlängert. Bis zum 30. September darf kein Wasser aus Flüssen, Bächen und Seen entnommen werden. Grund sind die immer instabiler werdenden Ökosysteme. Die Behörden führen immer wieder Kontrollen durch. Bei Verstößen können Geldbußen von bis zu 100.000 Euro folgen. Mehr Nachrichten in einer halben Stunde und jederzeit auf donau3fm.de.
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4: Es ist heiß im Schwabeländle, aber da geht noch was bei den Temperaturen. Sind wir derzeit unterwegs, so bei 27, 28 Grad. Teilweise kann es aber heute wieder hochgehen auf die heißen 35 Grad, die wir jetzt die letzten Tage schon ein paar Mal hatten. Morgen am Samstag ähnliches Wetter. Gegen späten Nachmittag zieht es aber dann morgen ein bisschen zu und da kann es hier und da dann noch ein paar Regenschauer und ein Hitzegewitter geben. Das gleiche gilt dann auch für den Sonntag. Da haben wir allgemein mehr Wolken hier bei uns in Schwaben. Merkt man auch an den Temperaturen. Sonntag nur rund um 30 Grad und eben auch am Nachmittag wieder Hitzegewitter und Regenschauer möglich.
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4: Es staut sich auf der A7 und zwar Ulm Richtung Füssenreuth zwischen Föhringen und Illertissen. Da gab es einen Unfall, der Standstreifen ist hier blockiert. Hier haben wir derzeit 10 Kilometer Stauzeitverlust bei 20 Minuten und in der Gegenrichtung, sprich Füssenreuth Richtung Ulm, da staut sich zwischen Altenstadt an der Iller und dem Dreieck Hittistetten. Also ungefähr im gleichen Bereich, 12 Kilometer Stau in diesem Bereich, Zeitverlust derzeit dort bei einer halben Stunde.
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4: Geblitzt wird immer noch in der Ortsausfahrt von Bad Buchau Richtung Bad Schussenried, Höhe der Firma Diesch, dann noch am Eichelberg Richtung Holzmaden, Höhe Campingplatz, Attenhofen, Hauptstraße beim Hirsch und Ortsausgang Eggingen Richtung Erbach, beidseitig in der 30er-Zone. Alle weiteren Blitzer und die Verkehrsmeldungen gibt's für euch natürlich jederzeit zum Nachlesen auf donau3fm.de oder in der Donau 3FM App.
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4: Peter Miller. Ich wünsche euch einen schönen Freitagmittag. Keine Gewalt an Frauen. Dafür setzt die Stadt Ehingen ein sichtbares Zeichen.
6: Ich denke mal, auch diese Farbe, die macht aufmerksam. Hier in der Stadt Ehingen gibt es ja viele Sitzbänke, aber die orange Bank, die fällt halt auf.
4: Was hinter der sogenannten Orange Bank steckt und wie sie auf das Thema Gewalt an Frauen aufmerksam machen soll, das erfahrt ihr gleich und zwar um 12:45 nach Musik.

0: Taylor Swift, Cruel Summer an diesem heißen Freitagmittag. Gleich für euch noch mit dabei Bibi Rexha und Faithless mit New Religion. Wir haben es Freitagmittag, 12:45, eine orangenfarbene Bank mitten in der Ehinger Fußgängerzone. Sie soll mehr sein als nur eine Sitzgelegenheit. Die sogenannte Orange Bank ist ein sichtbares Zeichen gegen Gewalt an Frauen und für mehr Zivilcourage. Was genau hinter der Aktion steckt, das erklärt uns Polizeipräsident des Polizeipräsidiums Ulm, Josef Feser.
1: Die Orange Bank ist eigentlich eine weltweite Aktion von der UN gestartet unter dem Motto Orange the World und soll darauf aufmerksam machen, sensibilisieren, dass Gewalt gegen Frauen bei uns in der Gesellschaft keine Rolle spielen darf.
0: Warum das als Zeichen eine orangefarbene Bank gewählt wurde und wie die helfen soll, das verrät uns Tobias Schmiedburger, zweiter Vorsitzender des Fördervereins des Polizeipräsidiums Ulm.
2: Sie müssen das so verstehen, eine Bank ist Platz, um sich zu setzen. Ja, also im ersten Moment ganz pragmatisch, man kommt vielleicht auch durch die Farbe Orange, die ja sehr auffällig ist, auf die Idee, sich das näher anzusehen. Und letztendlich haben wir hier verschiedene QR-Codes drauf, die entsprechend auch auf Hilfsangebote hinweisen. Es ist ein Signal, auch mit der 110 den Notruf zu wählen, sollte es das entsprechend sein. Und wir haben die Möglichkeit, hier Kontakte herzustellen. Ich denke, wenn sich das Ganze in der Bevölkerung etabliert, dass auch die Aufmerksamkeit dort höher ist.
0: Doch welche Botschaft soll denn

0: bei den Menschen ankommen, die an der Bank vorbeikommen oder dort auch Platz nehmen.
1: Das Thema ist nicht nur Aufgabe der Polizei. Ganz wichtig ist bei diesem Thema, dass auch das soziale Umfeld mit aufmerksam ist und uns unterstützt, dass diesen Frauen, die betroffen sind, Hilfe geboten wird. Weil das, was bei der Polizei ankommt, das ist oft schon viel zu spät.
2: Trau dich, dir Hilfe zu holen. Du bist nicht allein. Es gibt Unterstützer.
3: Und auch hinschauen, solidarisch sein, sich aufeinander aufpassen, sich gegenseitig auch Hilfe geben und auch Hinweise zu Hilfsmöglichkeiten weitergeben.
0: Ja, die Orange Bank, die soll daran erinnern, Gewalt gegen Frauen hat keinen Platz in unserer Gesellschaft und Zivilcourage beginnt mit dem Hinschauen, Helfen und Grenzen setzen.
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0: aus den 90er Jahren, The Bad Touch an diesem sonnigen Freitagmittag. Wir haben es kurz vor 1.
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16: Es ist 13 Uhr.
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18: Nächtlicher Polizeieinsatz in Senden und anhaltende Hitze setzt viele Bauern in Schwaben zu. Ich bin Franziska Scherer. Guten Tag. Ein Großaufgebot der Polizei und ein Hubschrauber haben in der Nacht in Senden für Aufsehen gesorgt. Am Morgen wurde in den sozialen Netzwerken bereits wild über die Gründe spekuliert. Jetzt hat die Polizei eine Mitteilung veröffentlicht. Donau 3 FM Reporter Fabian Schober.
19: Grund war ein Streit in einem Mehrfamilienhaus, bei dem ein 38-Jähriger schwer verletzt wurde. Ein Nachbar hatte daraufhin die Polizei alarmiert. Rettungskräfte haben den Mann versorgt. Der Kontrahent ist geflüchtet. Die Polizei hat mit starken Kräften nach ihm gefahndet. Er wurde schließlich im Sendener Stadtgebiet gefunden und nach

0: erheblichem Widerstand festgenommen. Die Kripo Neu-Ulm ermittelt. Hintergründe zum Streit sind noch unklar.
1: Die anhaltende Hitze setzt auch viele Bauern in Schwaben zu. Laut Landesbauernverband fehlt auf vielen Höfen inzwischen 30-40% Futter. Weil auf den Wiesen kaum noch etwas nachwächst, werden bereits Winterreserven verfüttert. Auf der Schwäbisch Alb und rund um Schwäbisch Hall geben erste Betriebe Tiere früher zum Schlachter. Dort gibt es laut Verband teilweise schon Wartelisten. In Nordrhein-Westfalen mussten wegen eines Waldbrandes rund 1.800 Menschen in Sicherheit gebracht werden. Das Feuer bedroht einen Ortsteil der Gemeinde Hürtgenwald. Die Bewohner mussten am frühen Morgen ihre Häuser verlassen. Im Kampf gegen die Flammen sind unter anderem Wasserwerfer und Löschhubschrauber im Einsatz. Wie sich die Lage weiterentwickelt, ist derzeit noch offen. Nach der Auftaktniederlage des SSV Ulm in der Regionalliga steht das erste Heimspiel an. Vor der Partie gegen die Kickers Offenbach am Freitag gibt es dementsprechend noch was zu verbessern. SSV-Trainer Daniel Jungwirth.
2: Da gab es genug Sachen, die wir noch analysiert haben, wo die Jungs ein bisschen besser werden müssen. Es gab eine Phase, da habe ich gedacht, okay, jetzt haben wir sie, waren aber ein bisschen ungenau im Spiel, haben zu viele eigene Ballverluste auch produziert, wo der Gegner dann immer wieder mal einen Ansatz von einem Konter hatte oder wir eine gelbe Karte eben machen mussten, die uns ja dann später auch vielleicht das Spiel gekostet hat.
1: Los geht's heute Abend um 19 Uhr gegen die Kickers Offenbach im Ulmer Donaustadion. Mehr Nachrichten in einer Stunde und jederzeit auf donau3fm.de.
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4: Die Sonne scheint in Schwaben. Bei den Temperaturen sind wir derzeit schon fast bei den 30 Grad angelangt. Da geht aber noch was. Bis zum späten Nachmittag gibt es Temperaturen teilweise über 35 Grad. Es ist also richtig heiß in Schwaben. Morgen das ähnliche Spiel noch einmal. Da haben wir nur eine kleine Änderung. Gegen Nachmittag kann es mal zuziehen. Und dann gibt es hier und da örtlichen Regenschauer oder auch ein Hitzegewitter. Am Sonntag dann ähnlich wechselhaftes Wetter. Die Sonne scheint zwar, es sind aber auch viele Wolkenberge unterwegs und die haben Regen und Gewitter mit im Angebot.
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4: 3:01 haben wir es. Zum Verkehr kann ich derzeit leider nichts sagen. Unser Verkehrsradar ist gerade eben abgestürzt. Gleich gibt es da mehr davon und zwar in der nächsten halben Stunde. Es gibt aber trotzdem alle Meldungen für euch zum Nachlesen auf donau3fm.de.
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4: Blitzer, ähnliches Spiel. Eine Meldung, die habe ich mir noch merken können. Und zwar in der Ortsdurchfahrt von Hittistetten wird ganz frisch geblitzt. Da steht ein silberner Caddy. Gemeldet hat das Ganze der Michael und der Blitzer blitzt beidseitig. Das ist alles, was ich noch zusammenbekomme. Ah nein, A8 Richtung München, Höhe Raststätte Gröbingen. Da haben wir auch noch einen stehen. Den Rest gerne nachlesen, donau3fm.de.
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4: Wir suchen immer noch Schwabens beliebteste Freibad-Pommes. Es sind wahnsinnig viele Freibäder reingekommen, viele Kioske in den Freibädern, unter anderem dieser Vorschlag hier.
5: Freibad-Pommes sind nicht einfach nur Pommes. Es ist eine Portion Jugend, Sorglosigkeit und das Gefühl, dass der Sommer unendlich ist.
4: Wo es diese ganz besonderen Pommes gibt mit so viel Gefühl drin, das gibt's gleich nach einfach guter Musik.

0: Bryan Adams, Run to You an diesem sonnigen Freitagmittag. Was gibt's denn Besseres, als jetzt dann Feierabend machen und dann ab mit der ganzen Familie ins Freibad?
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0: Und was darf da natürlich nicht fehlen? Kein Teller, sondern so ein Pappteller, das ist ganz wichtig, oder so eine Tüte voll Freibad-Pommes. So lässt sich das wirklich gut aushalten im Freibad. Ja, und genau deshalb suchen wir in dieser Woche Schwabens beste Freibad-Pommes. 10 Freibäder haben es mit euren Stimmen ins Finale schon mal geschafft und jetzt seid ihr wieder dran mit Abstimmen. Unter anderem ist mit dabei bei den Top 10 schon mal das Bädercafé im Freibad Blaubeuren.
2: Hallo Donau 3 FM, hier ist das Team vom Bädercafé im Freibad Blaubeuren. Wir freuen uns mega, dass unsere Pommes für die besten Freibad-Pommes nominiert wurden. Außen schön knusprig, innen fluffig. Genau so, wie Freibad-Pommes sein müssen. Und ja, Freibad-Pommes sind nicht einfach nur Pommes. Es ist eine Portion Jugend, Sorglosigkeit und das Gefühl, dass der Sommer unendlich ist. Und genau dieses Gefühl gibt es bei uns im Freibad in Blaubeuren.
0: Aber auch das Team im Freibad Schelklingen ist sich natürlich sicher, ihre Pommes gehören ganz klar auf die 1.
3: Hallo liebe Donau 3 Hörer, danke, dass ihr unsere Pommes-Auswahl im Freibad gewählt habt. Die Leute kommen aus nah und fern, um die Pommes bei uns im Freibad in Schelklingen zu probieren und sind Wiederholungstäter. Unser Geheimnis ist, dass unsere Pommes immer frisch ausgebraten werden und nicht vorgebacken werden. Das kleine Geheimnis bei uns ist, wir haben ein Geheimgewürz. Kommt einfach vorbei, probiert sie und entscheidet selber, ob das wirklich die besten Pommes sind.
0: Ja, und das ist wirklich auch der einfachste Weg. Also, Familie einpacken und ab zu unseren 10 Finalisten. Ihr müsst halt jetzt übers Wochenende 10 Packungen Pommes schaffen, aber ich denke, ihr bekommt das Ganze hin. Und wenn ihr euch dann sicher seid, hier in diesem Freibad XY gibt's die besten Freibad-Pommes. Dann abstimmen auf donau3fm.de.
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2: Die Sonne scheint in Schwaben.

0: Heute Nacht an Temperaturen zwischen 13 und 20 Grad. Morgen am Samstag ähnliches Wetter, wobei morgen am Samstagnachmittag alles schon ein bisschen zuzieht. Da kann es hier und da örtlich schon mal einen Regenschauer und Hitzegewitter geben. Sonntag ist dann zwar auch schön, 30 Grad in der Spitze, aber eher wechselhaft.
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0: Es hat gescheppert um 2:02 und zwar auf der A7 Füssenreute in Richtung Ulm zwischen Nersingen und dem Kreuz Ulm-Elchingen. Ein Unfall mit 4 Fahrzeugen. Da staut sich's auch schon ganz schön zurück. Die letzte Abfahrt, an der ihr noch sicher runterkommt, wäre eigentlich das Dreieck Hittistetten. Da bitte dann abfahren und über die B28 weiter. Dann könnt ihr diesen Stau umfahren. Der Zeitverlust derzeit schon bei einer knappen Dreiviertelstunde. Ganz wichtig, denkt bitte an die Rettungsgasse. Eine zweite Meldung noch von der Autobahn, jetzt von der A8 Richtung Stuttgart. Zwischen Ulm-Ost und Ulm-West, da steht ein defekter LKW auf dem linken Fahrstreifen. Rückstau derzeit bis zur Autobahnauffahrt von der B10 rauf auf die A8 in Richtung Stuttgart. Sonst läuft's derzeit. Wir wünschen euch gute und sichere Fahrt. Nein, ich habe gerade was Falsches erzählt. Es ist ja Richtung Stuttgart. Also der Rückstau geht zurück bis Ulm-Ost. Jetzt ist es richtig.
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0: Hittistetten, Ortsdurchfahrt, Silberner Caddy beidseitig. Dann noch in Blaustein, Ehrensteiner Straße im Dreiske-Bereich, Eichelberg Richtung Holzmadenhöhe, Campingplatz und Attenhofen, Hauptstraße beim Gasthof Hirsch.
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0: Und ich wünsche euch einen schönen Freitagnachmittag. Ab Sonntag, den 19. Juli, tritt das EU-weite Vernichtungsverbot in Kraft. Das bedeutet, große Textilunternehmen dürfen unverkaufte Kleidung nicht mehr vernichten. Für viele ist das Verbot wirklich längst schon überfällig.
4: Ich bin voll dafür, also Kleidung zu vernichten, das geht nicht. Dafür steckt viel zu viel Arbeit drin und Materialien und Rohstoffe.
0: Fair Fashion soll da anders sein. Wie eine Ulmer Boutique-Besitzerin das umsetzt und was Fair Fashion für sie bedeutet, das gibt's gleich um 13:45 nach Musik.

0: gute Musik mit Coldplay, A Sky Full of Stars an diesem sonnigen Freitagnachmittag hier bei Donau 3 FM. Wir haben es genau 13:45. Große Textilunternehmen dürfen unverkaufte Kleidung nicht mehr vernichten. Das gilt ab Sonntag, 19. Juli, also gilt eigentlich schon. Im Gegensatz dazu steht Fair Fashion und Anne-Marie Brückner. Da ist doch ein Fehler drin. Im Gegensatz dazu, jetzt steht Fair Fashion und Anne-Marie Brückner. Sie betreibt eine Ulmer Boutique und zwar heißt sie Krawall und Liebe im Fischerviertel. Statt Fast Fashion will sie Kleidung verkaufen, die fair hergestellt wurde. Anne-Marie, was sagst du zu diesem neuen Vernichtungsverbot?
1: Ich bin voll dafür, also Kleidung zu vernichten, das geht nicht. Dafür steckt viel zu viel Arbeit drin und Materialien und Rohstoffe. Ich habe noch nie irgendwelche Klamotten vernichtet. Also entweder verschenke ich so oder ich rabattiere sie halt, setze sie runter, bis sie verkauft sind.
0: Dein Konzept Fair statt Fast. Was bedeutet denn Fair Fashion für dich?
1: Für mich sind die Arbeitsbedingungen ganz wichtig, dass die Beteiligten in der Textilindustrie faire Arbeitsverträge haben überhaupt. Kinderarbeit ist tabu. Dass Vorgesetzte, die meist doch Frauen, nicht sexuell belästigen, dass man denen

0: Giften nicht ausgesetzt. Das Grundwasser wird durch die Menge an Giften, die ausgebracht werden, wirklich stark belastet. Das ruiniert wirklich die Gesundheit von den Menschen. Und das will ich auch nicht unterstützen.
1: Ja, und der größte Vorteil von Fast Fashion bleibt aber natürlich der günstige Preis. Was spricht denn trotzdem für Fair Fashion, vor allem für Menschen mit einem kleineren Budget?
0: Gute Qualität der Klamotten und dass man halt einen angemessenen Preis zahlt, der die Menschen in der Textilindustrie mit berücksichtigt. Man muss ja nicht komplett alles dann kaufen. Aber was ich halt schön finde, ist, sich bewusst für das eine oder andere dann zu entscheiden. Und dass man dann auch sagt, und das ist mir jetzt auch wert, dass ich dafür mehr Geld ausgebe. Und wenn man das mal so runterrechnet, wie lange man ein T-Shirt zum Beispiel trägt, dann ist so ein Fair Fashion T-Shirt häufig deutlich billiger als eins, was halt beim Kaufen weniger kostet. Aber man zieht es halt wesentlich kürzer an, weil es einfach nicht so lange hält. Und das ist so ein ganz schöner Vergleich.
1: Ja, das stimmt. Danke, Anne-Marie Brückner von der Ulmer Boutique Krawall und Liebe. Sie verkauft Fair Fashion. Das ist langlebige Mode, die unter fairen sozialen Bedingungen und mit Rücksicht auf die Umwelt hergestellt wurde.

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2: Freitagnachmittag, kurz vor 2.
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1: 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Es ist 14 Uhr.
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12: Nächtlicher Polizeieinsatz in Senden und anhaltende Hitze setzt viele Bauern in Schwaben zu. Ich bin Franziska Scherer. Guten Tag. Ein Großaufgebot der Polizei und ein Hubschrauber haben in der Nacht in Senden für Aufsehen gesorgt. Am Morgen wurde in den sozialen Netzwerken bereits wild über die Gründe spekuliert. Jetzt hat die Polizei eine Mitteilung veröffentlicht. Donau 3 FM-Reporter Fabian Schober.
13: Grund war ein Streit in einem Mehrfamilienhaus, bei dem ein 38-Jähriger schwer verletzt wurde. Ein Nachbar hatte daraufhin die Polizei alarmiert. Rettungskräfte haben den Mann versorgt. Der Kontrahent ist geflüchtet. Die Polizei hat mit starken Kräften nach ihm gefahndet. Er wurde schließlich im Sendener Stadtgebiet gefunden und nach erheblichem Widerstand festgenommen. Die Kripo Neu-Ulm ermittelt. Hintergründe zum Streit sind noch unklar.
12: Die anhaltende Hitze setzt auch viele Bauern in Schwaben zu. Laut Landesbauernverband fehlt auf vielen Höfen inzwischen 30-40% Futter. Weil auf den Wiesen kaum noch etwas nachwächst, werden bereits Winterreserven verfüttert. Auf der Schwäbisch Alb und rund um Schwäbisch Hall geben erste Betriebe Tiere früher zum Schlachter. Dort gibt es laut Verband teilweise schon Wartelisten. In Nordrhein-Westfalen mussten wegen eines Waldbrandes rund 1.800 Menschen in Sicherheit gebracht werden. Das Feuer bedroht einen Ortsteil der Gemeinde Hürtgenwald. Die Bewohner mussten am frühen Morgen ihre Häuser verlassen. Im Kampf gegen die Flammen sind unter anderem Wasserwerfer und Löschhubschrauber im

0: Einsatz. Wie sich die Lage weiterentwickelt, ist derzeit doch offen. Nach der Auftaktniederlage des SSV Ulm in der Regionalliga steht das erste Heimspiel an. Vor der Partie gegen die Kickers Offenbach am Freitag gibt es dementsprechend noch was zu verbessern. SSV-Trainer Daniel Jungwirth.
1: Da gab es genug Sachen, die wir noch analysiert haben, wo die Jungs ein bisschen besser werden müssen. Es gab eine Phase, da habe ich gedacht, okay, jetzt haben wir sie, waren aber ein bisschen ungenau im Spiel, haben zu viele eigene Ballverluste auch produziert, wo der Gegner dann immer wieder mal einen Ansatz von einem Konter hatte oder wir eine gelbe Karte eben machen mussten, die uns ja dann später auch vielleicht das Spiel gekostet hat.
0: Los geht's heute Abend um 19 Uhr gegen die Kickers Offenbach im Ulmer Donaustadion. Mehr Nachrichten in einer Stunde und jederzeit auf donau3fm.de.
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3: Die Sonne scheint, es sind nur ganz, ganz wenige Wolken unterwegs und die Temperaturen, die steigen und steigen. Derzeit sind wir bei 30, 31 Grad unterwegs. Maximal kann es heute noch hochgehen auf rund 35 Grad. Heute ist es auch noch komplett trocken. Morgen am Samstag können gegen Abend schon mal ein paar Regenschauer auftreten. Der Sonntag wird dann ab Mittag rein in den Nachmittag immer wieder mal nass, örtlich Regenschauer. Teilweise gibt es auch ein paar Gewitter. Die Temperaturen bleiben aber hoch, bis zum Sonntag immer noch 30 Grad.
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3: Wir schauen auf die A7 Füssenreute Richtung Ulm zwischen Altenstadt an der Ille und dem Kreuz Ulm-Elchingen. Derzeit 15 Kilometer Stau, Zeitverlust bei einer Dreiviertelstunde. Die Polizei ist dort vor Ort und regelt auch den Verkehr auf der Autobahn. Also die letzte Abfahrt, wo ihr noch runterkommt ohne Behinderung, ist die Abfahrt bei Altenstadt. Sonst derzeit keine Meldungen. Wir wünschen gute und sichere Fahrt.
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3: Am Ortseingang von Bullerfingen wird geblitzt. In der Heerstraße, das ist eine 30er-Zone. Dann noch auf der A8 Richtung München, Höhe der Raststätte Gröbingen. In der Ortsmitte von Ehrstetten steht Blitze Richtung Eggingen bei der Bushaltestelle. Und Ortsausgang Eggingen Richtung Erbach wird beidseitig ebenfalls in der 30er-Zone geblitzt.
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3: Wir kommen gleich zum Schwabenquiz mit Oma Rosa und ich bin mir sicher, dass in dieser Woche dieser Tipp hier ausschlaggebend war.
4: Was darf in einem Ort mit Kloster und Münster nicht fehlen? Genau. Gegründet ist die Brauerei übrigens von den Benediktinermönchen worden.
3: Ja, bei dem Tipp sind wohl einige draufgekommen. Welcher Ort denn wirklich jetzt gesucht wurde in dieser Woche? Das gibt's gleich für euch und zwar um 14:45. Und jetzt gibt's Musik. Das ist Dermot Kennedy mit Kiss Me an diesem heißen Freitag.

0: Back for Good an diesem sonnigen Freitagnachmittag.
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0: Wie schaut's bei euch aus? Habt ihr es rausgefunden, wo Oma Rosa unterwegs ist? Also es waren schon einige Tipps dabei, die haben teilweise ein bisschen verwirrt. Es waren aber auch sehr eindeutige Tipps mit dabei. Die Höhle, das Münster, die Brauerei und so weiter und so fort. Natürlich wurde heute aufgelöst und zwar in der Gute Laune Morning Show. Ja, und da hören wir jetzt nochmal kurz rein.
2: Sag mal, welcher Tipp hat denn für dich den Ort verraten?
3: Kloster, Münster.
4: Oh, wer ist bei dir? Da kam doch gerade der Einsagen von hinten.
3: Meine Mama, die war dabei, wo wir es gehört haben.
4: Ah, wunderbar.
2: Hallo Mama von Svenja.
4: Morgen.
5: Hallo, guten Morgen.
2: Dann okay. Sagt mal, was denkt ihr denn, welcher Ort das ist?
3: Zwiefalden.
4: Ja, natürlich! Zwiefalden!
2: Damit bekommst du die Original Donau 3 FM Schwabentasse.
3: Dankeschön.
0: Also, der Ort wurde rausgefunden und es waren wirklich einige richtige Antworten jetzt dann dabei zum Ende der Woche. Für euch herzlichen Glückwunsch, ein Leben lang Glückseligkeit, Ruhm und alles, was dazugehört. Es geht aber natürlich direkt weiter und zwar am Montag. Da gibt's für euch Tipp Nummer 1 für das nächste Schwabenquiz mit Oma Rosa. Sie ist jetzt ein bisschen beim Entspannen übers Wochenende und am Montag schwingt sie sich wieder auf ihre Harley-Davidson oder auf ihr Puch-Mofa oder auf ihr Herkules-Mofa, ganz egal, was ihr wollt. Und da gibt's für euch den nächsten Tipp.

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2: Freitagnachmittag, kurz vor 2:30.
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2: Die Sonne scheint in Schwaben und die Temperaturen steigen sogar noch ein bisschen. Derzeit sind wir unterwegs so bei 31, 32 Grad. Es kann aber sein, dass wir heute sogar wieder die 35 Grad knacken. Es ist also wieder richtig heiß in Schwaben. Heute ist es auch noch trocken. Morgen am Samstag ähnliches Wetter wie heute. Nur haben wir morgen schon gegen späten Nachmittag ein paar kleinere Regenschauer, teilweise auch mal ein Hitzegewitter mit dabei. Der Sonntag ist dann zwar auch noch schön, aber da haben wir wirklich vor allem ab Mittag rein in den Nachmittag hier und da öfter auch mal ein Hitzegewitter und einen größeren Regenschauer.
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2: Es staut sich immer noch auf der A7 Füssenreuth Richtung Würzburg zwischen Illertissen und Langenau. Der Stau ist 15 Kilometer lang. Zeitverlust derzeit bei über einer halben Stunde. Die letzte Abfahrt, wo ihr noch runterkommt, dass ihr wirklich alle Behinderungen umgeht, ist dann bei Altenstadt. Sonst hängt ihr da mit drin. Sonst schaut

0: Schaut's ganz gut aus. Wir wünschen euch gute und sichere Fahrt.
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0: Geblitzt wird noch am Ortseingang von Bullerfingen in der Heerstraße in der 30er-Zone, dann noch in der Ortsmitte Erstetten Richtung Eggingen bei der Bushaltestelle, Attenhofen, Hauptstraße, Höhe Gasthof Hirsch

Tag. Ich hoffe, ihr seid schon drin im Wochenende. Wir kommen jetzt gleich zu Easys Promiversum. Also ihre Hits, nicht von Easy, sondern von der Künstlerin, von der wir es gleich haben. Die Hits kennen wir wirklich alle.

Sängerin und Schauspielerin Selena Gomez macht ja seit Jahren immer wieder Schlagzeilen. Jetzt gibt's wieder Neuigkeiten von ihr. Dieses Mal allerdings nicht wegen ihrer Musik, sondern wegen einer Klage. Und zwar gegen sie. Was da los ist, die News gibt's gleich um 3:15.

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3: Freunde der gepflegten Unterhaltung. Sängerin und Schauspielerin Selena Gomez hat gerade ziemlich großen Ärger. Ja, Investoren verklagen nämlich sie, ihre Mutter Mandy Tiefi und Mitgründerin Daniela Pearson und das Unternehmen Wondermind. Es geht dabei um fast 1,2 Millionen Dollar. Und den Vorwurf, dass die Geldgeber mit falschen Versprechen zu ihrer Investition gebracht worden sind. Wichtig ist dabei, Selena ist jetzt nicht strafrechtlich angeklagt. Nee, es handelt sich um eine Zivilklage. Und ob an diesen Vorwürfen überhaupt was dran ist, das muss auch erstmal noch geklärt werden. Selena Gomez hat ja Wondermind 2021 zusammen mit ihrer Mutter und Daniela Pearson ins Leben gerufen. Im April 2022 ist die Plattform dann offiziell gestartet. Die Idee dahinter, über psychische Probleme soll genauso selbstverständlich gesprochen werden wie eben über körperliche Gesundheit. Und genau um dieses Unternehmen geht es jetzt eben in der Klage. Den Investoren soll unter anderem versprochen worden sein, dass Wondermind eine eigene App entwickelt, bereits Partnerschaften mit großen Unternehmen geschlossen hat und Selena die Marke als Marketingchefin aktiv voranbringt. Laut den Klägern ist jetzt aber vieles davon gar nie umgesetzt worden. Die App sei nie entwickelt worden, angekündigte Projekte seien nicht gestartet und einige der Partnerschaften hätten gar nicht existiert. Selena selbst soll außerdem ihre vereinbarten Aufgaben im Marketing nicht erfüllt haben. Die Investoren behaupten auch, lange nichts von finanziellen Problemen des Unternehmens gewusst zu haben. Deshalb wollen sie jetzt ihr Geld zurück oder alternativ Schadenersatz und die Übernahme ihrer Prozesskosten. Eine Stellungnahme von Selena Gomez zu der Klage gibt es bislang noch nicht. Unabhängig davon gilt aber natürlich, das sind alles Vorwürfe der Investoren. Bewiesen ist davon bisher noch nichts.
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6: So, und schon ist Freitag und Michael Kordig war leider nicht im Hause. Er hat heute wieder einen wahnsinnig wichtigen Termin, den er leider wahrnehmen musste. Der komischerweise beginnt er jetzt genau um 15 Uhr. Ist schon komisch irgendwie. Drum ist Kollege Markus Österle für euch da. Der ist fast so schön wie Herr Kordig, wollte ich sagen. Der ist fast so gut wie Herr Kordig. Viel Spaß mit ihm. Wir hören uns am Montag wieder. Tschüss.

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20: Es ist 15 Uhr.
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22: Tödlicher Unfall am Bodensee und nächtlicher Polizeieinsatz in Senden. Ich bin Franziska Scherer. Guten Tag. Am Bodensee ist es zu einem tragischen, tödlichen Unfall gekommen. Ein Landwirt aus Bregenz hat mit seinem Traktorgespann seinen 3 Jahre alten Sohn angefahren. Während das Kind unbemerkt im Stall mit seinem Fahrrad herumgefahren ist, wollte der 50-jährige Vater mit seinem Traktor zurücksetzen. Dabei hatte den kleinen Jungen erfasst. Wiederbelebungsmaßnahmen seien erfolglos geblieben. Ein Großaufgebot der Polizei und ein Hubschrauber haben in der Nacht in Senden für Aufsehen gesorgt. Donau3FM-Reporter
23: Grund war ein Streit in einem Mehrfamilienhaus, bei dem ein 38-Jähriger schwer verletzt wurde. Ein Nachbar hatte daraufhin die Polizei alarmiert. Rettungskräfte haben den Mann versorgt. Sein 30-jähriger Kontrahent ist geflüchtet. Die Fahndung des Mannes dauerte rund 2 Stunden. Schließlich wurde der 30-Jährige im Sendener Stadtgebiet nahe der Landesgrenze gefasst. Bei der Festnahme leistete er erheblichen Widerstand und spuckte einer Polizistin ins Gesicht. Die Kripo Neu-Ulm ermittelt. Hintergründe zum Streit sind noch unklar.
22: In Nordrhein-Westfalen mussten wegen eines Waldbrandes rund 1800 Menschen

0: Sicherheit gebracht werden. Das Feuer bedroht ein Ortsteil der Gemeinde Hürtgenwald. Die Bewohner mussten am frühen Morgen ihre Häuser verlassen. Im Kampf gegen die Flammen sind unter anderem Wasserwerfer und Löschhubschrauber im Einsatz. Wie sich die Lage weiterentwickelt, ist derzeit noch offen. Heute Abend steht für den SSV Ulm das erste Heimspiel der Saison gegen die Kickers Offenbach an. Die Mannschaft peilt den ersten Saisonsieg in der Regionalliga an. SSV-Trainer Daniel Jungwirth.
1: Natürlich ist ein Erfolgserlebnis extrem wichtig und wird jeder Mannschaft gut tun und uns speziell und unserem Umfeld, glaube ich, auch. Ich muss aber sagen, dass die Fans, glaube ich, einfach ein Gespür haben und auch die Reaktion nach dem Spiel von unseren Fans war wirklich toll, war beeindruckend, wie sie zu den Jungs gesagt haben, hey, nächste Woche weiter geht's, wir sind hinter euch.
0: Los geht's heute Abend um 19 Uhr gegen die Kickers Offenbach im Ulmer Donaustadion. Mehr Nachrichten in einer halben Stunde und jederzeit auf donau3fm.de.
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3: Heute Nachmittag bleibt es sonnig und sehr heiß mit bis zu 36 Grad und morgen der Samstag nochmal ähnlich. Gegen Abend sind dann aber schon erste Schauer oder Gewitter möglich und ab Sonntag wird es dann schwüler und insgesamt wechselhafter.
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3: Um 3 nach 3. Und da ist die Meldung weg. Keine Meldungen aktuell. Euch eine gute und sichere Fahrt. So schnell kann's gehen.
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3: Stehen in Blaustein-Ehrensteiner Straße im 30er-Bereich zwischen Lix und Josefsweg. Dann Eichelberg Richtung Holzmaden, Höhe Campingplatz, 70 sind hier erlaubt. Und Attenhofen Hauptstraße beim Gasthof Hirsch.
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3: Hello, einen schönen Freitagnachmittag. Hier ist der Mann, der fast so gut ist wie Michael Kordick. Man kennt sie vielleicht aus der Brühe oder gebraten mit Ei oder direkt aus der Pfanne. Aber habt ihr euch schon mal gefragt, warum die Maultasche eigentlich Maultasche heißt? Klingt ja erstmal logisch, ja, Tasche fürs Maul. Aber so einfach ist es nicht. Hinter dem Namen steckt eine überraschend handfeste Geschichte. Und wie die geht, das gibt's gleich bei mir um 3:45.

0: John Parr mit St. Elmo's Fire bei Donau 3 FM. Freitagnachmittag, 14 nach 3 ist es.
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0: Ich glaube, bei kaum einem Essen klingt der Name so herrlich schwäbisch wie bei The Mole Dash. Aber kommt er wirklich von Maulbronn, vom Mund oder einfach von der Form? Was steckt denn da historisch dahinter? Hinter der Maultasche. Warum heißt die Maultasche eigentlich Maultasche? Mit einer Tasche, die man sich ins Maul steckt, hat der Name weniger zu tun, als man vielleicht denkt. Die Spur führt zu einem ziemlich handfesten alten Wort. Maultasche ist schon im 16. Jahrhundert belegt, damals allerdings nicht als Essen. Das Wort bedeutete eine Ohrfeige. Tasche hängt hier mit Tätschen, also Schlagen, zusammen, ähnlich wie bei der alten Maulschelle. Erst später wurde der Name auf etwas Essbares übertragen. Eine verbreitete Erklärung: die prall gefüllte Nudel erinnerte an eine angeschwollene Wange nach einer Ohrfeige. Ganz sicher ist es aber nicht. Ab dem 18. Jahrhundert gibt es Nachweise, dass Maultasche auch eine Speise bezeichnete. In Schwaben, bei uns schließlich die gefüllte Nudel, die wir heute kennen. Und die Geschichte aus dem Kloster Maulbronn? Ja, der Legende nach sollen Mönche Fleisch in Nudelteig versteckt haben, daher auch der Spitzname Herrgottsbscheißerle. Als Erklärung für den Namen taugt das aber kaum. Das Wort Maultasche ist nämlich älter als diese Erzählung. Kurz zusammengefasst, die Maultasche heißt vermutlich so, weil Maultasche früher eine Ohrfeige bedeutete und die gefüllte Nudel an eine geschwollene Wange erinnert haben könnte. Die Maulbronn-Geschichte ist eine schöne Legende, aber leider keine gesicherte Erklärung für den Namen.
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2: Schönen Freitagmittag, Donau 3 FM, um kurz vor halb vier.

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12: Es ist 3:30.
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14: Tödlicher Unfall am Bodensee und nächtlicher Polizeieinsatz in Senden. Ich bin Franziska Scherer. Guten Tag. Am Bodensee ist es zu einem tragischen, tödlichen Unfall gekommen. Ein Landwirt aus Bregenz hat mit seinem Traktorgespann seinen 3 Jahre alten Sohn angefahren. Während das Kind unbemerkt im Stall mit seinem Fahrrad herumgefahren ist, wollte der 50-jährige Vater mit seinem Traktor zurücksetzen. Dabei hatte den kleinen Jungen erfasst. Wiederbelebungsmaßnahmen seien erfolglos geblieben. Ein Großaufgebot der Polizei und ein Hubschrauber haben in der Nacht in Senden für Aufsehen gesorgt. Donau-3FM-Reporter
15: Grund war ein Streit in einem Mehrfamilienhaus, bei dem ein 38-Jähriger schwer verletzt wurde. Ein Nachbar hatte daraufhin die Polizei alarmiert. Rettungskräfte haben den Mann versorgt. Sein 30-jähriger Kontrahent ist geflüchtet. Die Fahndung des Mannes dauerte rund 2 Stunden. Schließlich wurde der 30-Jährige im Sendener Stadtgebiet nahe der Landesgrenze gefasst. Bei der Festnahme leistete er erheblichen Widerstand und spuckte einer Polizistin ins Gesicht. Die Kripo Neu-Ulm ermittelt. Hintergründe zum Streit sind noch unklar.
14: In Nordrhein-Westfalen mussten wegen eines Waldbrandes rund 1.800 Menschen in Sicherheit gebracht werden. Das Feuer bedroht einen Ortsteil der Gemeinde Hürtgenwald. Die Bewohner mussten am frühen Morgen ihre Häuser verlassen. Im Kampf gegen die Flammen sind unter anderem Wasserwerfer und Löschhubschrauber im Einsatz. Wie sich die Lage weiterentwickelt, ist derzeit noch offen. Heute Abend steht für den SSV Ulm das erste Heimspiel der Saison gegen die Kickers Offenbach an. Die Mannschaft peilt den ersten Saisonsieg in der Regionalliga an. SSV-Trainer Daniel Jungwirth.
16: Natürlich ist ein Erfolgserlebnis extrem wichtig und wird jeder Mannschaft gut tun und uns speziell und unserem Umfeld, glaube ich, auch. Ich muss aber sagen, dass die Fans, glaube ich, einfach ein Gespür haben und auch die Reaktion nach dem Spiel von unseren Fans war wirklich toll, war beeindruckend, wie sie zu den Jungs gesagt haben, hey, nächste Woche weiter geht's, wir sind hinter euch.
14: Los geht's heute Abend um 19 Uhr gegen die Kickers Offenbach im Ulmer Donaustadion. Mehr Nachrichten in einer halben Stunde und jederzeit auf donau3fm.de.
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17: Der Spätsommer gibt nochmal alles heute und morgen richtig heiß mit bis zu 36 Grad tagsüber. Dazu viel Sonne mit nur ein bisschen Lüften.

0: bisschen und ein paar Wolken, die durchziehen. Aber gegen morgen Abend sind schon erste örtliche Schauer oder Gewitter möglich und ab Sonntag dann insgesamt schwüler und wechselhafter.
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0: Vermutlich der Unfall. Die Standspur und die rechte Spur sind gesperrt und Unfall auch auf der A96 München-Lindau an der Ausfahrt Mindelheim.
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0: Stehen aktuell an der Ortsausfahrt Bad Buchau Richtung Bad Schussenried bei der Firma Diesch. Dann Blaustein, Ehrensteiner Straße im 30er Bereich zwischen Lix und Josefsweg und Ulm B28 Richtung Neu-Ulm bei der Esso.
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0: Hello, einen schönen Freitagnachmittag. Euch ein Ort, an dem Bären, Biber und sogar die Überreste eines Hauerelefanten aufeinandertreffen. Und das mitten in der Ulmer Innenstadt.
4: Ich liebe den Kamtschatka-Bär. Das ist eigentlich auch das Exponat, was einen begrüßt, wenn man hier reinläuft in den Lebensraum, ja, so erweiterter Lebensraum Wald. Der ist riesig.
0: Und was es dann noch alles zu entdecken gibt und wo das Ganze vor allem stattfindet, das gibt's gleich bei mir um 3:15.

0: Die 80er bei Donau 3 FM mit Europe und The Final Countdown am Freitag 15:41. Leuchtende Mineralien, Fossilien und lebensgroße Tiere. Das Naturmuseum Ulm nimmt seine Besucher mit auf eine Reise durch die Naturgeschichte unserer Region. Luisa vom Naturmuseum Ulm.
1: Das Naturmuseum erzählt jede Menge Geschichten über Tiere, Pflanzen, Fossilien, aber auch Mineralien. Also das ist im Prinzip eine Art Rundumschlag. Und das Schöne ist, wir haben einen richtig guten Lokalbezug. Die meisten Dinge, die ihr hier sehen könnt, sind tatsächlich hier Fundstücke oder Tiere oder Tierpräparate aus dem Ulmer Raum, also dem erweiterten Ulmer Raum bzw. der Schwäbischen Alb.
0: Aber neben der Dauerausstellung habt ihr ja auch noch wechselnde Sonderausstellungen, die man sich auch nicht entgehen lassen sollte.
1: Die Sonderausstellung ist ein richtig cooles Projekt. Da hat der Professor Dr. Notdurft Vögel gezeichnet. Besonders an den Bildern ist, dass der Professor Notdurft sich in die Natur gesetzt hat, die Tiere beobachtet hat und dann aus dem Gedächtnis die Zeichnungen entstanden sind. Und die Ausstellung ist tatsächlich noch bis zum 19.09. bis zur Kulturnacht zu sehen. Also einen Monat hättet ihr noch Zeit vorbeizukommen.
0: Okay, aber wenn wir es diesen Monat jetzt aus diversen Gründen nicht mehr ins Museum schaffen sollten, was erwartet uns denn dann bei der nächsten Sonderausstellung?
1: Wir haben eine tolle neue Sonderausstellung geplant und zwar geht es da um den Neusiedler See. Da geht es so ein bisschen um extreme Lebensräume, da gibt es so austrocknende Salzlacken, eine interessante Schilfkonstellation, wo jede Menge Tierchen und Pflänzchen leben, die man vielleicht so nicht kennt. Und die wird am 6.11. an den Start gehen und da sind wir jetzt natürlich total in den Vorbereitungen.
0: Und Luisa, jetzt hast du noch eine ganz wichtige Botschaft an alle, die jetzt schon Lust auf einen Museumsbesuch haben.
1: Wir haben tatsächlich nächste Woche vom 17. bis zum 23. eine tolle Aktion, nämlich eintrittsfreie Woche. Da darf man auch einfach so vorbeikommen. Ja, kommt gerne alle. Ich meine, die Schwaben unter uns werden das auf jeden Fall begrüßen. Es ist Ferienzeit. Hier ist es auch nicht ganz so warm wie draußen. Insofern ist es vielleicht die perfekte Gelegenheit, doch mal unserem Museum einen kleinen Besuch abzustatten.
0: Sehr, sehr nice. Also nix wie los ins Naturmuseum Ulm und rein in die spannende Naturgeschichte.

0: Holly Humberstone bei Donau 3 FM. To Love Somebody am Freitagnachmittag. 10 Minuten vor 4. Da ist ein wenig etwas los auf der Straße. A7 zum Beispiel, Füssenreuth Richtung Ulm. Unfall zwischen Woringen und Memmingen Süd. Rechte Spur aktuell blockiert. Dann A8 Stuttgart-München zwischen Burger und Susmarshausen. Auch hier hat es gekracht. Unfallstelle noch ungesichert. Und A96 München-Lindau an der Ausfahrt Mindelheim, ebenfalls ein Unfall. Gibt's auch alles nochmal zum Nachlesen bei uns auf der Website auf donau3fm.de. Euch allen eine gute und sichere Fahrt. Gleich mit Musik aus den 90ern von ATC in 30 Sekunden.
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1: Es ist 16 Uhr.
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10: Schiffsunfall im Konstanzer Hafen und nächtlicher Polizeieinsatz in Senden. Ich bin Franziska Scherer. Guten Tag. Beim Schiffsunfall im Konstanzer Hafen am Bodensee sind mindestens 12 Menschen verletzt worden. Ein Fahrgastkatamaran ist gegen die Außenmolle des Hafens geprallt. Wie schwer die Verletzungen sind, ist noch unklar. Die Unfallursache wird noch ermittelt. Der Katamaran liegt weiterhin stabil im Wasser. Der Schiffsverkehr auf dem Bodensee läuft weiter. Ein Großaufgebot der Polizei und ein Hubschrauber haben in der Nacht in Senden für Aufsehen gesorgt. Donau 3FM-Reporter Marcel Teubrig.
11: Grund war ein Streit in einem Mehrfamilienhaus, bei dem ein 38-Jähriger schwer verletzt wurde. Ein Nachbar hatte daraufhin die Polizei alarmiert. Rettungskräfte haben den Mann versorgt. Sein 30-jähriger Kontrahent ist geflüchtet. Die Fahndung des Mannes dauerte rund 2 Stunden. Schließlich wurde der 30-Jährige im Sendener Stadtgebiet nahe der Landesgrenze gefasst. Bei der Festnahme leistete er erheblichen Widerstand und spuckte einer Polizistin ins Gesicht. Die Kripo Neu-Ulm ermittelt. Hintergründe zum Streit sind noch unklar.
10: Bundeslandwirtschaftsminister Alois Rainer will die Schweinehaltung in Deutschland stärken. Hintergrund sind niedrige Erlöse und steigende Kosten für viele Betriebe. Bei Gesprächen mit Fleischwirtschaft und Handel wurde unter anderem gefordert, Schweinefleisch aus deutscher Produktion stärker zu fördern. Rainer kündigte außerdem Gespräche über zusätzliche Hilfen und weniger Bürokratie an. Am 2. Spieltag der Regionalliga geht es heute für den SSV Ulm zu Hause gegen die Kickers Offenbach. Auf die Spatzen kommt ein Traditionsteam zu, SSV-Trainer Daniel Jungwirt.
12: Offenbach ist auch wirklich eine Mannschaft, die aggressiv nach vorne spielen wird, die versucht zu pressen. Und dementsprechend wird es auch wieder ein sehr intensives Spiel werden. Ich vermute, dass da auch ein paar Zuschauer vom Gegner mitkommen wird. Deswegen wäre es natürlich umso schöner, wenn wir wirklich wieder mit einer großen Ulmer Fanbase rechnen können, die natürlich dann auch vor allem zu Hause eine super Stimmung hier reinbringen, weil die Jungs werden natürlich auch die Unterstützung brauchen.
10: Anstoß gegen die Kickers Offenbach ist heute um 19 Uhr im Donaustadion. Mehr Nachrichten in einer halben Stunde und jederzeit auf donau3fm.de.
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2: Heiß, heißer der Freitag und der Samstag. Heute geht's wieder hoch bis auf 36 Grad. Gilt dann auch für morgen, für den Samstag dazu viel Sonne. Morgen sind dann aber gegen Abend schon erste örtliche Schauer oder Gewitter möglich.

0: und ab Sonntag dann insgesamt schwüler und wechselhafter.
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0: 3 nach 4 A7 Füssenreute Richtung Ulm. Zwischen Woringen und Memmingen Süd hat es einen Unfall gegeben. Rechte Spur blockiert. A8 Stuttgart München. Zwischen Burger und Zusmarshausen. Auch hier Unfall. Die Unfallstelle noch ungesichert. A8 Stuttgart München. Zwischen Burger und Zusmarshausen. Defekter Schwertransport blockiert die rechte Spur. Und A96 München-Lindau und der Ausfahrt Mindelheim. Ebenfalls ein Unfall. Auch hier bitte vorsichtig fahren. Euch allen eine gute und sichere Fahrt.
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0: Stehen aktuell Ulm B28 Richtung Neu-Ulm bei der Esso-Tankstelle. Dann Eichelberg Richtung Holzmaden am Campingplatz. 70 sind hier erlaubt. Und A8 Richtung München bei der Raststätte Grübingen.

0: einen schönen Freitagnachmittag euch. Sommer, Sonne und eine Portion Freibad-Pommes. Was braucht's mehr, um glücklich zu sein? Ketchup vielleicht, aber das ist ja im besten Fall inklusive. Deshalb suchen wir in der letzten Woche bei den Donau 3 FM Schwaben Top 10 Schwabens beste Freibad-Pommes. Und die 10 Finalisten, die stehen jetzt fest.
1: Freibad-Pommes sind nicht einfach nur Pommes. Es ist eine Portion Jugend, Sorglosigkeit und das Gefühl, dass der Sommer unendlich ist.
0: Ja, wo es diese Freibad-Pommes gibt, die euch direkt zurück in die Kindheit katapultieren und wer eure Nummer 1 bestimmt, das gibt's gleich bei mir um 16:45.

0: Wunderschönen Freitagnachmittag, Donau 3 FM hier um 13 Minuten nach 4. Musik hier gleich von Marlon Rudette mit New Age und es gibt Ray Dalton mit Blood Running. Jetzt geht's aber erstmal ins Freibad, denn es gibt hier jemanden zu bestimmen.
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0: Natürlich habt ihr es mitbekommen, wir suchen die ganze Woche schon Schwabens beliebteste Freibad-Pommes. Es sind die Pommes, die nirgends so gut schmecken wie im Freibad und deswegen möchten wir von euch wissen, hey, wo gibt's denn die besten und die schmackhaften? Schmackhaftesten, so ist es richtig. Viele Vorschläge sind reingekommen und 10 Freibäder haben es mit ihren Pommes ins Finale geschafft und hoffen jetzt auf eure Stimmchen, darunter auch das Bädercafé im Freibad Blaubeuren.
3: Hallo Donau 3 FM, hier ist das Team vom Bädercafé im Freibad Blaubeuren. Wir freuen uns mega, dass unsere Pommes für die besten Freibad-Pommes nominiert wurden. Außen schön knusprig, innen fluffig. Genauso wie Freibad-Pommes sein müssen. 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
4: Hallo liebe Donau-3-Hörer, danke, dass ihr unsere Pommes-Auswahl im Freibad gewählt habt. Die Leute kommen aus nah und fern, um die Pommes bei uns im Freibad in Schelklingen zu probieren und sind Wiederholungstäter. 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Das kleine Geheimnis bei uns ist, wir haben ein Geheimgewürz. 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
0: Also, ihr habt die Qual der Wahl, denn es liegt jetzt an euch. 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

Ray Dalton mit Blood Running bei Donau 3FM. Freitagnachmittag 16:21. Vorsicht aktuell. A8 Stuttgart Richtung München zwischen Burgau und Susmarshausen. Ungesicherte Unfallstelle. Und Stadtgebiet Ulm. Ihr braucht knapp 10 Minuten länger, wenn ihr in die Innenstadt reinfahrt vom Eselsberg. Und zwar über die Neutorbrücke. Wegen des hohen Verkehrsaufkommens aktuell, wie gesagt, knapp 10 Minuten länger. Euch eine gute Fahrt.

0: Sophia. Schönen Freitagnachmittag, Donau 3 FM um kurz vor halb fünf.
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7: Es ist 16:30.
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9: Schiffsunfall im Konstanzer Hafen und nächtlicher Polizeieinsatz in Sinden. Ich bin Franziska Scherer. Guten Tag. Beim Schiffsunfall im Konstanzer Hafen am Bodensee sind mindestens 12 Menschen verletzt worden. Ein Fahrgastkatamaran ist gegen die Außenmolle des Hafens geprallt. Wie schwer die Verletzungen sind, ist noch unklar. Die Unfallursache wird noch ermittelt. Der Katamaran liegt weiterhin stabil im Wasser. Der Schiffsverkehr auf dem Bodensee läuft weiter. Ein Großaufgebot der Polizei und ein Hubschrauber haben in der Nacht in Sinden für Aufsehen gesorgt. Donau3FM-Reporter Marcel Teubrig.
10: Grund war ein Streit in einem Mehrfamilienhaus, bei dem ein 38-Jähriger schwer verletzt wurde. Ein Nachbar hatte daraufhin die Polizei alarmiert. Rettungskräfte haben den Mann versorgt. Sein 30-jähriger Kontrahent ist geflüchtet. Die Fahndung des Mannes dauerte rund 2 Stunden. Schließlich wurde der 30-Jährige im Sendener Stadtgebiet nahe der Landesgrenze gefasst. Bei der Festnahme leistete er erheblichen Widerstand und spuckte einer Polizistin ins Gesicht. Die Kripo Neu-Ulm ermittelt. Hintergründe zum Streit sind noch unklar.
9: Bundeslandwirtschaftsminister Alois Rainer will die Schweinehaltung in Deutschland stärken. Hintergrund sind niedrige Erlöse und steigende Kosten für viele Betriebe. Bei Gesprächen mit Fleischwirtschaft und Handel wurde unter anderem gefordert, Schweinefleisch aus deutscher Produktion stärker zu fördern. Rainer kündigte außerdem Gespräche über zusätzliche Hilfen und weniger Bürokratie an. Am 2. Spieltag der Regionalliga geht es heute für den SSV Ulm zu Hause gegen die Kickers Offenbach. Auf die Spatzen kommt ein Traditionsteam zu, SSV-Trainer Daniel Jungwirt.
11: Offenbach ist auch wirklich eine Mannschaft, die aggressiv nach vorne spielen wird, die versucht zu pressen. Und dementsprechend wird es auch wieder ein sehr intensives Spiel werden. Ich vermute, dass da auch ein paar Zuschauer vom Gegner mitkommen wird. Deswegen wäre es natürlich umso schöner, wenn wir wirklich wieder mit einer großen Ulmer Fanbase rechnen können, die natürlich dann auch vor allem zu Hause eine super Stimmung hier reinbringen, weil die Jungs werden natürlich auch die Unterstützung brauchen.
9: Anstoß gegen die Kickers Offenbach ist heute um 19 Uhr im Donaustadion. Mehr Nachrichten in einer halben Stunde und jederzeit auf donau3fm.de.
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12: Ja, puh, da kann man schon mal die Klimaanlage anschalten, sofern man denn eine hat. Ich nicht. Insofern wird nachher wieder geschwitzt zu Hause. Heute sind es 36 Grad oder bis zu 36 Grad draußen. Und auch am Abend bleibt es dadurch relativ lang warm. Morgen, der Samstag, wird nochmal ähnlich heiß und sonnig. Gegen Abend sind dann aber schon örtlich erste Schauer oder Gewitter möglich. Und am Sonntag wird es insgesamt schwüler und ab dann auch wechselhafter.
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0: 16:33 A7 Füssen-Reute Richtung Ulm zwischen Wohringen und Memmingen Süd. Unfall, rechte Spur blockiert. A8 Stuttgart-München zwischen Burga und Zusmarshausen. Ungesicherte Unfallstelle. Und zwischen Burga und Zusmarshausen auch ein defekter Schwertransport. Das ist der Unfall. Die Standspur sind und der rechte Streifen sind aktuell gesperrt. Außerdem zwischen Burga und Zusmarshausen wegen der Sperrung 3 Kilometer Stau. Zeitverlust hier eine knappe halbe Stunde.
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0: schönen Freitagmittag, Sommerferienwoche numero dos. Und wir sorgen dafür, dass es euch und eure Familie auf gar keinen Fall langweilig wird. 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
0: Wer sich da heute früh über Familientickets freuen dürfte und wie ihr auch noch die Chance auf Gratistickets habt, das gibt's gleich bei mir um 4:45.

0: Klock, Klock, Freitagnachmittag 16:43.
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3: Wie viele Kids hast du denn?
4: Zwei, eine Tochter, die ist 7 und mein Sohn, der wird jetzt dann 5.
3: Ach schön. Und dann habt ihr bestimmt jetzt in den Ferien auch, seid ihr mal auf der Suche nach coolen Ideen, was man so machen kann, oder?
4: Ja, so.
5: Das ist, die ersten 2 Wochen geht's noch, ja, aber je länger es dauert, desto mehr gehen einem die Ideen aus. Jetzt hast du uns geschrieben, du hast dir eine Kategorie ausgesucht, Natur und Outdoor.
4: Genau, ja.
5: Ist dir das wichtig, dass die Kinder viel von der Natur und von draußen mitkriegen?
4: Ja, wir sind viel draußen, die lieben es zum Beispiel auch wandern zu gehen.
5: Perfekt. Easy, ich glaube, wir haben für die Patricia und ihre Family in dem Fall genau das Richtige.
3: Also das glaube ich aber auch. Liebe Patricia, wir würden dich und deine Familie gerne in den Skywalk Allgäu schicken. Herzlichen Glückwunsch.
4: Ja, mega. Ja, cool. Das habe ich gehört bei euch im Radio. Dann dachte ich, oh, da muss ich mich anmelden. Und jetzt habe ich es auch bekommen. Cool.
0: Ja, sehr, sehr nice. 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

Musik von den Chainsmokers und Coldplay gerade eben. Hat Wolfgang angerufen, er meint Vorsicht, B311 an der Hauptkreuzung in Oberdischingen. Eine große Folie auf der Straße, bitte entsprechend vorsichtig fahren. Euch allen eine gute und sichere Fahrt. Jetzt mit den Four Non Blondes. Hier ist What's Up um 16:53.

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5: Es ist 17 Uhr.
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7: Tragischer Unfall am Bodensee und geplante Senioren-WG im Abdonaukreis soll größer werden. Ich bin Franziska Scherer. Guten Tag. Am Bodensee ist es zu einem tragischen, tödlichen Unfall gekommen. Ein Landwirt aus Bregenz hat mit seinem Traktorgespann seinen 3 Jahre alten Sohn angefahren. Während das Kind unbemerkt im Stall mit seinem Fahrrad herumgefahren ist, wollte der 50-jährige Vater mit seinem Traktor zurücksetzen. Dabei hatte den kleinen Jungen erfasst. Wiederbelebungsmaßnahmen seien erfolglos geblieben. Die geplante Senioren-WG in Westerheim im Erbdonaukreis soll größer werden. Eigentlich war schon alles vom Gemeinderat abgesegnet, auch das Bauvorhaben. Beim Kreis-Seniorentag war die Resonanz zu dem Projekt aber riesig. Viele Interessierte haben Verbesserungen wie größere Wohneinheiten und eine Tiefgarage vorgeschlagen. Wie die Schwäbische Zeitung berichtet, wenn auch diese Änderungen bewilligt werden, könnte die Senioren-WG ein Vorreiter in der Region werden. Ein großer Waldbrand in der Eifel in Nordrhein-Westfalen bedroht weiterhin die Gemeinde Hürtgenwald. Rund 300 Hektar Wald stehen in Flammen. Der Ortsteil Gay wurde vollständig evakuiert. Donau3FM-Reporter Thomas Bremser.
8: Die Bundeswehr hilft mit Panzern und Hubschraubern. Landwirte pflügen ihre trockenen Äcker um. Die Hilfe im kleinen Eifelort ist groß. Die Bewohner harren seit dem frühen Morgen in Notunterkünften oder bei Bekannten aus und bangen um ihre Häuser. Die Löscharbeiten sind schwer, weil sich der Wind dreht und die Böden extrem trocken sind. Auch in anderen Regionen Deutschlands brennen an diesem heißen Tag die Wälder. Kanzler Merz bedankt sich bei allen Rettungskräften für ihren unermüdlichen Einsatz, der oft bis zur Erschöpfung reicht.
7: Ab heute können Bürger über den Namen des Veranstaltungssaals im neuen Heiners-Gebäude in Neu-Ulm an der Glacis-Galerie abstimmen. Zur Auswahl stehen 3 starke Neu-Ulmer Frauenpersönlichkeiten. Die erste Stadträtin Neu-Ulms, Anna Pfänder. Die erste lehrbefähigte Medizinerin Deutschlands, Adele Hartmann. Und die erste Verlegerin Deutschlands, Ottilie Wunder-Riechers. Den Link zur Abstimmung findet ihr auf donau3fm.de. Da gibt's auch jederzeit mehr Nachrichten.
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9: Mit viel Sonne und heißen Temperaturen geht's in den heutigen Freitagabend um die 32 bis 36 Grad aktuell. Und auch morgen, der Samstag, wird nochmal ähnlich heiß und sonnig. Gegen Abend sind dann aber örtlich erste Schauer oder Gewitter möglich. Und am Sonntag wird's dann insgesamt schwüler und wechselhafter.
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9: Um 2:05 Achtung auf der A7 Fürstenreute Richtung Ulm. Zwischen Woringen und Memmingen Süd hat es einen Unfall gegeben. Wegen Bergungsarbeiten ist er aktuell gesperrt. 2 Kilometer Stau, mindestens eine halbe Stunde der Zeitverlust. Und A8 Stuttgart-München. Zwischen Burger und Süßmarshausen ein defekter Schwertransport. Manu, wie schaut es denn vor Ort aus?
10: Meines Erachtens ist die Unfallstelle zwischen Burger und Süßmarshausen gesichert. Man kommt halt nur auf einer Spur vorbei, ganz rechts, und kurz danach steht der Schwertransport. Viertelstunde Verlust circa. Ciao, ciao.
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9: Gerade eben von Viktor gemeldet per WhatsApp. Dank dir. Und zwar zwischen Illertissen und Illertissen-Au in der Franz-Eugen-Huber-Straße. Beim Recyclinghof 60 km/h sind hier erlaubt. Dann in Blaustein, Ehrensteiner Straße im 30er-Bereich zwischen Lix und Josefsweg und Attenhofen in der Hauptstadt.

0: Straße beim Gasthof Hirsch.
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0: Einen schönen Freitagnachmittag. Ja, die Fußballsaison 2026-27 hat begonnen. Der SSV Ulm sowie der 1. FC Heidenheim haben ihren zweiten Spieltag dieses Wochenende. Auf was für Spiele ihr euch freuen könnt, das gibt's gleich im Donau 3 FM Update um 17:45.

0: Tierärzte bei Donau 3 FM am Freitag, 14 Minuten nach 5 und jetzt wird's sportlich.
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2: Gehen wir mal zum Kicker.
0: Natürlich der Modest. Denn die Fußballsaison 2026-27 hat bereits letztes Wochenende für den SSV Ulm und den ersten FC Heidenheim begonnen. Franziska Scherer aus den Donau 3 FM Nachrichten. Gegen wen spielt denn der erste FCH dieses Wochenende?
3: Der FCH spielt morgen um 13 Uhr auswärts bei Hertha BSC im Berliner Olympiastadion. Heidenheim ist mit einem spektakulären 4:3 gegen Osnabrück in die neue Zweitligasaison gestartet. Jetzt wartet am zweiten Spieltag mit Hertha direkt der nächste starke Gegner.
0: Da wünschen wir auf jeden Fall viel Erfolg. Was ist bei den Ulmer Spatzen los?
3: Nach der Auftaktniederlage letzte Woche in der Regionalliga steht das erste Heimspiel für den SSV Ulm 1846 Fußball an. Vor der Partie gegen die Kickers Offenbach heute Abend um 19 Uhr gibt es dementsprechend noch was zu verbessern. SSV-Trainer Daniel Jungwirt.
4: Da gab es genug Sachen, die wir noch analysiert haben, wo die Jungs ein bisschen besser werden müssen. Es gab eine Phase, da habe ich gedacht, okay, jetzt haben wir sie. Waren aber ein bisschen ungenau im Spiel, haben zu viele eigene Ballverluste auch produziert, wo der Gegner dann immer wieder mal einen Ansatz von einem Konter hatte oder wir eine gelbe Karte eben machen mussten, die uns ja dann später auch vielleicht das Spiel gekostet hat.
3: Im Ulmer Donaustadion werden zudem heute rund 6.500 Zuschauer erwartet.
0: Danke dir, Franziska. Also heute 19 Uhr Ulm gegen Offenbach und morgen Heidenheim bei Hertha. Um 13 Uhr geht's los. Alle 5 Daumen sind gedrückt.
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0: Freitagnachmittag. Donau 3 FM 17:21. Gerade eben frisch gemeldet worden. A7 Ulm Richtung Füssenreuth. Zwischen Illertissen und Altenstadt eine ungesicherte Unfallstelle. Außerdem Füssenreuth Richtung Ulm zwischen Woringen und Memmingen Süd ebenfalls ein Unfall. Ihr werdet hier an der Unfallstelle vorbeigeführt, aber hier sind es aktuell schon 3 Kilometer Stau, Zeitverlust mindestens 1 Stunde. Und auch auf der 8 kommt es zu Verzögerungen Stuttgart Richtung München zwischen Burger und Zusmarshausen. Defekter Schwertransport. Rechte Spur gesperrt. Euch trotzdem eine gute Fahrt.
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8: Es ist 17:30.
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9: Tragischer Unfall am Bodensee und geplante Senioren-WG im Abdonaukreis soll größer werden. Ich bin Franziska Scherer. Guten Tag. Am Bodensee ist es zu einem tragischen, tödlichen Unfall gekommen. Ein Landwirt aus Bregenz hat mit seinem Traktorgespann seinen 3 Jahre alten Sohn angefahren. Während das Kind unbemerkt im Stall mit seinem Fahrrad herumgefahren ist, wollte der 50-jährige Vater mit seinem Traktor zurücksetzen. Dabei hatte den kleinen Jungen erfasst. Wiederbelebungsmaßnahmen seien erfolglos geblieben. Die geplante Senioren-WG in Westerheim im Erbdonaukreis soll größer werden. Eigentlich war schon alles vom Gemeinderat abgesegnet, auch das Bauvorhaben. Beim Kreisseniorentag war die Resonanz zu dem Projekt aber riesig. Viele Interessierte haben Verbesserungen wie größere Wohneinheiten und eine Tiefgarage vorgeschlagen. Wie die Schwäbische Zeitung berichtet, wenn auch diese Änderungen bewilligt werden, könnte die Senioren-WG ein Vorreiter in der Region werden. Ein großer Waldbrand in der Eifel in Nordrhein-Westfalen bedroht weiterhin die Gemeinde Hürtgenwald. Rund 300 Hektar Wald stehen in Flammen. Der Ortsteil Gay wurde vollständig evakuiert. Donau-3FM-Reporter Thomas Bremser.
10: Die Bundeswehr hilft mit Panzern und Hubschraubern. Landwirte pflügen ihre trockenen Äcker um. Die Hilfe im kleinen Eifelort ist groß. Die Bewohner harren seit dem frühen Morgen in Notunterkünften oder bei Bekannten aus und bangen um ihre Häuser. Die Löscharbeiten sind schwer, weil sich der Wind dreht und die Böden extrem trocken sind. Auch in anderen Regionen Deutschlands brennen an diesem heißen Tag die Wälder. Kanzler Merz bedankt sich bei allen Rettungskräften für ihren unermüdlichen Einsatz, der oft bis zur Erschöpfung reiche.
9: Ab heute können Bürger über den neuen Namen des Veranstaltungssaals im neuen Heiners-Gebäude in Neu-Ulm an der Glacis-Galerie abstimmen. Zur Auswahl stehen 3 starke Neu-Ulmer Frauenpersönlichkeiten. Die erste Stadträtin Neu-Ulms, Anna Pfänder, die erste lehrbefähigte Medizinerin Deutschlands, Adele Hartmann, und die erste Verlegerin Deutschlands, Ottilie Wunder-Riechers. Den Link zur Abstimmung findet ihr auf donau3fm.de. Da gibt's auch jederzeit mehr Nachrichten.
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2: Wir schwitzen uns in den heutigen Freitagabend mit Temperaturen um 32 bis 36 Grad und auch der Abend, da bleibt's lange warm. Morgen der Samstag ebenfalls nochmal ähnlich heiß und sonnig. Gegen Abend sind dann aber örtlich erste Schauer oder Gewitter möglich und ab Sonntag wird's insgesamt schwüler und wechselhafter.
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2: 17:33, Unfall auf der A7 Ulm-Füssenreuth zwischen Illertissen und Altenstadt. Unfallstelle.

0: noch ungesichert. Aktuell hier schon 6 Kilometer zähfließend, knapp 20 Minuten der Zeitverlust. Und Füssenreute Richtung Ulm. Zwischen Dietmannsried und Memmingen Süd 4 Kilometer Stau. Hier eine knappe Dreiviertelstunde der Zeitverlust.
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0: Stehen zwischen Illertissen und Illertissen-Au in der Franz-Eugen-Huber-Straße beim Recyclinghof 60 km/h sind hier erlaubt. Dann in Blaustein, Ehrensteiner Straße im 30er-Bereich zwischen Lix und Josefsweg und Attenhofen.

0: einen schönen Freitagabend euch. Keine Gewalt an Frauen. Dafür setzt die Stadt Echingen jetzt ein sichtbares Zeichen.
1: Ich denke mal, auch diese Farbe, die macht aufmerksam. Hier in der Stadt Echingen gibt es ja viele Sitzbänke, aber die Orange Bank, die fällt halt auf.
0: Ja, was hinter der Orange Bank steckt und wie sie auf das Thema Gewalt an Frauen aufmerksam machen soll, gleich bei mir um 5:45.

0: Kygo und Whitney Houston mit Higher Love am Freitagabend. Gleich noch Tiffany Aris und Deep Blue Something. Eine orangefarbene Bank mitten in der Ehinger Fußgängerzone. Sie soll mehr sein als nur eine Sitzgelegenheit. Die sogenannte Orange Bank ist ein sichtbares Zeichen gegen Gewalt an Frauen und für mehr Zivilcourage. Was genau hinter der Aktion steckt, erklärt uns Polizeipräsident des Polizeipräsidiums Ulm, Josef Feser.
1: Die Orange Bank ist eigentlich eine weltweite Aktion von der UN gestartet unter dem Motto Orange the World und soll darauf aufmerksam machen, sensibilisieren, dass Gewalt gegen Frauen bei uns in der Gesellschaft keine Rolle spielen darf.
0: Warum als Zeichen eine orangefarbene Bank gewählt wurde und wie diese helfen soll, das weiß Tobias Schmiedburger. Er ist der zweite Vorsitzende des Fördervereins des Polizeipräsidiums Ulm.
2: Sie müssen das so verstehen, eine Bank ist Platz, um sich zu setzen. Ja, also im ersten Moment ganz pragmatisch. Man kommt vielleicht auch durch die Farbe Orange, die ja sehr auffällig ist, auf die Idee, sich das näher anzusehen. Und letztendlich haben wir hier verschiedene QR-Codes drauf, die entsprechend auch auf Hilfsangebote hinweisen. Es ist ein Signal, auch mit der 110 den Notruf zu wählen, sollte es das entsprechend sein. Und wir haben die Möglichkeit, hier Kontakte herzustellen. Ich denke, wenn sich das Ganze in der Bevölkerung etabliert, dass auch die Aufmerksamkeit dort höher ist.
0: Doch welche Botschaft soll bei den Menschen ankommen, die an der Bank vorbeilaufen und da Platz nehmen?
1: Das Thema ist nicht nur Aufgabe der Polizei. Ganz wichtig ist bei diesem Thema, dass auch das soziale Umfeld mit aufmerksam ist und uns unterstützt, dass diesen Frauen, die betroffen sind, Hilfe geboten wird. Weil das, was bei der Polizei ankommt, das ist oft schon viel zu spät.
3: Trau dich, dir Hilfe zu holen. Du bist nicht allein. Es gibt Unterstützer. Und auch hinschauen, solidarisch sein, sich aufeinander aufpassen, sich gegenseitig auch Hilfe geben und auch Hinweise zu Hilfsmöglichkeiten weitergeben.
0: Die Orange Bank soll daran erinnern, Gewalt gegen Frauen hat keinen Platz in unserer Gesellschaft und Zivilcourage beginnt mit dem Hinschauen, Helfen und Grenzen setzen.
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6: Es ist 18 Uhr.
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8: LKWs fahren in Baden-Württemberg am Wochenende und geplante Senioren-WG im Abdonaukreis soll größer werden. Ich bin Franziska Scherer. Guten Abend. Wegen des Niedrigwassers dürfen in Baden-Württemberg jetzt mehr LKWs auch am Wochenende und an Feiertagen fahren. Die bisherigen Ausnahmen werden bis Ende September verlängert. Neu dabei sind auch bestimmte Schwertransporte mit bis zu 44 Tonnen Gesamtgewicht. Die Regel gilt für Transporte, die wegen niedriger Pegel nicht oder nur eingeschränkt per Schiff möglich sind. Die geplante Senioren-WG in Westerheim im Alb-Donau-Kreis soll größer werden. Eigentlich war schon alles vom Gemeinderat abgesegnet, auch das Bauvorhaben. Beim Kreis-Seniorentag war die Resonanz zu dem Projekt aber riesig. Viele Interessierte haben Verbesserungen wie größere Wohneinheiten und eine Tiefgarage vorgeschlagen, wie die Schwäbische Zeitung berichtet. Wenn auch diese Änderungen bewilligt werden, könnte die Senioren-WG ein Vorreiter in der Region werden. Ein großer Waldbrand in der Eifel, Nordrhein-Westfalen, bedroht weiterhin die Gemeinde Hürtgenwald. Rund 300 Hektar Wald stehen in Flammen. Der Ortsteil Gay wurde vollständig evakuiert. Donau3FM-Reporter Thomas Bremser.
9: Die Bundeswehr hilft mit Panzern und Hubschraubern. Landwirte pflügen ihre trockenen Äcker um. Die Hilfe im kleinen Eifelort ist groß. Die Bewohner harren seit dem frühen Morgen in Notunterkünften oder bei Bekannten aus und bangen um ihre Häuser. Die Löscharbeiten sind schwer, weil sich der Wind dreht und die Böden extrem trocken sind. Auch in anderen Regionen Deutschlands brennen an diesem heißen Tag die Wälder. Kanzler Merz bedankt sich bei allen Rettungskräften für ihren unermüdlichen Einsatz, der oft bis zur Erschöpfung reiche.
8: Erst vergangene Woche haben Judas Priest die Wiley Open Air Konzerte 2026 in Neu-Ulm gebührend abgeschlossen. Da stehen schon die nächsten Acts an. Nach Halloween und den Fanta 4 steht jetzt die dritte Band für den Sommer 2027 fest. Donau3FM-Geschäftsführer Karl-Heinz Gern.
10: Ich freue mich riesig, dass wir nach dem ausverkauften Konzert mit den Festspenglern in Ehingen die Festspengler im nächsten Jahr auf Wiley kriegen. Das wird eine ganz, ganz große Sache, weil die Festspengler sind ja inzwischen wirklich bundesweit oder im gesamten Deutschland, Österreich oder Schweiz die ein Volksmusik-Techno-Pop-Act der Extraklasse. Also herzlich willkommen auf Wiley 27.
8: Der Vorverkauf läuft bereits. 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
11: Jetzt wollte ich gerade nachschauen, wie heiß es aktuell draußen ist. Ja, mal Ehingen. 32 Grad. Um 6:02 32 Grad in Ehingen. Ich glaube, das ist repräsentativ für den Rest von Schwaben. Und es bleibt natürlich auch am Abend lange warm. Auch morgen, der Samstag, wird ähnlich heiß mit Tageshöchstwerten bis 37 Grad. Dazu gibt es viel Sonne, aber gegen Abend sind örtlich erste Schauer oder Gewitter möglich. Und ab Sonntag dann schwüler und insgesamt wechselhafter.
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11: 6:03 A7 Ulm-Würzburg. An der Brenztalbrücke Vorsicht, ein Metallteil auf der Straße. Dann Ulm-Füssen-Reute zwischen Illertissen und Altenstadt. Ein Unfall im Baustellenbereich. Eine Fahrspur ist hier blockiert. Deswegen kommt sie schon zu einem Zeitverlust von knapp 20 Minuten und 8 Kilometer zähfließendem Verkehr.
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11: Geblitzt wird aktuell in Ulm, B28 Richtung Neu-Ulm bei der Esso-Tankstelle, Eichelberg Richtung Holzmaden am Campingplatz in der 70er-Zone und am Ortsausgang Eggingen Richtung Erbach beidseitig. Hier sind 30 erlaubt.

0: einen schönen, hello, einen schönen Freitagabend euch. Jede Woche ist unsere Oma Rosa in einem anderen Ort in Schwaben unterwegs. Ihr habt es mitbekommen. Jeden Tag gibt es auch einen Tipp, wie es in dem Ort ausschaut und was es da so alles gibt.
1: Was darf in einem Ort mit Kloster und Münster nicht fehlen? Genau. Gegründet ist die Brauerei übrigens von den Benediktinermönchen worden.
0: Ja, und wenn ihr dann rausfindet, wo Oma Rosa sich aufhält, habt ihr die Chance auf eine Original-Donau 3 FM Schwabentasse. In welcher Ortschaft sie diese Woche war und wer die Tasse bekommen hat und wann es den nächsten Tipp gibt. So viel Zeugs, all das gleich um 6:45.
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Unsere Oma Rosa ist einfach Kult. Ihr kennt sie aus dem Fernsehen oder von der Bühne als Helos Herztropfer und bei uns ist sie einfach Oma Rosa. Und zurzeit ist unsere Oma Rosa ganz viel in Schwaben unterwegs, jede Woche in einer anderen Ortschaft. Und jeden Tag bekommt ihr von ihr einen Tipp, wie es in der Ortschaft ausschaut oder was es da so Besonderes gibt. Und wer von euch draufkommt, wo sie ist, der hat am Freitag die Chance auf eine Original Donau 3 FM Schwabentasse. Die gibt es nur bei uns.

0: Und die hat sich heute Morgen Svenja aus Laubheim unter die Nägel gerissen.
1: Sag mal, welcher Tipp hat denn für dich den Ort verraten?
2: Kloster, Münster.
3: Oh, wer ist bei dir? Da kam doch gerade das Einsagen von hinten.
2: Meine Mama, die war dabei, wo wir es gehört haben.
3: Ah, wunderbar.
1: Hallo Mama von Svenja.
3: Morgen.
4: Hallo, guten Morgen.
1: Dann okay. Sagt mal, was denkt ihr denn, welcher Ort das ist?
2: Zwiefalten.
3: Ja, natürlich! Zwiefalten!
1: Damit bekommst du die Original Donut Reif im Schwabentasse.
2: Dankeschön.
0: Ja, dann herzlichen Glückwunsch zum Tesla und für alle anderen gilt, am Montag ist Oma Rosa wieder in einem anderen Ort. Zwiefalten lässt sie hinter sich und reist, weiß gar nicht, darf ich sagen?
5: Welche Richtung?
0: Noch nicht mal die Richtung, darf ich sagen. Na gut, sage ich halt nichts. Das Einzige, was ich euch da noch anbieten kann, ist am Montag wieder reinzuhören bei Andi Scheidt und Easy 1000 in der Gute Laune Morning Show. Um 20 vor 9 gäbe es dann nämlich den Tipp für die neue Woche und die neue Ortschaft von Oma Rosa.
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Gregoria mit Take This Heart bei Donau 3 FM. Freitagabend 18:22 haben wir es auf der A7 Ulm Richtung Würzburg. An der Brenztalbrücke Vorsicht, hier ein Metallteil auf der Straße und A7 Ulm Füssenreute. Zwischen Illertissen und Altenstadt hat es gekracht im Baustellenbereich. Bitte Vorsicht.

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3: Es ist 6:30.
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5: LKWs fahren in Baden-Württemberg am Wochenende und geplante Senioren-WG im Abdonaukreis soll größer werden. Ich bin Franziska Scherer. Guten Abend. Wegen des Niedrigwassers dürfen in Baden-Württemberg jetzt mehr LKWs auch am Wochenende und an Feiertagen fahren. Die bisherigen Ausnahmen werden bis Ende September verlängert. Neu dabei sind auch bestimmte Schwertransporte mit bis zu 44 Tonnen Gesamtgewicht. Die Regel gilt für Transporte, die wegen niedriger Pegel nicht oder nur eingeschränkt per Schiff möglich sind. Die geplante Senioren-WG in Westerheim im Alb-Donau-Kreis soll größer werden. Eigentlich war schon alles vom Gemeinderat abgesegnet, auch das Bauvorhaben. Beim Kreis-Seniorentag war die Resonanz zu dem Projekt aber riesig. Viele Interessierte haben Verbesserungen wie größere Wohneinheiten und eine Tiefgarage vorgeschlagen, wie die Schwäbische Zeitung berichtet. Wenn auch diese Änderungen bewilligt werden, könnte die Senioren-WG ein Vorreiter in der Region werden. Ein großer Waldbrand in der Eifel, Nordrhein-Westfalen, bedroht weiterhin die Gemeinde Hürtgenwald. Rund 300 Hektar Wald stehen in Flammen. Der Ortsteil Gay wurde vollständig evakuiert. Donau3FM-Reporter Thomas Bremser.
6: Die Bundeswehr hilft mit Panzern und Hubschraubern. Landwirte pflügen ihre trockenen Äcker um. Die Hilfe im kleinen Eifelort ist groß. Die Bewohner harren seit dem frühen Morgen in Notunterkünften oder bei Bekannten aus und bangen um ihre Häuser. Die Löscharbeiten sind schwer, weil sich der Wind dreht und die Böden extrem trocken sind. Auch in anderen Regionen Deutschlands brennen an diesem heißen Tag die Wälder. Kanzler Merz bedankt sich bei allen Rettungskräften für ihren unermüdlichen Einsatz, der oft bis zur Erschöpfung reiche.
5: Erst vergangene Woche haben Judas Priest die Wiley Open Air Konzerte 2026 in Neu-Ulm gebührend abgeschlossen. Da stehen schon die nächsten Acts an. Nach Halloween und den Fanta 4 steht jetzt die dritte Band für den Sommer 2027 fest. Donau 3FM Geschäftsführer Karl-Heinz Gern.
7: Ich freue mich riesig, dass wir nach dem ausverkauften Konzert mit den Festspenglern in Ehingen die Festspengler im nächsten Jahr auf Wiley kriegen. Das wird eine ganz, ganz große Sache, weil die Festspengler sind ja inzwischen wirklich bundesweit oder im gesamten Deutschland, Österreich oder Schweiz die ein Volksmusik-Techno-Pop-Act der Extraklasse. Also herzlich willkommen auf Wiley 27.
5: Der Vorverkauf läuft bereits. Tickets gibt's auf donau3fm.de und da gibt's auch jederzeit mehr Nachrichten.
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8: Immer noch so um die 30 Grad in Schwaben und es wird auch noch ein bisschen dauern, bis die Temperaturen tatsächlich sinken heute am Abend. Denn auch morgen wird der Samstag nochmal richtig bollerheiß und sonnig. Gegen Abend sind dann aber auch erst der örtliche Schauer oder Gewitter möglich und ab Sonntag insgesamt schwüler und dann auch wieder wechselhafter.
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8: 18:33, zweimal A7 Ulm Richtung Füssenreuth. Zum einen zwischen Illertissen und Altenstadt ein Unfall im Baustellenbereich. Deswegen gibt es hier schon 8 Kilometer zähfließenden Verkehr. Der Zeitverlust knapp 20 Minuten.
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8: Ach so, ja, das war... Ich habe zwar gesagt, zum einen und zum anderen habt ihr erwartet, gell? Aber es war beides eine. Ich habe beides kombiniert quasi. Egal, jetzt zu den Blitzern. Die stehen zwischen Illertissen und Illertissen-Au, und zwar in der Franz-Eugen-Huber-Straße beim Recyclinghof abgestellt. 60 sind hier erlaubt. Dann in Ulm B28 Richtung Neu-Ulm bei der Esso und Attenhofen-Hauptstraße beim Gasthof Hirsch.
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0: Schönen Freitagabend. Sänger Charlie Puth hat im vergangenen Frühjahr im legendären Madison Square Garden in New York einen ganz besonderen Gast auf die Bühne geholt. Art Garfunkel. Gemeinsam haben die beiden The Boxer gesungen und mit einem Duett hat

Charlie Puth auch seinen ersten großen Nummer 1 Hit gelandet. Wann das war, welcher Hit das war und die ganze Geschichte dahinter gleich im Donau 3 FM Tageshit um 6:45.

0: Gaga bei Donau 3 FM am Freitagabend. 18:44 ist es.
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0: 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Eines der unvergesslichsten Konzerterlebnisse hatte Charlie Puth im vergangenen Frühjahr im New Yorker Madison Square Garden. Da ist eine Musiklegende zu ihm auf die Bühne gekommen. Art Garfunkel von Simon & Garfunkel, mittlerweile 84 Jahre alt. Und gemeinsam haben sie den Simon & Garfunkel-Klassiker The Boxer gesungen.

Und mit Duetten hat Charlie Puth ja schon sehr gute Erfahrungen gemacht. Mit einem Duett ist er heute vor 11 Jahren an der Spitze der englischen Charts gestanden. Beim Song Marvin Gaye unterstützt ihn seine Kollegin Meghan Trainor und den gibt's jetzt am Freitagabend.

0: Eine Auszeit mitten in der Innenstadt, das könnt ihr noch bis 11. September in Biberach erleben. Und zwar bei der Biberacher Sommer Lounge. 60 bunte Liegestühle wandern von Station zu Station, immer in der Nähe eines Cafés oder Restaurants. Und dann könnt ihr euch einfach hinsetzen und die Zeit dort genießen. Mittelpunkt ist eine gemütliche Sitzlounge aus Palettenmöbeln. Und einmal in der Woche gibt's dann auch immer Live-Musik. Also schnappt euch ein Buch oder eure Freunde und nehmt euch eine kleine Auszeit in der Biberacher Innenstadt. Alle Infos dazu gibt's auf donau3fm.de.
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2: Es ist 19 Uhr.
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4: Ich bin Jan-Henner Reitze. In Nordrhein-Westfalen versucht die Feuerwehr, einen Waldbrand aufzuhalten, der den Ortsteil Gai der Gemeinde Hürtgenwald in der Eifel bedroht. Dabei kommt Unterstützung unter anderem von der Bundeswehr. Panzer haben Schneisen geschlagen, die von den Flammen möglichst nicht übersprungen werden sollen. Die Landesregierung spricht mittlerweile vom größten Waldbrand in der Geschichte NRWs. Bei einem anderen Brand in der Region bei Langscheid wurden 4 Menschen verletzt. Bundesfinanzminister Lars Klingbeil will einen Steuervorteil abschaffen, der gilt, wenn Arbeitnehmer mit Rabatt Produkte des eigenen Unternehmens kaufen. Das geht aus dem Gesetzentwurf für die geplante Steuerreform hervor. Der Staat würde damit 240 Millionen Euro im Jahr sparen.
5: Hintergrund ist ein steuerlicher Freibetrag für Rabatte von 1.080 Euro pro Jahr für Waren und Dienstleistungen, die der Arbeitgeber selbst anbietet. So können etwa Supermarktbetreiber günstiger einkaufen oder Beschäftigte von Autoherstellern rabattierte Fahrzeuge bekommen. Die schwarz-rote Koalition ist sich laut Finanzministerium einig und will das streichen. Kritik kommt unter anderem von den Grünen, aber auch aus Teilen der Union. Die Abschaffung käme einer verdeckten Gehaltskürzung gleich. Eigentlich müsse der Freibetrag sogar noch erhöht werden. Das sagte der CDU-Politiker Günzler der Welt. David Riemer, Nachrichtenredaktion.
4: Der Rechtspopulist Nigel Farage kehrt als Abgeordneter ins britische Unterhaus zurück. Der Chef der Partei Reform UK setzte sich in einer von ihm ausgelösten Nachwahl im Wahlkreis Clacton durch.
6: Farage gewann die Nachwahl deutlich. Allerdings hatten die großen Parteien aus Protest auf eigene Kandidaten verzichtet. Farage hatte sein Mandat niedergelegt, nachdem wegen eines nicht deklarierten Millionengeschenks eine parlamentarische Untersuchung gegen ihn eingeleitet worden war. Farage sagte, die Wähler sollten über ihn entscheiden. Doch ohne ernsthafte Gegenkandidaten geriet die Nachwahl zur Farce. Sein stärkster Gegner war Spaßkandidat Count Binface, der mit einer Mülltonne als Helm auftritt. Die Untersuchung gegen Farage dürfte nach dem Wahlsieg wieder aufgenommen werden. Aus London, Philipp Detlefs.
4: In Düsseldorf ist eine Frau wegen Unterstützung der Terrororganisation IS zu 2 Jahren und 9 Monaten Haft verurteilt worden. Die 43-Jährige hatte unter anderem Spenden für IS-Terroristen gesammelt, die in Deutschland, Österreich oder Frankreich in Haft sitzen. Damit wollte sie erreichen, dass die Inhaftierten dem IS treu bleiben.
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7: Aktuell noch immer so um die 30 Grad in Schwaben und es wird sich auch bis in den Abend reinhalten. Morgen am Samstag wird es dann auch nochmal ähnlich heiß. Mittageshöchstwerten von 32 bis 37 Grad, dazu viel Sonne. Erst gegen Abend sind örtlich erste Schauer oder Gewitter möglich und am Sonntag dann insgesamt schwüler und wechselhafter.
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7: Um 7:03 A96 München-Lindau an der Ausfahrt Erkheim. Eine gefährliche Situation in der Ausfahrt. Da hat es einen Unfall mit einem LKW gegeben. Und im Kreis Biberach zwischen Mietingen und dem Abzweig nach Baltringen hat es ebenfalls gekracht. Beide Richtungen aktuell gesperrt wegen der Unfallaufnahme. Bitte das Gebiet weiträumig umfahren.
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7: Stehen zwischen Illertissen und Illertissen-Au in der Franz-Eugen-Huber-Straße beim Recyclinghof 60 km/h sind hier erlaubt. Dann Eichelberg Richtung Holzmaden am Campingplatz 70er-Zone und Ortsausgang Eggingen Richtung Erbach. Beidseitig hier sind 30 erlaubt.
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7: Einen schönen Freitagabend. Euch, ihre Hits kennen wir.

0: Ja, Sängerin und Schauspielerin Selena Gomez macht seit Jahren immer wieder Schlagzeilen. Jetzt gibt's wieder Neuigkeiten von ihr, dieses Mal allerdings nicht wegen ihrer Musik, sondern wegen einer Klage gegen sie. Was da los ist, gleich in Isis Promiversum um 7:45.
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0: Schönen Freitagabend, Musik aus den 80ern von Outfield und Your Love. Und jetzt zu Selena Gomez. Die wollte mit einem Unternehmen die mentale Gesundheit stärken. Jetzt steht ausgerechnet dieses Projekt im Mittelpunkt einer Millionenklage. Was dahinter steckt, weiß Easy 1000. 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
3: Freunde der gepflegten Unterhaltung. Sängerin und Schauspielerin Selena Gomez hat gerade ziemlich großen Ärger. Ja, Investoren verklagen nämlich sie, ihre Mutter Mandy Tiefi und Mitgründerin Daniela Pearson und das Unternehmen Wondermind. Es geht dabei um fast 1,2 Millionen Dollar. Und den Vorwurf, dass die Geldgeber mit falschen Versprechen zu ihrer Investition gebracht worden sind.

0: Wichtig ist dabei, Selena ist jetzt nicht strafrechtlich angeklagt. Nee, es handelt sich um eine Zivilklage. Und ob an diesen Vorwürfen überhaupt was dran ist, das muss auch erstmal noch geklärt werden. Selena Gomez hat ja Wondermind 2021 zusammen mit ihrer Mutter und Daniela Pearson ins Leben gerufen. Im April 2022 ist die Plattform dann offiziell gestartet. Die Idee dahinter, über psychische Probleme soll genauso selbstverständlich gesprochen werden, wie eben über körperliche Gesundheit. Und genau um dieses Unternehmen geht es jetzt eben in der Klage. Den Investoren soll unter anderem versprochen worden sein, dass Wondermind eine eigene App entwickelt, bereits Partnerschaften mit großen Unternehmen geschlossen hat und Selena die Marke als Marketingchefin aktiv voranbringt. Laut den Klägern ist jetzt aber vieles davon gar nie umgesetzt worden. Die App sei nie entwickelt worden, angekündigte Projekte seien nicht gestartet und einige der Partnerschaften hätten gar nicht existiert. Selena selbst soll außerdem ihre vereinbarten Aufgaben im Marketing nicht erfüllt haben. Die Investoren behaupten auch, lange nichts von finanziellen Problemen des Unternehmens gewusst zu haben. Deshalb wollen sie jetzt ihr Geld zurück oder alternativ Schadenersatz und die Übernahme ihrer Prozesskosten. Eine Stellungnahme von Selena Gomez zu der Klage gibt es bislang noch nicht. Unabhängig davon gilt aber natürlich, das sind alles Vorwürfe der Investoren. Bewiesen ist davon bisher noch nichts.
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Rooney mit When Did Your Heart Go Missing am Freitagabend. Hier ist Donau 3 FM. Ein kleines bisschen Stress dürften Tyler Joseph und Josh Dunn von 21 Pilots gerade gewohnt sein. Erst vor einer Woche haben sie ihr neues Live-Album aus Mexico City veröffentlicht. Ende August steht dann ihr großer Auftritt beim All Points East Festival in London an. Viel los also für die beiden Jungs und damit könnte der nächste Song eigentlich kaum besser passen. Hier sind die 21 Pilots am Freitagabend.

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4: Ja, was war das wieder für ein Konzertsommer? Zehntausende von euch haben die Donau 3 FM Wiley Open Airs besucht und ordentlich gefeiert. Und fürs nächste Jahr stehen schon die ersten großen Namen fest. Die Heavy Metal Fans, die dürfen sich auf Halloween freuen. Und die Fanta 4 geben bei uns eines ihrer Abschiedskonzerte. Welcher Top-Act 2027 jetzt noch oben drauf kommt, das hört ihr gleich bei mir um 7:45.

Katy Perry mit Raw bei Donau 3 FM. Schönen Freitagabend. Erst letzte Woche ist es Donau 3 FM Wiley Open Air 2026 mit den Heavy-Metal-Legenden von Judas Priest zu Ende gegangen und natürlich laufen die Vorbereitungen für nächstes Jahr bereits auf Hochtouren. Das Donau 3 FM Wiley Open Air wird auch bei den Stars immer beliebter. Früher haben wir bei den Künstlern angefragt, heute kommen die zu uns und fragen, ob sie auch mit dabei sein dürfen. Und deswegen stehen auch schon zwei Bands für 2027 fest. Für die Heavy-Metal-Fans gibt's Halloween und die Fantastischen Vier spielen eines ihrer Abschiedskonzerte in Neu-Ulm.

0: kommende Jahr verraten. Donau 3 FM Geschäftsführer Karl-Heinz Gern.
1: Ich freue mich riesig, dass wir nach dem ausverkauften Konzert mit den Festspenglern in Ehingen die Festspengler im nächsten Jahr auf Weili kriegen. Das wird eine ganz, ganz große Sache, weil die Festspengler sind ja inzwischen wirklich bundesweit oder im gesamten Deutschland, Österreich oder Schweiz die ein Volksmusik-Techno-Pop-Act der Extraklasse. Also, herzlich willkommen auf Weili 27.
0: Ja, und die Stimmung, die wird mindestens genauso gut wie auf dem Ehinger Marktplatz.
2: Ja, mega, fett geil.
3: Es war hammergeil.
4: Die Stimmung ist mega.
3: Es war hammergeil.
2: Geil.

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0: Miles Smith am heutigen Freitagabend, hier ist Donau 3 FM. Bei Kelly Clarkson, da geht gerade eine Ära langsam zu Ende. Nach 7 Staffeln hört sie mit ihrer täglichen Talkshow im US-Fernsehen auf, um wieder mehr Zeit für ihre Familie und die Musik zu haben. Und genau jetzt steht sie noch auf der Bühne. Heute und morgen spielt sie die beiden letzten Shows ihrer Las Vegas Residency. Bei so viel Neuanfang, da passt einer ihrer größten Hits ziemlich gut. Hier ist Kelly Clarkson am Freitagabend bei Donau 3 FM. Hier ist Stronger.
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5: 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Es ist 20 Uhr.
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7: Ich bin Jan-Henner Reitze. Ein Waldbrand bedroht die Eifelgemeinde Hürtgenwald im

0: Landkreis Düren in Nordrhein-Westfalen. Der Ortsteil Gai mit seinen 2300 Bewohnern wurde evakuiert.
1: Die Bundeswehr hilft mit Panzern und Hubschraubern. Landwirte pflügen ihre trockenen Äcker um. Die Hilfe im kleinen Eifelort ist groß. Die Bewohner harren seit dem frühen Morgen in Notunterkünften oder bei Bekannten aus und bangen um ihre Häuser. Die Löscharbeiten sind schwer, weil sich der Wind dreht und die Böden extrem trocken sind. Auch in anderen Regionen Deutschlands brennen an diesem heißen Tag die Wälder. Kanzler Merz bedankt sich bei allen Rettungskräften für ihren unermüdlichen Einsatz, der oft bis zur Erschöpfung reiche. Thomas Bremser, Redaktion.
0: Bei dem Waldbrand in Hürtgenwald in der Eifel sind bisher mindestens 5 Menschen verletzt worden. Unter anderem litten Einsatzkräfte unter Kreislaufproblemen. Die EU-Grenzschutzbehörde Frontex hat an den Außengrenzen weniger illegale Einreisen registriert. In den ersten 7 Monaten des Jahres waren es 61.000, ein Rückgang von 37%. Nicht in diesen vorläufigen Zahlen enthalten ist, dass Ende Juli zehntausende Menschen in die spanische Exklave Ceuta gelangten. Einen Rückgang gab es vor allem bei Fluchtrouten über das Mittelmeer nach Italien und Griechenland. Wer gute Freundschaften pflegt und enge soziale Bindungen hat, dem geht es körperlich wie auch psychisch besser. Zu diesem Ergebnis kommt die Studie einer Universität in der Türkei.
2: Positive Beziehungen zu den Eltern in der Kindheit haben ebenfalls einen Einfluss, allerdings schwächer. Die Forscher betonen, das soziale Umfeld verändert sich im Laufe des Lebens. Freundschaften, Partnerschaften und andere Beziehungen können deshalb frühere Erfahrungen verstärken, aber auch abmildern. Gute soziale Beziehungen seien eine universelle Säule des Wohlbefindens, heißt es in der Studie. David Riemer, Nachrichtenredaktion.
0: Nach 4 Tagen und mehr als 200 Kilometern im Wasser hat Extremschwimmerin Nathalie Pohl ihr Ziel am Kölner Rheinufer erreicht. Sie war am Dienstag im Main in Frankfurt losgeschwommen, nicht durchgehend, sondern mit Pausen. Mit ihrer Aktion wollte die 31-Jährige für sicheres Schwimmen werben. Sie hat auch Geld gesammelt, bisher gut 600.000 Euro für Schwimmausbildung und ähnliche Projekte.
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4: In einer meist klaren und warmen Nacht startet der Samstag wieder sonnig. Im Tagesverlauf wird es erneut sehr heiß mit Temperaturen bis 35, 36 Grad. Und gegen Abend können sich dann örtlich erste Schauer oder Gewitter entwickeln.
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6: Die L230 in beiden Richtungen. Zwischen Abzweig nach Springen und Magolsheim. Rettungsfahrzeuge vor Ort. Verkehr wird an der Unfallstelle vorbeigeführt. Unfallaufnahme. 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
7: Hallo, hallo. So schnell sind 2 Wochen Urlaub vorbei und ich bin zurück, um euch die besten, neuesten Hits vorzustellen und natürlich die erfolgreichsten Songs im Radio. Ich habe im Urlaub, muss ich zugeben, gar nicht so viel Musik gehört. Ich war eher draußen am Spielen, was ziemlich untypisch ist. Aber trotzdem habe ich jetzt ein paar tolle neue Songs für euch mit dabei. Der Titel der ersten Neuvorstellung heißt genauso wie eine Netflix-Serie und zwar House of Cards. Vielleicht hat die ja jemand von euch geschaut. Song ist aber von der britischen Popsängerin Bischof Briggs. Im Song spielt sie mit der Metapher des Kartenhauses, denn ein Kartenhaus ist ja nicht extrem stabil und so sind es auch bestimmte Lebenssituationen oder emotionale Zustände nicht. Wir versuchen ja alles krampfhaft aufrechtzuerhalten, aber es könnte halt alles in jedem Moment zusammenbrechen. Und da Bischof Briggs kürzlich Mama geworden ist, geht es auch um die emotionale Last und überwältigende Realität, die eben so eine Mutterschaft mit sich bringt. Hier ist Bischof Briggs mit

0: Das war auf Platz 81 Malik Harris mit Lie to Me und auf Platz 87 Isaac mit We Had It All.
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0: Zweimal Big News im Hause Sam Smith. Erst kürzlich hat er die Verlobung mit seinem Partner Christian Coven bekannt gegeben. Und nicht mehr lange dann erscheint sein neues Album Hazel Eyes. 12 Songs erzählen darin die Geschichte einer erwiderten Liebe und eben alles, was so mit einer Liebe einhergeht. Und jetzt kam die dritte Vorab-Single raus, und zwar When He's Gone. Darum geht's jetzt um die große Angst, einen Menschen zu verlieren, der zum Mittelpunkt des eigenen Lebens geworden ist. Also große Gefühle, die uns bei Sam Smith erwarten. Und hier ist er jetzt mit When He's Gone.

0: Auf Platz 37, das waren BTS mit Swim. Und auf Platz 68 mag ich auch richtig gerne Glock Glock mit Out of the Dark.
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0: Jetzt gibt's wieder was ganz Feines für euch auf die Ohren. Und zwar von jemandem, den hatten wir hier auch noch nicht in der Chartshow. Marlon Hofstadt, deutscher Künstler in der elektronischen Tanzmusik. Und der hat jetzt ein neues Album rausgebracht. Das ist Daddy, heißt es. Und das ist für alle, die in den vergangenen Monaten und Jahren mit ihm auf den Dancefloors der Welt gesungen, getanzt und geschwitzt haben. Weil der Marlon, der ist wirklich auf den ganz großen Festivalbühnen unterwegs. Zum Beispiel auch auf dem Coachella. Und da hat er bereits diesen Song gedroppt, den es jetzt gleich für euch in der Chartshow gibt. Und der Song heißt My Darling und er ist zusammen mit Rose Grey. Viel Spaß damit! Hey,

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1: Herzlich willkommen zurück.

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Das waren auf Platz 40 Cat's Eye mit Animal, auch ein absoluter Hit, den übrigens Ed Sheeran mitgeschrieben hat. Und am Ende dieser halben Stunde erfahrt ihr natürlich auch, wer unsere Top 3 diese Woche sind. Und jetzt kommen wir zu einem Künstler, der war 2024 auf dem Wiley Open Air und ich war wirklich hin und weg. James Blunt. Und der hat jetzt einen neuen Song gezaubert, heißt Tastes Like Summer. Und das Beste daran ist, dass er den nicht irgendwo in der Sonne geschrieben hat, nein, sondern in einem eiskalten Studio in London, in dem er verzweifelt eben vom Sommer geträumt hat. Und wie das klingt, weil wir sind ja noch mitten im Sommer, Freunde, das hört ihr jetzt. Hier ist James Blunt mit Tastes Like Summer.

0: Auf Platz 29, Leak It von der britischen Girlgroup Flo.
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0: Also so haben wir Ellie Goulding auch noch nicht gehört. Wir kennen sie ja von, vor allem würde ich sagen, von diesem Song. Ja, kennt sicher noch einige. Und jetzt hat sie einen absoluten Party-Hit rausgehauen, heißt Ravers. Und er handelt von dem Gefühl, sich in einer Nacht komplett fallen zu lassen. Also in dem Moment einfach mal alles andere auszublenden. Weniger tiefgründig, dafür mehr euphorisch. Und wir kennen es ja eher so, wie wir es gerade gehört haben, aber eigentlich sind ihre Wurzeln auch in der elektronischen Tanzmusik zumindest. Ist sie damit aufgewachsen und deshalb sagt sie selbst, ist der Song ihr Happy Place. Und vielleicht wird er das ja für euch auch gleich. Hier ist Ellie Goulding mit Ravers.

0: Auf Platz 8. Er ist vor kurzem rausgekommen, jetzt schon ganz oben mit dabei. Why Don't You Stay von Nico Santos. Und jetzt wird's wieder ernst.
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0: Wir schauen uns an, welche Songs es auf die ersten drei Plätze geschafft haben. Und ganz neu mit dabei in den Top 3 ein Song, der als Soundtrack für den neuen Toy Story 5 geschrieben wurde. Und das von keiner geringeren als Taylor Swift, für die sich damit auch ein Traum erfüllt hat. Und übrigens hat sie den Song direkt danach geschrieben, als sie den Film vorab, da war natürlich noch nicht ready, vorab sehen durfte. Und hier ist er jetzt für euch. I Knew It, I Knew You von Taylor Swift. Unser Platz 3 diese Woche.

0: Ach, wie schön. I knew it, I knew you von Taylor Swift. Unser Platz 3 diese Woche. Extra geschrieben für den neuen Toy Story 5.
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0: Auf Platz 2 ein echter Klassiker, der sich auch schon lange in den ersten 3 Plätzen aufhält. Bibi Rexha zusammen mit Faithless und New Religion.

0: Platz 2 könnte ich immer wieder rauf und runter hören. New Religion von Bebe Rexha und Faithless.
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0: Auf Platz 1 ist er immer noch, der absolute Sommerhit 2026. Und er wird immer noch geliebt. Hier sind Shakira und Burna Boy mit Die Die. Das war's von mir. Hab noch einen schönen Abend.

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5: 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Es ist 21 Uhr.
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7: Ich bin Jan-Henna Reitze. In der Gemeinde Hüttgenwald im Landkreis Düren in der Eifel in Nordrhein-Westfalen bekämpft die Feuerwehr einen Waldbrand, der den Ortsteil Gai bedroht. Unterstützung kommt unter anderem von der Bundeswehr. Mehr als 2000 Bewohner mussten ihre Häuser verlassen. Es ist noch nicht absehbar, dass die Flammen unter Kontrolle gebracht werden können. Die Landesregierung spricht vom größten Waldbrand in der Geschichte NRWs. Landwirte in Deutschland erwarten wegen Trockenheit in diesem Sommer Einbußen bei der Ernte, teils drohen sogar Totalausfälle. Das sagte Bauernpräsident Joachim Ruckwied dem Redaktionsnetzwerk Deutschland. Betroffen sei vor allem Süddeutschland.
8: Die lange Dürre trifft

0: Weizen, Raps, Mais und Kartoffeln und schlägt damit hart auf die Ernte durch. Viele Höfe im Süden haben kaum noch Futter für ihre Tiere und schlachten sie deshalb früher als geplant. Die Branche fordert Millionenhilfen wegen einer brutal angespannten Lage. Agrarminister Alois Rainer betont zwar, man lasse die betroffenen Betriebe nicht alleine, doch zuständig für Hilfszahlungen sind die Bundesländer. Der Bauernverband fordert auch, die Dieselsteuern zu senken. Die Regierung hatte die Landwirte schon Anfang des Jahres steuerlich entlastet. Thomas Bremser, Redaktion.
1: Neue Kritik an der 12-Uhr-Regel beim Tanken. Freie Tankstellen fordern, dass die Regel abgeschafft wird. In einer Umfrage ihres Branchenverbands sprachen sich gut 2/3 für eine vollständige Abschaffung aus.
2: Weitere Befragte sind dafür, dass die Regel zumindest gründlich überarbeitet wird. Denn sie sorge nicht für mehr Wettbewerb, sondern nur für künstliche Spitzen und ansonsten Leerlauf. Denn die Kunden hätten schnell begriffen, worauf es ankommt. Vor 12 wird getankt, danach gewartet. Kritik kommt auch vom ADAC, der sieht die 12-Uhr-Regel eher als Preistreiber. Und auch die Umsetzung sorgt für Probleme. Viele Tankstellenbetreiber berichten, dass es schwierig ist, immer exakt Punkt 12 an der Preisschraube zu drehen. Und dann drohen Bußgelder. Thomas Brock, Nachrichtenredaktion.
1: Auf einem Ryanair-Flug von Thessaloniki nach Memmingen ist Anfang Juli ein Fenster zu Bruch gegangen. Ein Passagier wurde schwer verletzt. Er wurde mit dem Oberkörper aus dem Fenster gesogen. Eine Untersuchung hat jetzt ergeben, Teile eines ausgefallenen Triebwerks haben die Scheibe durchschlagen. Es soll noch genauer herausgefunden werden, wie es dazu kommen konnte.
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4: In einer meist klaren und warmen Nacht startet der Samstag wieder sonnig. Im Tagesverlauf wird es erneut sehr heiß mit Temperaturen bis 35, 36 Grad. Und gegen Abend können sich dann örtlich erste Schauer oder Gewitter entwickeln.
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6: Derzeit liegen uns keine Meldungen vor. Allen unterwegs eine gute Fahrt.
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0: 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Es ist 22 Uhr.
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7: Ich bin Dirk Zeitler. In Nordrhein-Westfalen rückte ein großer Waldbrand immer näher an die Gemeinde Hürtgenwald in der Eifel heran. Mehr 2000 Menschen mussten ihre Häuser verlassen. Bundesinnenminister Dobrindt zeigte sich schockiert und lobte den Einsatz der Helfer.
8: Verheerend nennt Dobrindt die Bilder aus dem Brandgebiet. Alle Einsatzkräfte würden unter schwierigsten Bedingungen Herausragendes leisten. Neben Feuerwehren, Landespolizei und Bundeswehr ist auch die Bundespolizei mit ihrer Fliegerstaffel im Einsatz. Auch das THW hilft. Viel hängt nun davon ab, wie die Nacht verläuft. Die evakuierten Menschen konnten noch nicht in ihre Häuser zurückkehren. Thomas Brock, Nachrichtenredaktion.
7: In Düsseldorf ist eine Frau wegen Unterstützung der Terrororganisation IS zu 2 Jahren und 9 Monaten Haft verurteilt worden. Die 43-Jährige hatte unter anderem Spenden für IS-Terroristen gesammelt, die in Österreich, Deutschland oder Frankreich in Haft sitzen. Damit wollte sie erreichen, dass die Inhaftierten dem IS treu bleiben. Anfang Juli hatte es einen dramatischen Zwischenfall auf einem Ryanair-Flug von Thessaloniki ins bayerische Memmingen gegeben. Dabei war einer der Passagiere schwer verletzt worden, als er in einem beschädigten Kabinenfenster feststeckte. Jetzt hat sich die US-amerikanische Behörde zur Untersuchung von Verkehrsunfällen in einem Bericht zu den Hintergrund des Unglücks geäußert.
9: Es waren Teile eines ausgefallenen Triebwerks, die den Rumpf der Boeing 737 durchschlagen haben. In 5 Kilometern Höhe habe es eine Warnung gegeben. Die Piloten hörten einen lauten Knall. Dann hätten alle Sauerstoffmasken aufsetzen müssen. Die Flugbegleiter hätten dann gemerkt, dass einer der Passagiere in einem Fenster feststeckte, das größtenteils fehlte. Passagiere mussten den Verletzten zurück in die Kabine ziehen. Was aber führte dazu, dass Teile des Triebwerks abrissen? Erwähnt werden Hinweise auf Vogelschlag und Materialermüdung. Ein finales Ergebnis steht aber noch aus. Aus New York, Anne Pollmann.
7: Zum Sport. Eintracht Frankfurt hat nach dem furiosen Saisonstart einen Dämpfer bekommen. Eine Woche nach dem 6:1 beim 1. FC Magdeburg mussten sich die Niedersachsen in der 2. Fußball-Bundesliga daheim dem VfL Bochum mit 0:1 geschlagen geben. Im anderen Freitagsspiel trennten sich Holstein Kiel und der FC St. Pauli unentschieden 2:2.
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10: In einer meist klaren und warmen Nacht startet der Samstag wieder sonnig. Im Tagesverlauf wird es erneut sehr heiß mit Temperaturen bis 35, 36 Grad. Und gegen Abend können sich dann örtlich erste Schauer oder Gewitter entwickeln.
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11: Derzeit liegen uns keine Meldungen vor. Allen unterwegs eine gute Fahrt.
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7: Ich bin Dirk Zeitler. In Nordrhein-Westfalen rückt ein großer Waldbrand immer näher an die Gemeinde Hürtgenwald in der Eifel heran. Mehr als 2000 Menschen mussten ihre Häuser verlassen. Bundesinnenminister Dobrindt zeigte sich schockiert und lobte den Einsatz der Helfer.
8: Verheerend nennt Dobrindt die Bilder aus dem Brandgebiet. Alle Einsatzkräfte würden unter schwierigsten Bedingungen Herausragendes leisten. Neben Feuerwehren, Landespolizei und Bundeswehr ist auch die Bundespolizei mit ihrer Fliegerstaffel im Einsatz. Auch das THW hilft. Viel hängt nun davon ab, wie die Nacht verläuft. Die evakuierten Menschen konnten noch nicht in ihre Häuser zurückkehren. Eine reine Vorsichtsmaßnahme heißt es. Aber es besteht immer die Gefahr, dass der Wind wieder stärker wird und die Richtung wechselt. Thomas Brock, Nachrichtenredaktion.
7: Die EU-Grenzschutzbehörde Frontex hat an den Außengrenzen weniger illegale Einreisen registriert. In den ersten 7 Monaten des Jahres waren es 61.000, ein Rückgang von 27%. Nicht in den vorläufigen Zahlen enthalten ist allerdings, dass Ende Juli zehntausende Menschen in die spanische Exklave Ceuta gelangten. Die Landwirte machen sich wegen der anhaltenden Trockenheit in diesem Sommer auf erhebliche Einbußen bei der Ernte gefasst. Teils drohen sogar Totalausfälle, das sagte Bauernpräsident Ruckwitt dem Redaktionsnetzwerk Deutschland.
9: Die lange Dürre trifft Weizen, Raps, Mais und Kartoffeln und schlägt damit hart auf die Ernte durch. Viele Höfe im Süden haben kaum noch Futter für ihre Tiere und schlachten sie deshalb früher als geplant. Die Branche fordert Millionenhilfen wegen einer brutal angespannten Lage. Agrarminister Alois Rainer betont zwar, man lasse die betroffenen Betriebe nicht alleine, doch zuständig für Hilfszahlungen sind die Bundesländer. Der Bauernverband fordert auch, die Dieselsteuern zu senken. Die Regierung hatte die Landwirte schon Anfang des Jahres steuerlich entlastet. Thomas Bremser, Nachrichten.

0: Redaktion.
1: Zum Sport. Emil Algekum hat über 400 Meter Hürden Silber bei den Leichtathletik-Europameisterschaften in Birmingham gewonnen. Der 27-Jährige musste sich nur dem norwegischen Hürdenstar und Weltrekordhalter Carsten Warholm geschlagen geben. Und noch die Ergebnisse der zweiten Fußball-Bundesliga vom Abend. Braunschweig-Bochum 0:1 und Kiel-St. Pauli 2:2.
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3: Nach einer meist klaren und warmen Nacht startet der Samstag wieder sonnig. Im Tagesverlauf wird es erneut sehr heiß mit Temperaturen bis 35, 36 Grad. Und gegen Abend können sich dann örtlich erste Schauer oder Gewitter entwickeln.
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5: Die A8 Richtung Stuttgart an der Ausfahrt Leipheim Gefahr durch ein liegen gebliebenes und unbeleuchtetes Fahrzeug auf der Fahrbahn. Die A8 Richtung München zwischen Märklingen und Ulm-West Gefahr durch eine ungesicherte Unfallstelle auf dem Standstreifen. Die B466 Mühlhausen im Tele Richtung Donsdorf Nord zwischen B10, Süßen Ost, B10 und dem Abzweig nach Donsdorf in beiden Richtungen Vorsicht. Personen auf der Fahrbahn. 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
5: Es ist 0 Uhr.
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7: Ich bin Dirk Zeitler. Hunderte Feuerwehrleute kämpfen auch in der Nacht weiter gegen den großen Waldbrand im Hürtgenwald in der Eifel. Die Feuerwehr stelle sich auf einen tagelangen Einsatz ein, sagte ein Sprecher der Feuerwehren im Kreis Düren. Alle 12 Stunden machen sich rund 500 Feuerwehrleute aus NRW auf den Weg zum Schichtwechsel ins Brandgebiet. Die Kritik an der 12-Uhr-Regel beim Tanken reißt nicht ab. Jetzt fordern die freien Tankstellen, dass die Regel abgeschafft wird. In einer Umfrage des Branchenverbands BFT sprachen sich gut 2/3 für eine vollständige Abschaffung aus.
8: Weitere Befragte sind dafür, dass die Regel zumindest gründlich überarbeitet wird, denn sie sorge nicht für mehr Wettbewerb, sondern nur für künstliche Spitzen und ansonsten Leerlauf, denn die Kunden hätten schnell begriffen, worauf es ankommt. Vor 12 wird getankt, danach gewartet. Kritik kommt auch vom ADAC, der sieht die 12-Uhr-Regel eher als Preistreiber. Und auch die Umsetzung sorgt für Probleme. Viele Tankstellenbetreiber berichten, dass es schwierig ist, immer exakt Punkt 12 an der Preisschraube zu drehen und dann drohen Bußgelder. Thomas Brock, Nachrichtenredaktion.
7: Die Landwirte machen sich wegen der anhaltenden Trockenheit in diesem Sommer auf erhebliche Einbußen bei der Ernte gefasst. Teils drohen sogar Totalausfälle, das sagte Bauernpräsident Ruckwitt dem Redaktionsnetzwerk Deutschland.
9: Die lange Dürre trifft Weizen, Raps, Mais und Kartoffeln und schlägt damit hart auf die Ernte durch. Viele Höfe im Süden haben kaum noch Futter für ihre Tiere und schlachten sie deshalb früher als geplant. Die Branche fordert Millionenhilfen wegen einer brutal angespannten Lage. Agrarminister Alois Rainer betont zwar, man lasse die betroffenen Betriebe nicht alleine, doch zuständig für Hilfszahlungen sind die Bundesländer. Thomas Bremser, Nachrichtenredaktion.
7: Zum Sport. Sprinter Owen Unser hat Gold über 200 Meter bei der Leichtathletik-EM in Birmingham.

0: gewonnen. 3 Tage nach Bronze über 100 Meter siegte er im Finale mit einer deutschen Bestzeit. Für das deutsche Leichtathletikteam gab es 2 weitere Medaillen. Diskuswerferin Janice Kraft und Hürdenläufer Emil Agiekum gewannen Silber. Und zum Schluss noch die Ergebnisse der 2. Fußball-Bundesliga. Braunschweig, Bochum 0:1 und Kiel, St. Pauli 2:2.
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2: Nach einer meist klaren und warmen Nacht startet der Samstag wieder sonnig. Im Tagesverlauf wird es erneut sehr heiß mit Temperaturen bis 35, 36 Grad. Und gegen Abend können sich dann örtlich erste Schauer oder Gewitter entwickeln.
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4: Die A8 Richtung Stuttgart zwischen Hohenstadt und Mühlhausen liegen gebliebenes Fahrzeug auf dem Standstreifen. 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

0: Es ist 1 Uhr.
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2: Ich bin Dirk Zeitler. Hunderte Feuerwehrleute kämpfen auch in der Nacht weiter gegen den großen Waldbrand im Hürtgenwald in der Eifel. Man stelle sich auf einen tagelangen Einsatz ein, sagte ein Sprecher der Feuerwehren im Kreis Düren. Alle 12 Stunden machen sich rund 500 Feuerwehrleute aus NRW auf den Weg zum Schichtwechsel ins Brandgebiet. Anfang Juli hatte es einen dramatischen Zwischenfall auf einem Ryanair-Flug von Thessaloniki ins bayerische Memmingen gegeben. Dabei war einer der Passagiere schwer verletzt worden, als er in einem beschädigten Kabinenfenster feststeckte. Jetzt hat sich die US-amerikanische Behörde zur Untersuchung von Verkehrsunfällen in einem Bericht zu den Hintergründen des Unglücks geäußert.
3: Es waren Teile eines ausgefallenen Triebwerks, die den Rumpf der Boeing 737 durchschlagen haben. In 5 Kilometern Höhe habe es eine Warnung gegeben. Die Piloten hörten einen lauten Knall. Dann hätten alle Sauerstoffmasken aufsetzen müssen. Die Flugbegleiter hätten dann gemerkt, dass einer der Passagiere in einem Fenster feststeckte, das größtenteils fehlte. Passagiere mussten den Verletzten zurück in die Kabine ziehen. Was aber führte dazu, dass Teile des Triebwerks abrissen? Erwähnt werden Hinweise auf Vogelschlag und Materialermüdung. Ein finales Ergebnis steht aber noch aus. Aus New York, Anne Pollmann.
2: Die Kritik an der 12-Uhr-Regel beim Tanken reißt nicht ab. Jetzt fordern die freien Tankstellen, dass die Regel abgeschafft wird. In einer Umfrage des Branchenverbands BFT sprachen sich gut 2/3 für eine vollständige Abschaffung aus.
4: Weitere Befragte sind dafür, dass die Regel zumindest gründlich überarbeitet wird, denn sie sorge nicht für mehr Wettbewerb, sondern nur für künstliche Spitzen und ansonsten Leerlauf, denn die Kunden hätten schnell begriffen, worauf es ankommt. Vor 12 wird getankt, danach gewartet. Kritik kommt auch vom ADAC, der sieht die 12-Uhr-Regel eher als Preistreiber. Und auch die Umsetzung sorgt für Probleme. Viele Tankstellenbetreiber berichten, dass es schwierig ist, immer exakt Punkt 12 an der Preisschraube zu drehen und dann drohen Bußgelder. Thomas Brock, Nachrichtenredaktion.
2: Zum Sport. Sprinter Owen Unser hat Gold über 200 Meter bei der Leichtathletik-EM in Birmingham gewonnen. 3 Tage nach Bronze über 100 Meter siegte er im Finale mit einer deutschen Bestzeit. Für das deutsche Leichtathletik-Team gab es 2 weitere Medaillen. Diskuswerferin Janice Kraft und Hürdenläufer Emil Agiekum gewannen Silber.
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5: Nach einer meist klaren und warmen Nacht startet der Samstag wieder sonnig. Im Tagesverlauf wird es erneut sehr heiß mit Temperaturen bis 35, 36 Grad. Und gegen Abend können sich dann örtlich erste Schauer oder Gewitter entwickeln.
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6: Derzeit liegen uns keine Meldungen vor. Allen unterwegs eine gute Fahrt.

0: Es ist 2 Uhr.
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2: Ich bin Dirk Zeitler. Hunderte Feuerwehrleute kämpfen auch in der Nacht weiter gegen den großen Waldbrand im Hürtgenwald in der Eifel. Man stelle sich auf einen tagelangen Einsatz ein, sagte ein Sprecher der Feuerwehren im Kreis Düren. Die Landesregierung geht davon aus, dass es wohl der größte Waldbrand in der Geschichte von Nordrhein-Westfalen ist.
3: Erschreckend nennt NRW-Umweltminister Krischer die Größe des Waldbrands. Diese Dimension habe er sich nie vorstellen können, sagt der Minister, der selbst aus der Region kommt. Aber das zeige eben auch nochmal, dass uns die Folgen des Klimawandels mit voller Wucht treffen. Krischer dankte Feuerwehr, Polizei und Bundeswehr für ihren Einsatz, der noch länger dauern dürfte. Die evakuierten Bewohner hoffen jetzt vor allem, dass ihre Häuser von den Flammen verschont bleiben. Thomas Brock, Nachrichtenredaktion.
2: Anfang Juli hatte es einen dramatischen Zwischenfall auf einem Ryanair-Flug von Thessaloniki ins bayerische Memmingen gegeben. Dabei war einer der Passagiere schwer verletzt worden. Jetzt hat sich die US-amerikanische Behörde zur Untersuchung von Verkehrsunfällen zu den Hintergründen des Unglücks geäußert.
4: Es waren Teile eines ausgefallenen Triebwerks, die den Rumpf der Boeing 737 durchschlagen haben. In 5 Kilometern Höhe habe es eine Warnung gegeben. Die Piloten hörten einen lauten Knall. Dann hätten alle Sauerstoffmasken aufsetzen müssen. Die Flugbegleiter hätten dann gemerkt, dass einer der Passagiere in einem Fenster feststeckte, das größtenteils fehlte. Passagiere mussten den Verletzten zurück in die Kabine ziehen. Was aber führte dazu, dass Teile des Triebwerks abrissen? Erwähnt werden Hinweise auf Vogelschlag und Materialermüdung. Aus New York, Anne Pollmann.
2: US-Präsident Trump will die Straße von Hormuz nach eigener Aussage zu US-Territorium erklären. Sobald wir den Iran besiegt haben, der gerade eine vernichtende Niederlage erleide, werde er die Hormuz-Straße zum Territorium der Vereinigten Staaten erklären, sagte er bei einem Wahlkampfauftritt im Bundesstaat New Jersey. Trumps Vorstoß fällt in eine Zeit, in der die Bemühungen um ein Ende des Iran-Krieges ins Stocken geraten sind. Zum Sport. Sprinter Owen Unser hat Gold über 200 Meter bei der Leichtathletik-EM in Birmingham gewonnen. 3 Tage nach Bronze über 100 Meter siegte er im Finale mit einer deutschen Bestzeit. Für das deutsche Leichtathletik-Team gab es 2 weitere Medaillen. Diskuswerferin Shanice Kraft und Hürdenläufer Emil Aygekum gewannen Silber.
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5: Nach einer meist klaren und warmen Nacht startet der Samstag wieder sonnig. Im Tagesverlauf wird es erneut sehr heiß mit Temperaturen bis 35, 36 Grad. Und gegen Abend können sich dann örtlich erste Schauer oder Gewitter entwickeln.
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6: Derzeit liegen uns keine Meldungen vor. Allen unterwegs eine gute Fahrt.